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1: Ich bin Dirk Zeitler. US-Präsident Trump hat verkündet, dass die Ukraine und Russland künftig auf Angriffe ihrer Energieanlagen verzichten. Es ist allerdings nicht Trumps erste Ankündigung dieser Art.
2: Erst vor rund 4 Wochen hatte Trump behauptet, Moskau und Kiew würden die Angriffe auf die Energiesektoren einstellen. Doch die angebliche Vereinbarung hielt keine 24 Stunden. Und auch diesmal scheint am Versprechen nicht viel dran zu sein. Selenskyj sagte kurz darauf, er wisse gar nichts von der Einigung. Aber der Ukrainer verspricht, wenn Putin seine Angriffe auf Energieanlagen stoppt, will Selenskyj dem Beispiel folgen. Selenskyj bietet außerdem an, Neuwahlen abzuhalten, sollte Trump Putin von einer 60-tägigen allgemeinen Waffenruhe überzeugen. Trump hatte zuvor die Ablösung des ukrainischen Präsidenten gefordert. Aus Washington, Jan-Christoph Heibert.
1: Die CDU kämpft nach 3 krachend verlorenen Landtagswahlen und Umfragewerten unter 20% um ihre Glaubwürdigkeit. Bei einer Führungsklausur in Berlin sucht die Partei nach einem Weg aus einer der schwersten Krisen ihrer Geschichte. Generalsekretärin Hoppermann dämpfte gleich zu Beginn die Erwartungen. Die Klausur sei nicht die eine Wunderwaffe, sondern der Beginn eines Prozesses. Es gehe darum, Vertrauen zurückzugewinnen. In Mecklenburg-Vorpommern stehen die Zeichen auf Rot-Rot-Grün. Rund 3 Wochen nach der Landtagswahl wollen SPD, Linke und Grüne heute mit Koalitionsverhandlungen beginnen.
3: Bei der Wahl war die AfD stärkste Kraft geworden, hatte alleine aber keine Mehrheit geschafft. Eine rot-rot-grüne Koalition hätte eine hauchdünne. Die Grünen betonten bei einem Parteitag, alle 3 möglichen Koalitionspartner seien sehr klar beim Thema Rechtsextremismus. Eine Zusammenarbeit mit der AfD werde es nicht geben. Viel Zeit bleibt nicht, das Dreierbündnis zu schmieden. Nächste Woche tritt der Landtag zu seiner konstituierenden Sitzung zusammen. Danach bleiben 4 Wochen Zeit, um den Ministerpräsidenten oder die Ministerpräsidentin zu wählen. Aber dem Koalitionsvertrag sollen vorher noch Parteitage zustimmen. Ursula Winkler, Nachrichtenredaktion.
1: Zum Fußball. Der SC Freiburg ist neuer Tabellenführer in der Bundesliga. Gegen Schalke 04 haben die Freiburger 2:1 gewonnen. Im Rhein-Derby hatte 1. FC Köln mit 2:1 gewonnen. Gladbach bleibt damit auch nach 5 Spielen punktlos und steht als Tabellenletzter da.

0: ich bin Dirk Zeitler. Die CDU kämpft nach 3 krachend verlorenen Landtagswahlen und Umfragewerten unter 20% um ihre Glaubwürdigkeit. Bei einer Führungsklausur in Berlin sucht die Partei nach einem Weg aus einer der schwersten Krisen ihrer Geschichte. Generalsekretärin Hoppermann dämpfte gleich zu Beginn die Erwartungen. Die Klausur sei nicht die eine Wunderwaffe, sondern der Beginn eines Prozesses. Es gehe darum, Vertrauen zurückzugewinnen. Beim Thema Rente hakt es in der Koalition. SPD-Fraktionschef Mirch hatte eine Idee, um die Blockade zu lösen. Er schlägt im Interview mit der Zeit vor, vor einem Kabinettsbeschluss auch die Fraktionen und Länderregierungschefs einzubinden.
1: Kann ein großer Rentengipfel den Knoten lösen? Der Streit dreht sich im Kern um das Ende der abschlagsfreien Rente nach 45 Beitragsjahren. Experten empfehlen die Abschaffung, Teile der SPD sind dagegen. Den Vorwurf der Blockade weist Fraktionschef Miersch aber zurück. Auch innerhalb der CDU gäbe es eine Riesendiskussion über die Rente, sagte er und verwies auf Ministerpräsidenten der Union, die auch für eine Beibehaltung sind. Unionsfraktionsvize Winkel hält nichts von einer Extrarunde. Die Regierung und der Koalitionsausschuss hätten sich schon darauf geeinigt, die Kommissionsempfehlungen als Gesamtpaket umzusetzen, sagte er. Ursula Winkler, Nachrichtenredaktion.
0: Sie stehen am Pantheon, kurven am Kolosseum vorbei und verstopfen die engen Straßen von Rom. Scharen von Golfkarts kutschieren Urlauber durch die historische Innenstadt. Doch der Trend sorgt für Ärger.
2: Ohrenbetäubendes Gehupe hier wieder mal, zuckelt ein Golfkart Richtung Vatikan und hält bei jedem Fotomotiv. Die Touris freut's und die Taxifahrer hier, die wettern. Die Dinger machen uns das Geschäft kaputt. Hunderte solcher Mini-Gefährte sind hier unterwegs. Einige Fahrer haben nicht mal einen Führerschein. Und die Behörden hier, die wollen das Chaos nun regeln, eventuell sogar wie in Florenz. Dort ist die Innenstadt schon für Golfkarts tabu. Aus Rom, Claudia Wächter.
0: Zum Fußball. Der SC Freiburg ist neuer Tabellenführer in der Bundesliga. Gegen Schalke 04 haben die Freiburger 2:1 gewonnen. Im Rhein-Derby hat der 1. FC Köln gegen Gladbach mit 2:1 gewonnen. Gladbach bleibt damit auch nach 5 Spielen punktlos und steht als Tabellenletzter da.

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1: Hallo zusammen. Derzeit melden Bokelo bei der Kita und Liebenau jeweils 10 Grad, Pole 11 Grad. Dazu ist es verbreitet bewölkt. Im Laufe des Vormittags lockert in der Region zwischen Heide, Leine und Weser die Bewölkung auf. Am Nachmittag wird es sonnig mit bis zu 15 Grad. Zum Abend hin klart der Himmel vielfach auf, in der Nacht ziehen wieder mehr Wolken auf. Morgen beginnt der Tag grau, später bleibt es bedeckt. Im Nienburger Land und im südlichen Heidekreis kommen einzelne Schauer hinzu. Der Wind frischt auf. Am Mittwoch ist es zunächst locker bewölkt, am Nachmittag wieder grauer, bevor es zum Abend hin auflockert. Für Donnerstag deutet sich freundliches und leicht milderes Wetter an.
2: Nachrichten. Ich bin Dirk Zeitler. Die CDU kämpft nach 3 krachend verlorenen Landtagswahlen und Umfragewerten unter 20% um ihre Glaubwürdigkeit. Bei einer Führungsklausur in Berlin sucht die Partei nach einem Weg aus einer der schwersten Krisen ihrer Geschichte. Generalsekretärin Hoppermann dämpfte gleich zu Beginn die Erwartungen. Die Klausur sei nicht die eine Wunderwaffe, sondern der Beginn eines Prozesses. Es gehe darum, Vertrauen zurückzugewinnen. US-Präsident Trump hat verkündet, dass die Ukraine und Russland künftig auf Angriffe ihrer Energieanlagen verzichten. Es ist allerdings nicht Trumps erste Ankündigung dieser Art.
3: Erst vor rund 4 Wochen hatte Trump behauptet, Moskau und Kiew würden die Angriffe auf die Energiesektoren einstellen. Doch die angebliche Vereinbarung hielt keine 24 Stunden. Und auch diesmal scheint am Versprechen nicht viel dran zu sein. Selenskyj sagte kurz darauf, er wisse gar nichts von der Einigung. Aber der Ukrainer verspricht, wenn Putin seine Angriffe auf Energieanlagen stoppt, will Selenskyj dem Beispiel folgen. Selenskyj bietet außerdem an, Neuwahlen abzuhalten, sollte Trump Putin von einer 60-tägigen allgemeinen Waffenruhe überzeugen. Trump hatte zuvor die Ablösung des ukrainischen Präsidenten gefordert. Aus Washington, Jan-Christoph Heibert.
2: Papst Leo muss operiert werden. Das 71 Jahre alte Oberhaupt der katholischen Kirche gab bei seinem Sonntagsgebet bekannt, dass bei ihm ein Knoten in der Lunge entdeckt worden sei, der sich im Anfangsstadium befinde.
4: Leo wirkte ruhig und gefasst, sagte. Die Ärzte haben jetzt zu einer OP geraten, um den Knoten zu entfernen. Der Eingriff soll in den kommenden Tagen über die Bühne gehen. Weitere Einzelheiten nannte er nicht und viele Gläubige hier auf dem Petersplatz mussten erst einmal die Luft anhalten, waren völlig überrascht. Leo schien immer fit, er spielt Tennis, hat sogar ein eigenes Fitnessstudio hier in seinem Apartment und eigentlich steht für den kommenden Monat eine Reise nach Südamerika auf seinem Programm. Aus Rom, Claudia Wächter.
2: Zum Fußball. Der SC Freiburg ist neuer Tabellenführer in der Bundesliga. Gegen Schalke 04 haben die Freiburger 2:1 gewonnen. Im Rhein-Derby hat der 1. FC Köln gegen Gladbach mit 2:1 gewonnen. Gladbach bleibt damit auch nach 5 Spielen punktlos und steht als Tabellenletzter da.
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1: Ihr habt freie Fahrt. Derzeit gibt es keine Verkehrsbehinderungen in der Steinhuder Meerregion. Hier kommen die Blitzer für die Steinhuder Meerregion. Auf der B442 in Neustadt steht ein Blitzer. In Hannover wird 2-mal geblitzt. In Bodfeld, im Heidkampe an der Ecke Alter Mühlenkamp und in Wettbergen auf der neuen Straße 90 Meter vor dem Spielplatz. Auf der Hagener Straße misst die Polizei in Neustadt im Mühlenfelder Land. Auch in Velje steht auf der Velje ein Blitzer in der Nähe des Restaurants. Weiter heißt es in Uetze-Hägewiesen auf der Windmühlenstraße. Tempo runter. In der Wedemark wird 2-mal geblitzt. In Berghof auf der Berghofer Straße Ecke am Haiherhaus und in Mellendorf auf der Zellerstraße 110 Meter vor der Feuerwehr. Alle Infos findet ihr natürlich auch online auf der Meerradio-Website und in unserer App. Kommt gut durch!
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1: Hallo zusammen. Derzeit melden Bokelo bei der Kita und Liebenau jeweils 10 Grad, Pole 11 Grad. Dazu ist es verbreitet bewölkt. Im Laufe des Vormittags lockert in der Region zwischen Heide, Leine und Weser die Bewölkung auf. Am Nachmittag wird es sonnig mit bis zu 15 Grad. Zum Abend hin klart der Himmel vielfach auf, in der Nacht ziehen wieder mehr Wolken auf. Morgen beginnt der Tag grau, später bleibt es bedeckt. Im Nienburger Land und im südlichen Heidekreis kommen einzelne Schauer hinzu. Der Wind frischt auf. Am Mittwoch ist es zunächst locker bewölkt, am Nachmittag wieder grauer, bevor es zum Abend hin auflockert. Für Donnerstag deutet sich freundliches und leicht milderes Wetter an.
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3: Ich bin Dirk Zeitler. Die CDU kämpft nach 3 krachend verlorenen Landtagswahlen und Umfragewerten unter 20% um ihre Glaubwürdigkeit. Bei einer Führungsklausur in Berlin sucht die Partei nach einem Weg aus einer der schwersten Krisen ihrer Geschichte. Generalsekretärin Hoppermann dämpfte gleich zu Beginn die Erwartungen. Die Klausur sei nicht die eine Wunderwaffe, sondern der Beginn eines Prozesses. Es gehe darum, Vertrauen zurückzugewinnen. US-Präsident Trump hat verkündet, dass die Ukraine und Russland künftig auf Angriffe ihrer Energieanlagen verzichten. Es ist allerdings nicht Trumps erste Ankündigung dieser Art.
4: Erst vor rund 4 Wochen hatte Trump behauptet, Moskau und Kiew würden die Angriffe auf die Energiesektoren einstellen. Doch die angebliche Vereinbarung hielt keine 24 Stunden. Und auch diesmal scheint am Versprechen nicht viel dran zu sein. Selenskyj sagte kurz darauf, er wisse gar nichts von der Einigung. Aber der Ukrainer verspricht, wenn Putin seine Angriffe auf Energieanlagen stoppt, will Selenskyj dem Beispiel folgen. Selenskyj bietet außerdem an, Neuwahlen abzuhalten, sollte Trump Putin von einer 60-tägigen allgemeinen Waffenruhe überzeugen. Trump hatte zuvor die Ablösung des ukrainischen Präsidenten gefordert. Aus Washington, Jan-Christoph Heibert.
3: Papst Leo muss operiert werden. Das 71 Jahre alte Oberhaupt der katholischen Kirche gab bei seinem Sonntagsgebet bekannt, dass bei ihm ein Knoten in der Lunge entdeckt worden sei, der sich im Anfangsstadium befinde.
5: Leo wirkte ruhig und gefasst, sagte. Die Ärzte haben mir zu einer OP geraten, um den Knoten zu entfernen. Der Eingriff soll in den kommenden Tagen über die Bühne gehen. Weitere Einzelheiten nannte er nicht und viele Gläubige hier auf dem Petersplatz mussten erst einmal die Luft anhalten, waren völlig überrascht. Leo schien immer fit, er spielt Tennis, hat sogar ein eigenes Fitnessstudio hier in seinem Apartment und eigentlich steht für den kommenden Monat eine Reise nach Südamerika auf seinem Programm. Aus Rom, Claudia Wächter.
3: Zum Fußball. Der SC Freiburg ist neuer Tabellenführer in der Bundesliga. Gegen Schalke 04 haben die Freiburger 2:1 gewonnen. Im Rhein-Derby hat der 1. FC Köln gegen Gladbach mit 2:1 gewonnen. Gladbach bleibt damit auch nach 5 Spielen punktlos und steht als Tabellenletzter da.
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1: Ihr habt freie Fahrt. Derzeit gibt es keine Verkehrsbehinderungen in der Steinhuder Meerregion. Hier kommen die Blitzer für die Steinhuder Meerregion. Auf der B442 in Neustadt steht ein Blitzer. In Hannover wird 2-mal geblitzt. In Bodfeld, im Heidkampe an der Ecke Alter Mühlenkamp und in Wettbergen auf der neuen Straße 90 Meter vor dem Spielplatz. Auf der Hagener Straße misst die Polizei in Neustadt im Mühlenfelder Land. Auch in Velje steht auf der Velje ein Blitzer in der Nähe des Restaurants. Weiter heißt es in Uetze-Hägewiesen auf der Windmühlenstraße. Tempo runter. In der Wedemark wird 2-mal geblitzt. In Berghof auf der Berghofer Straße, Ecke am Haiherhaus und in Mellendorf auf der Zellerstraße, 110 Meter vor der Feuerwehr. Alle Infos findet ihr natürlich auch online auf der Meerradio-Website und in unserer App. Kommt gut durch!
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1: Moin. Im Moment melden Kohlenfeld 11, Scherenbostel beim Feuerwehrhaus 10 und Hermannsburg 9 Grad. Dazu ist es verbreitet bewölkt. In der Steinhuder Meerregion ist es windschwach. Im Laufe des Vormittags lockern die Wolken auf. Am Nachmittag wird es überwiegend freundlich mit bis zu 15 Grad. Heute Abend bleibt der Himmel meist klar. In der Nacht zieht wieder dichtere Bewölkung auf. Morgen beginnt der Tag grau. Später kommen vor allem im Nienburger Land und im südlichen Heidekreis einzelne Schauer auf. Dazu frischt der Wind auf. Am Mittwoch setzt sich nach einem grauen Beginn wieder mehr Sonne durch. Regional bleibt es aber vielfach bewölkt. Am Donnerstag deutet sich ein freundlicher und leicht wärmerer Tag an.
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3: Ich bin Babette Büchner. Findet die CDU einen Weg aus ihrer existenziellen Krise? Die Parteiführung beendet heute ihre zweitägigen Beratungen über die Konsequenzen aus den Niederlagen bei den Landtagswahlen. Gestern wurde dabei über Maßnahmen gesprochen, um die CDU wieder näher an die Lebenswirklichkeit der Menschen heranzuführen, sagte Generalsekretärin Franziska Hoppermann. Es geht bei dem Treffen aber auch darum, ob sich Bundeskanzler Friedrich Merz wieder stabilisieren kann. Nach dem Angriff der Houthi-Miliz auf den internationalen Flughafen der saudischen Hauptstadt Riad mit 12 Toten haben die jemenitischen Rebellen ihre Attacken fortgesetzt. Bundeswirtschaftsministerin Katharina Reiche sitzt nun wegen der Angriffe dort fest.
4: Reiche befand sich schon vor den Angriffen auf Konferenzen in Riad. Eigentlich wollte sie heute nach Deutschland zurückfliegen. Doch die geplante Rückkehr vom Flughafen aus Riad kann jetzt nicht wie vorgesehen stattfinden. Derzeit werde die notwendige Logistik für ihre Rückkehr zwischen den beteiligten Ministerien und Behörden abgestimmt, teilte eine Sprecherin am Abend mit. Wie das gelingen soll, ist derzeit aber noch offen. Dirk Zeitler, Nachrichtenredaktion.
3: Das Bundesverfassungsgericht verhandelt heute über die umstrittene Erbschaftssteuer. Die bayerische Staatsregierung will klären lassen, ob bestimmte Vorschriften verfassungswidrig sind. Bundesfinanzminister Lars Klingbeil sieht auf jeden Fall Reformbedarf.
5: Millionen und Milliarden schwere Vermögen werden in Deutschland oft nahezu steuerfrei vererbt. Das sei nicht gerecht, so Finanzminister Klingbeil. Es dürfe für das eigene Vorankommen im Leben nicht entscheidend sein, in welches Elternhaus man geboren worden sei. Klingbeil will eine Reform und sieht da wirtschaftsweise Unternehmer und Teile der Union hinter sich. Er will aber eine Entscheidung des Bundesverfassungsgerichtes abwarten. Bayern will in Karlsruhe ab heute klären lassen, ob der Bund allein die Erbschaftssteuer einheitlich regeln darf. Bayerns Ministerpräsident Söder plädiert für regionale Regelungen. Aus Berlin, Ronny Tochau.
3: Und zum Sport. Der SC Freiburg ist neuer Tabellenführer in der Fußball-Bundesliga. Die Mannschaft hat am Abend mit 2:1 gegen Schalke 04 gewonnen. Vorher hatte sich Köln ebenfalls mit 2:1 gegen Borussia Mönchengladbach durchgesetzt. Gladbach bleibt damit auch nach 5 Spielen punktlos Tabellenletzter.
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1: Vorsicht! Auf der A7 Hannover Richtung Hamburg besteht zwischen Kreuz Hannover Ost und Kreuz Hannover Kirchhorst Gefahr durch einen defekten LKW. Aktuell sind diese Blitzer rund ums Steinhuder Meer gemeldet. Auf der B442 in Neustadt steht ein Blitzer. In Hannover wird zweimal geblitzt. In Bothfeld im Heidkampe, Ecke Alter Mühlenkamp und in Wettbergen auf der Neuen Straße, 90 Meter vor dem Spielplatz. Auf der Hagener Straße in Neustadt im Mühlenfelder Land misst die Polizei die Geschwindigkeit. Auch in Velje ist eine Geschwindigkeitskontrolle eingerichtet. Auf der Velje in der Nähe des Restaurants. An der Windmühlenstraße in Uetze-Hägewiesen wird ebenfalls kontrolliert. In der Wedemark wird zweimal geblitzt. In Berghof auf der Berghofer Straße, Ecke am Heierhaus und in Mellendorf auf der Zellerstraße, 110 Meter vor der Feuerwehr. Alle aktuellen Verkehrsmeldungen findet ihr natürlich auch im Netz und in unserer Meerradio-App. Kommt gut durch!
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6: Guten Morgen, schönen Wochenstart. Am Wochenende ging es ja los mit der Infa. Da waren auch viele Kollegen da. Also gefühlt bin ich der Einzige, der noch nicht da gewesen ist. Ihr kennt die große Messe. Wir sind da natürlich auch immer reichlich vertreten. Da geht es dann ums Wohnen, ums Wohlfühlen, um Sport, um natürlich auch Weihnachten. Die Weihnachtshalle ist natürlich meine Halle. Zusammen mit dem Kollegen René Oliver, der war auch schon da. Und auch die Kollegin Miriam Kurz zum Beispiel hat da ja vor Ort gekocht. In diesem Jahr wird sie an mehreren Tagen natürlich da auch nochmal zugegen sein. Jetzt am Donnerstag ist sie zum Beispiel auch da. 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Moin.

so rund um Stein oder Meer, muss man ganz ehrlich sagen. 6:10. Ich habe mit meiner Frau neulich schon gesagt, Mensch, jetzt könnte ein bisschen mehr Herbst wäre schon ganz nett. Jetzt über 20 Grad ist noch nicht. Ja, und zack war er da, ne? Jetzt auch übers Wochenende, weil ich mit dem Sohnemann natürlich morgens schön Brötchen holen und er sagt, Papa, warum ist das so kalt plötzlich? Ja, jetzt ist er da. Der Herbst rund um Stein oder Meer. Warme Gefühle von Alice Moyet ist das Love Resurrection hier bei Meer Radio zum Start in diesen Montag. Moin.

0: neue Woche. Es ist der 12. Oktober. Habt ihr einiges vor diese Woche? Ich hoffe nicht. Ich hoffe, die Woche wird entspannt. Ne? Entspannter als letzte. Ich habe gesehen, in der vergangenen Woche bei uns direkt in der Straße 2 Umzüge gewesen. Und ich bin in meinem Leben auch oft umgezogen, 12, 13 Mal ungefähr. Und hin und wieder auch mit dem ganz großen Besteck. Ne? Da musste also wirklich auch die weiße Ware, wie es so schön heißt, mit. Also natürlich Waschmaschine, Trockner und auch ein Kühlschrank. Und es gibt bei jedem Umzug immer so ein paar schlaue Tipps, ne? Egal wie oft du umgezogen bist, da kommt jemand, der hat nochmal irgendwie so. Und ein Tipp, der hat uns vor einigen Wochen schon erreicht als Frage. Ihr schreibt uns ja mal fleißig per E-Mail oder per WhatsApp ins Studio für unser Wissen zum Mitnehmen. Klickt mal mehrradio.de, da steht, wie ihr uns erreichen könnt. Ansonsten war da eine Frage, warum soll eigentlich der Kühlschrank beim Umzug oder danach nicht direkt wieder eingeschaltet werden. Der muss erst mal stehen. Das soll ja angeblich irgendwie an der Kühlflüssigkeit oder so liegen. Mehr Radio Crushed als David Himmelreich, der weiß da mehr.
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2: Der Saugschalldämpfer im Kühlschrank enthält Verdichteröl. Wenn da jetzt also ein Schwanken herrscht oder das gute Stück im Liegen transportiert wird, kann das Öl in den Kühlkreislauf fließen. Gehen wir jetzt mal davon aus, ihr schaltet das Teil gleich nach dem Transport an, kann die Kühlfunktion geschädigt werden. Auch das Kühlmittel kann sich in den Rohrleitungen dann wieder wie gewohnt verteilen. Genau das macht den Kühlschrank zum mitempfindlichsten Elektrogerät im Haushalt. Wie lange er nicht angeschlossen werden sollte, ist dabei unterschiedlich. Im Grunde reichen 24 Stunden, aber um sicher zu gehen, steht das meistens auch nochmal in der Bedienungsanleitung. Viele Sachen, die in keiner Bedienungsanleitung stehen, findet ihr auf mehrradio.de in unserer Mehrradio-Audiothek, bei unter anderem noch ganz vielen Folgenwissen zum Mitnehmen mehr.
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1: Guten Morgen. Aktuell melden Bordenau beim Reiterhof, Gozhorn und Helbsen jeweils 10 Grad. Dazu ist es verbreitet bewölkt. Heute Vormittag bleibt es in der Steinhuder Meerregion vielfach grau. Im südlichen Heidekreis sind einzelne Schauer möglich. Im Laufe des Nachmittags lockert es auf. Im flacheren Land sind bis zu 15 Grad möglich. Am Deister bleibt es etwas kühler. Heute Abend wird es zunehmend klar und weiterhin windschwach. Morgen bleibt es zunächst grau, später hält es etwas auf und dort sowie im Weserbergland frischt der Wind spürbar auf. Am Mittwoch gibt es zunächst freundliche Abschnitte, später ziehen wieder mehr Wolken auf. Am Donnerstag bleibt es voraussichtlich weitgehend freundlich.
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4: Ich bin Babette Büchner. Findet die CDU einen Weg aus ihrer existenziellen Krise? Die Parteiführung beendet heute ihre zweitägigen Beratungen über die Konsequenzen aus den Niederlagen bei den Landtagswahlen. Gestern wurde dabei über Maßnahmen gesprochen, um die CDU wieder näher an die Lebenswirklichkeit der Menschen heranzuführen, sagte Generalsekretärin Franziska Hoppermann. Es geht bei dem Treffen aber auch darum, ob sich Bundeskanzler Friedrich Merz wieder stabilisieren kann. Nach dem Angriff der Houthi-Miliz auf den internationalen Flughafen der saudischen Hauptstadt Riad mit 12 Toten haben die jemenitischen Rebellen ihre Attacken fortgesetzt. Bundeswirtschaftsministerin Katharina Reiche sitzt nun wegen der Angriffe dort fest.
5: Reiche befand sich schon vor den Angriffen auf Konferenzen in Riad. Eigentlich wollte sie heute nach Deutschland zurückfliegen. Doch die geplante Rückkehr vom Flughafen aus Riad kann jetzt nicht wie vorgesehen stattfinden. Derzeit werde die notwendige Logistik für ihre Rückkehr zwischen den beteiligten Ministerien und Behörden abgestimmt, teilte eine Sprecherin am Abend mit. Wie das gelingen soll, ist derzeit aber noch offen. Dirk Zeitler, Nachrichtenredaktion.
4: Das Bundesverfassungsgericht verhandelt heute über die umstrittene Erbschaftssteuer. Die bayerische Staatsregierung will klären lassen, ob bestimmte Vorschriften verfassungswidrig sind. Bundesfinanzminister Lars Klingbeil sieht auf jeden Fall Reformbedarf.
6: Millionen und Milliarden schwere Vermögen werden in Deutschland oft nahezu steuerfrei vererbt. Das sei nicht gerecht, so Finanzminister Klingbeil. Es dürfe für das eigene Vorankommen im Leben nicht entscheidend sein, in welches Elternhaus man geboren worden sei. Klingbeil will eine Reform und sieht da wirtschaftsweise Unternehmer und Teile der Union hinter sich. Er will aber eine Entscheidung des Bundesverfassungsgerichtes abwarten. Bayern will in Karlsruhe ab heute klären lassen, ob der Bund allein die Erbschaftssteuer einheitlich regeln darf. Bayerns Ministerpräsident Söder plädiert für regionale Regelungen. Aus Berlin, Ronny Tochau.
4: Und zum Sport. Der SC Freiburg ist neuer Tabellenführer in der Fußball-Bundesliga. Die Mannschaft hat am Abend mit 2:1 gegen Schalke 04 gewonnen. Vorher hatte sich Köln ebenfalls mit 2:1 gegen Borussia Mönchengladbach durchgesetzt. Gladbach bleibt damit auch nach 5 Spielen punktlos Tabellenletzter.
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1: Vorsicht! Auf der A7 Hannover Richtung Hamburg besteht zwischen Kreuz Hannover Ost und Kreuz Hannover Kirchhorst Gefahr durch einen defekten LKW. Das sind die aktuellen Blitzer in der Steinhuder Meerregion. Auf der B442 in Neustadt wird geblitzt. In Hannover wird zweimal geblitzt. In Bodfeld steht ein Blitzer im Heidkampe, Ecke Alter Mühlenkamp. Und in Wettbergen wird auf der neuen Straße 90 Meter vor dem Spielplatz kontrolliert. Die Polizei misst auf der Hagener Straße in Neustadt im Mühlenfelder Land. Auf der Welje in Steierberg steht ein Blitzer in der Nähe des Restaurants. Auch in Uetze-Hägewiesen wird auf der Windmühlenstraße geblitzt. In der Wedemark wird zweimal geblitzt. In Berghof auf der Berghofer Straße, Ecke am Heierhaus. Und in Mellendorf auf der Zellerstraße, 110 Meter vor der Feuerwehr. Die aktuelle Verkehrslage findet ihr wie immer auch im Netz und in unserer Meerradio-App. Gute Fahrt!
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0: mal eine Stichwahl für den einen oder anderen dazu und jetzt steht schon wieder die nächste Wahl an. Mann, aber zum Glück gibt es einen Wahlomat. Diesmal wird es aber nicht ganz so grundlegend entscheidend. Es geht um den Vogel des Jahres 2027. Wer könnte es werden? Kolkrabbe, Kranich oder doch die Mehlschwalbe? Unser schräger Meerradiovogel Silas Müller hat sich da mal schlau gemacht, wie das Ganze mit diesem angeblichen Wahlomat funktioniert.
1: Der NABU hat dafür seinen Birdomat freigeschaltet. Mit 7 Fragen könnt ihr herausfinden, welcher der 5 Kandidaten am besten zu euch passt. Zur Wahl stehen in diesem Jahr Keulkrabe, Kranich, Mehlschwalbe, Trauerschnäpper und Wasseramsel. Gefragt wird zum Beispiel, ob ihr eher einen Stadt-, Wald- oder Wasservogel mögt und ob es laut Trompeten oder lieber fröhlich zwitschern soll. Ganz nebenbei erfahrt ihr dabei auch mehr über die einzelnen Arten und darüber, für welche Naturschutzthemen sie stehen. Mehr als 110.000 Menschen haben ihre Stimme bereits abgegeben. Aktueller Vogel des Jahres ist übrigens noch das Rebhuhn.
0: Ja, abstimmen, das geht noch bis zum Donnerstag, 11 Uhr. Und noch am selben Tag wird bekannt gegeben, welcher Kandidat dann den Titel Vogel des Jahres 2027 bekommt. Also, ja, ist ja auch mal interessant. Also, mal so ein Titel, schräger Vogel des Jahres. Aber das ist eine andere Geschichte. Schönen guten Morgen, der Start in diesem Montag. Ich bin's, der Gott.

0: Einen guten Morgen. Samfell, Sigma und Gia Coca sind das beim Biss ins Brötchen oder vielleicht auch schon beim dritten, vierten, fünften Kaffee oder ganzer Kanne. Hauptsache rein in diese neue Woche mit uns. Hier ist mehr Radio. Ich bin's, der Gottschalk. Und gerade haben wir schon drüber gesprochen, die Abstimmung zum Vogel des Jahres kann man mal machen. Davor waren natürlich andere wichtige Wahlen bei uns in der Region Thema. Klar, die Kommunalwahlen unter anderem. Und in diesem Jahr mit einer Besonderheit bei uns in der Stein- oder Meerregion, auch die Kinder und Jugendlichen haben mitgemacht bei den U16-Wahlen. Die Stimmen, die sind natürlich nicht ins echte amtliche Ergebnis eingeflossen, aber die Auswertung ist trotzdem sehr interessant. Kollege Silas Müller, wie viele haben das Ganze überhaupt genutzt?
1: 16 von 21 Städten bzw. Gemeinden aus der Region Hannover waren dabei mit 75 Wahllokalen.

0: 24. August bis zum 4. September konnten junge Menschen unter 16 Jahren ausprobieren, wie eine Wahl funktioniert und wie sie entscheiden würden. Und 3.735 Kinder und Jugendliche haben sich beteiligt. Die Region wertet das als große Beteiligung und ein gutes Signal für die Demokratie.
1: Ja, heißt die U16-Wahlen, da wird es jetzt wahrscheinlich noch eine Regelmäßigkeit bald geben. So soll es doch sein, ne? Also wie haben die Jugendlichen und Kinder abgestimmt?
0: Die U16-Wahl hat die Wahl zur Regionsversammlung simuliert. Heißt, die Teilnehmer konnten genau die Parteien wählen, die auch bei der Regionsversammlung angetreten sind. Wahlsieger wurde die SPD mit 23% der Stimmen, vor der CDU mit 15,6% und den Linken mit 15,2%. Knapp 14% fielen auf die AfD, die Grünen sind bei rund 13% gelandet. Die Tierschutzpartei ist bei 6,7% gelandet und die FDP bei 4,2%. Also alles in allem ein sehr ausgeglichenes Ergebnis.
1: Parallel zu den U16-Wahlen gab es noch eine Online-Umfrage mit auch sehr interessanten Ergebnissen.
0: 59,4% der unter 16-Jährigen, die gewählt haben, gaben an, dass sie sich vor der Stimmabgabe genau über die antretenden Parteien informiert haben. Wichtigster Ort dafür waren die Schulen. Auf die U16-Wahl selbst sind fast 80% der Teilnehmer überhaupt erst dadurch aufmerksam geworden. Besonders deutlich fällt auch noch der Wunsch aus, mit der eigenen Meinung wahrgenommen zu werden. 54,6% der Befragten ist es sehr wichtig, dass die Meinung von Kindern und Jugendlichen in der Politik gehört wird. Weitere 26,2% finden das weniger, aber dennoch wichtig.
1: Na, die Region, die plant jetzt, die Ergebnisse zusammen mit jungen Menschen auszuwerten und mehr Angebote zu schaffen, damit alle Generationen eben auch an der Demokratie beteiligt werden und auch verstehen, wie Demokratie funktioniert, was da die Idee ist. Die ausführlichen Ergebnisse, die gibt's auch zum Nachlesen bei team-jugendarbeit.de. Lohnt sich da mal reinzuschauen.

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1: Hallo zusammen. Momentan messen wir in Garbsen-Stehlingen 10, in Ronnenberg an der Deisterpforte 11 und in Warmsen 9 Grad. In Garbsen und Ronnenberg ist es bewölkt, in Warmsen liegt Nebel. Bis zum Vormittag gibt es im südlichen Heidekreis noch örtlich einen Schauer. Am Nachmittag lockert es verbreitet auf und wird freundlich mit bis zu 15 Grad. Gegen Abend wird es vielfach klar und windschwach. Morgen nimmt am Deister der Wind deutlich zu. Zunächst ist es grau, später lockert die Bewölkung etwas auf. Nach wolkigem Beginn wird es am Mittwoch leicht freundlicher. Zum Donnerstag hin deutet sich in weiten Teilen unserer Region etwas wärmeres Wetter an.
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2: Ich bin Babit Büchner. Die CDU kämpft nach 3 verlorenen Landtagswahlen um ihre Glaubwürdigkeit. Heute endet eine 2-tägige Führungsklausur in Berlin, bei der die Partei einen Weg aus der Krise sucht.
3: Es geht um nicht weniger als die Zukunft der Kanzlerpartei. In bundesweiten Umfragen liegt die CDU inzwischen bei unter 20%, ein historisches Tief. Generalsekretärin Hoppermann hatte erklärt, man wolle die CDU wieder näher an die Lebenswirklichkeit der Menschen heranführen. Das fordern auch die Chefs der Landtagsfraktionen der Union. Die Menschen erwarten einen Politikwechsel, den sie im Alltag spüren, erklärte ihr Vorsitzender Sebastian Lechner aus Niedersachsen. Diana Kramer, Nachrichtenredaktion.
2: US-Präsident Donald Trump hat verkündet, dass die Ukraine und Russland künftig auf Angriffe ihrer Energieanlagen verzichten. Laut Kiew hat Moskau seine Attacken aber fortgesetzt und ein Heizkraftwerk getroffen.
4: Erst vor rund 4 Wochen hatte Trump behauptet, Moskau und Kiew würden die Angriffe auf die Energiesektoren einstellen. Doch die angebliche Vereinbarung hielt keine 24 Stunden. Und auch diesmal scheint am Versprechen nicht viel dran zu sein. Selenskyj sagte kurz darauf, er wisse gar nichts von der Einigung, aber der Ukrainer verspricht, wenn Putin seine Angriffe auf Energieanlagen stoppt, will Selenskyj dem Beispiel folgen. Aus Washington, Jan-Christoph Heibert.
2: Im September war es in Europa weiter ungewöhnlich warm und trocken. In Westeuropa gab es zusammen mit dem September 2023 den wärmsten September seit Beginn der Aufzeichnungen, teilte der EU-Klimawandeldienst Copernicus mit. Die Temperatur lag 2,5 Grad über dem Mittel der Jahre 1991 bis 2020. Copernicus erwartet, dass die Temperaturen wegen des Wetterphänomens El Niño weltweit auch bis zum kommenden Jahr hoch bleiben. Und zum Sport. Der SC Freiburg ist neuer Tabellenführer in der Fußball-Bundesliga. Die Mannschaft hat am Abend mit 2:1 gegen Schalke 04 gewonnen. Vorher hatte sich Köln ebenfalls mit 2:1 gegen Borussia Mönchengladbach durchgesetzt. Dabei gab es heftige Fankrawalle und das Spiel musste einige Minuten unterbrochen werden. Gladbacher Fans hatten Leuchtraketen in die Kölner Zuschauerränge geschossen.
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1: Vorsicht! Auf der A7 Hamburg Richtung Hannover besteht zwischen Großburg-Wedel und Alt-Warmbüchen Gefahr durch ein defektes Fahrzeug. In der Gegenrichtung, Hannover Richtung Hamburg, gibt es zwischen dem Rastplatz Alt-Warmbüchener Moor und dem Kreuz Hannover-Kirchhorst in der Ausfahrt eine gefährliche Situation durch ein defektes Fahrzeug. Werfen wir einen Blick auf die Blitzer in der Steinhuder Meerregion. Auf der B442 in Neustadt wird auf der Nienburger Straße, Höhe Stephanstraße, ein Blitzer gemeldet. In Hannover wird zweimal geblitzt. In Botfeld im Heidkampe, Ecke Alter Mühlenkamp und in Wettbergen auf der Neuen Straße, 90 Meter vor dem Spielplatz. In Hagen steht ein Blitzer auf der Hagener Straße. In Velje misst die Polizei auf der Velje in der Nähe des Restaurants. Auch in Uetze-Hägewiesen wird auf der Windmühlenstraße kontrolliert. In der Wedemark wird zweimal geblitzt. In Berghof auf der Berghofer Straße, Ecke am Haierhaus und in Mellendorf auf der Zellerstraße, 110 Meter vor der Feuerwehr. Alle aktuellen Verkehrsmeldungen findet ihr natürlich auch im Netz und in unserer Meerradio-App. Kommt gut durch!
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5: Guten Morgen. Standet ihr vielleicht gestern Abend im Stau auf der A2? Da war ja einiges los. Es gab erst einen Unfall zwischen Bad Nenndorf und Kohlenfeld und dann einen Folgeunfall auf der anderen Seite. Insgesamt 14 Beteiligte. 6 mussten ins Krankenhaus. 2 wurden lebensgefährlich verletzt. Also allen Verletzten und Beteiligten wünschen wir natürlich schnelle und gute Genesung. Und vor allem natürlich, dass sie auch das Geschehene gut verarbeiten können. Kilometerlange Staus waren die Folge gestern Abend gegen 6:30 und darüber hinaus natürlich. Also ich hoffe, ihr habt jetzt nicht drin gestanden. Was sonst passiert auf den Straßen, hört ihr immer bei uns im Service oder natürlich auch gerne bei uns im Netz oder in der App einfach immer reinschauen. Hier ist der Gottschalk. Wir starten gemeinsam in diesen Montag. Für einen Kita-Platz ab nächsten August läuft in Wunstorf jetzt schon die Anmeldung. Wie lange ihr Zeit habt, das hören wir uns gleich nach 2 Songs.

0: Sad Boy Summer, das ist Mile. Einen schönen guten Morgen. Ja, auch wenn der Sommer lange vorbei ist. Wir merken schon, es ist wirklich deutlich Herbst geworden rund um Steinhöhe oder Meer. Die Temperaturen heute so bei 14 Grad, morgen ebenso. Aber heute bleibt es wenigstens weitestgehend trocken und der Wind nicht mehr ganz so steif, die Brise bei uns hier in der Region. Schönen guten Tag. Eltern, aufgepasst. Ja, auch wenn das neue Kita-Jahr gefühlt erst gerade angefangen hat, laufen die Vorbereitungen schon für das nächste und das auf Hochtouren. Die Stadt Wunsdorf hat jetzt neue Infos veröffentlicht. Alles, was Sie dazu wissen müsst, hat Kollege Silas Müller.
1: Familien, die ab August 2027 einen Betreuungsplatz benötigen, haben noch bis zum 15. Januar Zeit, ihre Kinder anzumelden. Diese Frist gilt auch für Kinder, die bis zum 31. Juli 2028 einen Rechtsanspruch auf einen Kita-Platz haben. Eltern können das auch ganz einfach tun, und zwar bequem und online von zu Hause aus auf kinderbetreuung.in-wunsdorf.de. Um die Chancen auf einen angemessenen Kita-Platz zu erhöhen, sollen die Eltern spezielle Wünsche bei der Anmeldung angeben. Für Familien ohne Internetanschluss bietet das Familienservice-Büro Termine an. Der Fachdienst Familienservice und die Kita-Leitung empfehlen den Eltern, die Wunschkitas telefonisch oder per E-Mail zu kontaktieren, um einen ersten konkreten Eindruck zu bekommen. Ab März werden die Plätze dann vergeben.
0: Ja, eine Alternative ist natürlich auch die Kindertagespflege für Kinder unter 3. Bei Interesse oder Fragen steht euch das Familienservice-Büro der Stadt Wunsdorf auf jeden Fall zur Verfügung. Verfügbar sind jetzt auch die Bee Gees, deswegen sind sie auch da. Das ist Alone hier bei Mehrheit. Moin!

0: schlägt mich irgendwie immer so ein bisschen in die Kindheit zurück. Autofahren mit den Eltern hinten auf dem Rücksitz durch den Sommer. 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Schönen guten Tag. Egal, ob es jetzt mal die Lärmbelästigung ist und der Nachbar jetzt vielleicht am Sonntag unbedingt Rasen mähen muss oder ob die Hecke vielleicht ein bisschen zu weit ist. Wir sind da sehr klagefreudig mittlerweile in Deutschland. Und bevor es aber vor Gericht geht, gibt es ja auch andere Möglichkeiten. Die Schiedspersonen hier bei uns in der Region in Steinhude, Großenheide und Kleinheidorn gibt es ab Freitag eine neue Schiedsperson, und zwar Annegret Heuer. Wir haben mal nachgefragt, wie läuft es denn eigentlich so, also so ein Schiedsverfahren?
1: Einmal sieht es so aus, dass der Antragsteller zu einem kommt und das Protokoll wird bei der Schiedsperson, der Schiedsfrau eben aufgenommen und der Antragsgegner über demjenigen, den es da auch gibt, sagen wir im Nachbarschaftsstreit, der wird dann angeschrieben. Dann werden beide eingeladen zu einem Verfahren und dort trifft man sich dann und versucht eine Lösung zu bekommen, was für alle Parteien eben kostengünstiger ist, als wenn man erst zum Amtsgericht geht.
0: Das Ganze, das kostet natürlich auch ein bisschen, aber es ist eben deutlich günstiger als so ein Verfahren vorm Amtsgericht. Annegret Heuer ist aktuell noch stellvertretende Schiedsperson. Wie viele Fälle liegen da so auf dem Tisch rum?
1: Also das ist so unterschiedlich. Dadurch, dass ich ja stellvertretend bin, sind das so 3 bis 4 im Jahr. Und ich versuche eben auch, dass die Leute miteinander reden, dass sie sich auch einigen können. In der Regel ist es oft so gewesen. Es sei denn eben, das Verhältnis zwischen den Parteien ist so schlecht, dass sie sich von Amts gar nicht einigen können und dass sie sagen, ich möchte gleich klagen. Dann wird eine Erfolgs- oder Sühnebescheinigung eben ausgestellt und dann können diejenigen auch klagen.
0: Ja, das Ganze ist ehrenamtlich, es sind auch keine Vorkenntnisse nötig. Die Stadt Wunstorf sucht genau da auch noch Nachwuchs.
1: Es kann sich jeder bewerben, der da Lust zu hat, der meint, ich habe die Empathie oder ich möchte eben auch ein schönes Ehrenamt machen, das wirklich auch Spaß macht, weil man bekommt eben auch Schulungen etc., dass man sich einfach auch so weiterbilden kann. Und die Stadt Wunstorf sucht, das kann man da auf der Internetseite eben auch sehen, bis zum 31.10. Und man sollte dann möglichst in dem Bereich Steinhude, Großenheidorn oder Kleinheidorn wohnen.
0: Ja, also Interesse da, dann einfach mal schauen auf der Webseite der Stadt. Fest steht auf jeden Fall, ohne Schiedsperson wären viele Dinge noch komplizierter, noch teurer und vor allem auch die Amtsrichter hätten noch mehr zu tun.

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1: Einen schönen guten Morgen. Im Moment melden Otternhagen und Heessen jeweils 10 Grad, Wennigsen am Kloster 11 Grad. Dazu ist es verbreitet bewölkt. In der Steinhuder Meerregion gibt es am Morgen örtlich noch Schauer. Am Vormittag bleibt der Himmel zunächst grau, bevor am Nachmittag freundliche Abschnitte folgen und die Temperaturen bis auf 15 Grad steigen. Am Deister ist es etwas kühler. Am frühen Abend wird es heiter, später klar, dazu bleibt der Wind schwach. In der Nacht ziehen wieder lockere Wolken auf. Morgen bleibt es zunächst grau und bedeckt, bevor sich die Wolken zum Abend hin etwas auflockern und der Wind spürbar auffrischt. Am Mittwoch wechseln sich nach klaren Nachtstunden erneut graue Phasen und einige Auflockerungen ab. Am Donnerstag wird es voraussichtlich wieder sonniger und leicht wärmer.
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4: Ich bin Babit Büchner. Die CDU kämpft nach 3 verlorenen Landtagswahlen um ihre Glaubwürdigkeit. Heute endet eine 2-tägige Führungsklausur in Berlin, bei der die Partei einen Weg aus der Krise sucht.
5: Es geht um nicht weniger als die Zukunft der Kanzlerpartei. In bundesweiten Umfragen liegt die CDU inzwischen bei unter 20%, ein historisches Tief. Generalsekretärin Hoppermann hatte erklärt, man wolle die CDU wieder näher an die Lebenswirklichkeit der Menschen heranführen. Das fordern auch die Chefs der Landtagsfraktionen der Union. Die Menschen erwarten einen Politikwechsel, den sie im Alltag spüren, erklärte ihr Vorsitzender Sebastian Lechner aus Niedersachsen. Diana Kramer, Nachrichtenredaktion.
6: US-Präsident Donald Trump hat verkündet, dass die Ukraine und Russland künftig auf Angriffe ihrer Energieanlagen verzichten. Laut Kiew hat Moskau seine Attacken aber fortgesetzt und ein Heizkraftwerk getroffen.
7: Erst vor rund 4 Wochen hatte Trump behauptet, Moskau und Kiew würden die Angriffe auf die Energiesektoren einstellen. Doch die angebliche Vereinbarung hielt keine 24 Stunden. Und auch diesmal scheint am Versprechen nicht viel dran zu sein. Selenskyj sagte kurz darauf, er wisse gar nichts von der Einigung, aber der Ukrainer verspricht, wenn Putin seine Angriffe auf Energieanlagen stoppt, will Selenskyj dem Beispiel folgen. Aus Washington, Jan-Christoph Heibert.
6: Im September war es in Europa weiter ungewöhnlich warm und trocken. In Westeuropa gab es zusammen mit dem September 2023 den wärmsten September seit Beginn der Aufzeichnungen, teilte der EU-Klimawandeldienst Copernicus mit. Die Temperatur lag 2,5 Grad über dem Mittel der Jahre 1991 bis 2020. Copernicus erwartet, dass die Temperaturen wegen des Wetterphänomens El Niño weltweit auch bis zum kommenden Jahr hoch bleiben. Und zum Sport. Der SC Freiburg ist neuer Tabellenführer in der Fußball-Bundesliga. Die Mannschaft hat am Abend mit 2:1 gegen Schalke 04 gewonnen. Vorher hatte sich Köln ebenfalls mit 2:1 gegen Borussia Mönchengladbach durchgesetzt. Dabei gab es heftige Fankrawalle und das Spiel musste einige Minuten unterbrochen werden. Gladbacher Fans hatten Leuchtraketen in die Kölner Zuschauerränge geschossen.
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1: Vorsicht! A7 Hamburg Richtung Hannover. Zwischen Großburg-Wedel und Alt-Warmbüchen besteht Gefahr durch ein defektes Fahrzeug. Zwischen dem Rastplatz Alt-Warmbüchener Moor und dem Kreuz Hannover-Kirchhorst gibt es in der Ausfahrt eine gefährliche Situation durch ein defektes Fahrzeug. Hier kommen die Blitzer für die Steinhuder Meerregion. Auf der B442 in Neustadt wird auf der Nienburger Straße Höhe Stephanstraße geblitzt. In Hannover wird 2-mal geblitzt. In Botfeld im Heidkampe, Ecke Alter Mühlenkamp und in Wettbergen auf der Neuen Straße, 90 Meter vor dem Spielplatz. Auch auf der Hagener Straße in Hagen wird kontrolliert. Auf Welje in Welje wird nahe dem Restaurant geblitzt. Und in Uetze-Hägewiesen steht ein Blitzer auf der Windmühlenstraße. In der Wedemark wird 2-mal geblitzt. In Berghof auf der Berghofer Straße, Ecke am Haierhaus und in Mellendorf auf der Zellerstraße, 110 Meter vor der Feuerwehr. Alle Infos findet ihr natürlich auch online auf der Meerradio-Website und in unserer App. Kommt gut durch!
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0: Hersey ist es now or never jetzt beim Schmieren des Brötchens. Na, wobei ein bisschen spät. Eigentlich ist das Ding schon gegessen, oder? Dass Hunde Drogen oder Sprengstoff erschnüffeln können, das wissen wir ja alle, ne? Vielleicht hat der eine oder andere ja auch den eigenen Hund so ein bisschen rangezüchtet und der sucht einem jetzt, was weiß ich, Geld auf dem Spielplatz zusammen oder so. Aber vielleicht könnten diese Nasen zukünftig sogar dabei helfen, Krebs frühzeitig zu erschnüffeln. Genau das untersucht jetzt ein neues Forschungsprojekt der Tierärztlichen Hochschule Hannover, Kollege Silas Müller.
1: Das Projekt heißt OncoDog. Dafür werden medizinische Spürhunde darauf trainiert, Prostata-, Blasen- und Nierenkrebs anhand von Urinproben zu erkennen. Die Idee dahinter, Krankheiten verändern Stoffwechselprozesse im Körper und dabei entstehen bestimmte Gerüche. Hunde können solche winzigen Unterschiede mit ihrer extrem feinen Nase wahrnehmen. Ob das auch bei diesen Krebsarten zuverlässig funktioniert, soll in verblindeten Tests überprüft werden. Parallel untersuchen die Forschenden im Labor, auf welche Stoffe die Hunde dabei eigentlich reagieren. Ganz neu ist die medizinische Spürnase übrigens nicht. Die TiHo hatte bereits während der Corona-Pandemie erfolgreich Hunde darauf trainiert, Infektionen zu erkennen.
0: 2 Jahre läuft das Projekt jetzt, wird mit 290.000 Euro gefördert. Eine ärztliche Diagnose sollen die Hunde natürlich jetzt nicht ersetzen. Langfristig könnten sie aber so einen frühen Hinweis liefern, dass da ein bisschen genauer mal nachgeschaut wird. Also eine spannende Nummer. Was ich so lax am Anfang eingeworfen habe, finde ich aber auch immer noch spannend. Geld auf dem Spielplatz erschnüffeln. Da liegt mehr.

0: Puma, 7.45 Uhr gleich, einen wunderschönen guten Morgen. Ich finde, wir brauchen auch so ein Tier irgendwie rund um Stein oder Meer. Also ihr habt es ja mitbekommen, wir haben letzte Woche auch schon mal drüber uns ein bisschen lustig gemacht. Ein Puma soll angeblich ja durch Oberbayern streifen. Wir gucken mal ein bisschen über die Grenzen der Stein oder Meerregion hinaus oder ziehen sie gedanklich etwas größer. Denn diese Nachricht, die sorgt seit Tagen für Aufregung. In der Nähe des Münchner Flughafens soll eben so eine große Raubkatze gesichtet worden sein. Seitdem suchen die Behörden nach dem Tier bisher ohne Erfolg. Und inzwischen, da gibt es natürlich immer mehr Puma-Bilder. Und zwar erstellt mit KI, teilweise auch sehr witzig, aber gleichzeitig ein bisschen ärgerlich. Julia Wasilkow ist für uns bei der BLR und die haben wir mal angezapft. Julia, also die Suche, die läuft jetzt schon ein bisschen. Gibt es inzwischen irgendwelche neuen Hinweise auf den möglichen Puma?
1: Nein, bislang gibt es keine Spur. Die Polizei hat bei der Suche rund um Oberding keinerlei Hinweise auf einen Puma oder eine andere Großkatze gefunden. Und inzwischen ist nicht mal mehr sicher, ob auf den ursprünglichen Aufnahmen tatsächlich ein Puma zu sehen ist. Ein Jäger hatte das Tier Dienstagabend mit einem Nachtsichtgerät gefilmt.
0: Okay, also, da ist zumindest schon mal eine Sache. Wir erinnern uns an den Puma letztes Jahr am Geisetaer See in Sachsen-Anhalt, der sich am Ende nur als Katze rausstellte, bis nämlich jemand mal auf die Idee kam zu gucken, wie groß ist denn das Vieh eigentlich. Wenn es jetzt tatsächlich ein Puma ist, gehen wir mal davon aus, sagen wir mal, es ist wirklich einer. Wo könnte der denn dann herkommen?
1: Ja, das ist völlig unklar. Eine Möglichkeit wäre, dass das Tier aus privater Haltung entkommen ist. Denn auch in Bayern dürfen Pumas unter bestimmten Voraussetzungen privat gehalten werden. Dafür ist allerdings eine behördliche Erlaubnis nötig. Laut Tierschutzorganisation PETA stammen viele privat gehaltene Raubkatzen aus Zuchten in Osteuropa. Ob das hier eine Rolle spielt, weiß aber niemand. Auch Hinweise auf einen Zirkus in der Region gibt es nicht.
0: Okay, also auch da große Fragezeichen, aber theoretisch möglich. Ja, und jetzt, was machen die Menschen in der Region? Wie sollen die sich verhalten? Die Polizei hat ja auch teilweise jetzt noch mit anderen Problemen zu kämpfen.
1: Also die Behörden raten weiterhin zur Vorsicht. Hunde sollten angeleint bleiben, kleine Kinder nicht unbeaufsichtigt draußen spielen. Wer etwas Verdächtiges sieht, soll sich sofort bei der Polizei melden. Allerdings gibt's inzwischen auch gefälschte Hinweise. Mit KI erstellte Puma-Bilder kursieren in sozialen Netzwerken und landen sogar bei der Polizei. Die muss solchen Meldungen nachgehen und verliert dadurch wertvolle Zeit. Deshalb die klare Bitte, nur echte Beobachtungen melden und keine künstlich erzeugten Bilder verbreiten.
0: Ja, das ist also auf der einen Seite ist es wirklich ärgerlich, ne, weil die Polizei da echt gebunden wird und auf der anderen Seite ist es auch irgendwie ein bisschen sehr witzig. Also was Leute sich einfallen lassen, Pumas, die irgendwie am Kamin sitzen und sowas. Also wirklich, die KI macht da Sachen möglich. Wie gesagt, hat zwei Seiten die Medaille, aber dennoch. Also, wir gucken mal. Wir hoffen, dass bald klar ist, was nun diesmal los ist mit dem Puma, diesmal in Bayern.

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1: Guten Morgen aus der Meerradio Wetterredaktion. Aktuell melden Lute am Bahnhof und Rodenberg jeweils 11 Grad bei Regen. Diepenau 9 Grad bei bewölktem Himmel. Der Regen lässt aber nach. Im südlichen Heidekreis fällt heute Morgen vereinzelt ein Schauer. Im weiteren Verlauf lockert es auf. Am Nachmittag wird es freundlicher bei bis zu 15 Grad. Am Abend lockert es zunehmend auf. Der Wind bleibt schwach. Morgen beginnt grau und bleibt auch am Nachmittag meist bedeckt. Zum Abend gibt es erste Auflockerungen und etwas mehr Wind. Am Mittwoch zeigt sich die Steinhuder Meerregion nach wolkigem Beginn zeitweise freundlich. Abends wird es wieder grauer. Am Donnerstag wird es deutlich freundlicher.
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3: Ich bin David Büchner. Findet die CDU einen Weg aus ihrer existenziellen Krise? Heute endet eine zweitägige Führungsklausur dazu in Berlin. Der Ministerpräsident von Rheinland-Pfalz, Gordon Schnieder, ist der Ansicht, dass es dabei aber nicht darum gehen sollte, ob sich Bundeskanzler Friedrich Merz halten kann. Er sagte im ZDF:
4: Ich möchte jetzt keine Personaldiskussion, sondern ich möchte eine Diskussion über unsere Politik der nächsten Wochen und Monate. Da geht es um die Alltagsfragen der Menschen. Wir erleben heute, dass am Ende des Geldes noch ganz schön viel Monat übrig ist.
3: Ergebnisse der Klausur sollen am Mittag vorgestellt werden. Nach dem Rekordsommer mit Hitze und Dürre hat auch der September kaum Änderung gebracht. Erneut gab es Rekordtemperaturen, teilte der EU-Klimawandeldienst Copernicus mit. In Teilen Westeuropas hat sich die Trockenheit im Vergleich zum August sogar noch einmal verschärft.
5: Die Flüsse in Teilen Europas führen so wenig Wasser wie noch nie in einem September. Betroffen sind unter anderem Rhein, Donau und Weichsel. Die Trockenheit trifft gleich mehrere Bereiche. Schiffe können nur wenig Fracht transportieren, weil ihnen der nötige Tiefgang fehlt. In der Landwirtschaft mangelt es an Wasser für die Felder. Auch die Wasserversorgung gerät in einigen Regionen unter Druck. Der Regen zum Ende des Monats hat in einigen Regionen zwar geholfen, woanders war er aber so stark, dass es zu Überschwemmungen kam, etwa in Spanien und Frankreich. Thomas Bremser, Nachrichtenredaktion.
3: US-Präsident Donald Trump hat gestern überraschend verkündet, dass die Ukraine und Russland künftig auf Angriffe ihrer Energieanlagen verzichten. Laut Kiew hat Moskau seine Attacken aber fortgesetzt und ein Heizkraftwerk getroffen. Trumps Ankündigung hatte in der Ukraine zuerst für Überraschung gesorgt. Präsident Zelensky erklärte dann jedoch, seine Regierung sei dazu bereit. Von russischer Seite gab es noch keine Reaktion. Und noch zum Sport. Der SC Freiburg ist neuer Tabellenführer in der Fußball-Bundesliga. Die Mannschaft hat am Abend mit 2:1 gegen Schalke 04 gewonnen. Vorher hatte sich Köln ebenfalls mit 2:1 gegen Borussia Mönchengladbach durchgesetzt. Gladbach bleibt damit auch nach 5 Spielen punktlos Tabellenletzter.
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1: Vorsicht, A7 Hamburg Richtung Hannover. Zwischen Großburg-Wedel und Altwarmbüchen besteht Gefahr durch ein defektes Fahrzeug. Frisch gemeldet, das sind die 8 aktuellsten Blitzer in der Region. Auf der B6 in Garbsenhorst wird geblitzt. Auf der B442 in Neustadt misst die Polizei an der Nienburger Straße auf Höhe der Stephanstraße. Ein Blitzer steht in Botfeld im Heidkampe, Ecke Alter Mühlenkamp. Die Polizei kontrolliert in Hagen auf der Hagener Straße. Ein Blitzer steht in Velje, auf der Velje in der Nähe des Restaurants. Und in Uetze-Hägewiesen wird auf der Windmühlenstraße kontrolliert. In der Wedemark wird zweimal geblitzt. In Berghof auf der Berghofer Straße, Ecke am Haierhaus. Und in Mellendorf auf der Zellerstraße, 110 Meter vor der Feuerwehr. Die aktuelle Verkehrslage gibt es für euch auch jederzeit online auf der Meerradio-Website und in unserer App. Gute Fahrt!
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6: Schönen guten Morgen, der Start jetzt in diesen Montag, die neue Woche. Also Zähne zusammenbeißen heißt es für viele Autofahrer ja sowieso aktuell aufgrund der angespannten Situation im Verkehr. Ne? Zuletzt nicht natürlich auch auf der B6 die Umleitung in Neustadt, weil die Brücke ja immer noch zu ist. Ich hatte jetzt gelesen, teilweise Leute, die über 8 Bahnübergänge morgens müssen. Wir sind bei euch gedanklich.

0: 10 nach 8. Schönen guten Morgen. Es sind schon wieder Ferien? Was?
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2: Ein echter Geheimtipp für Familien ist das Wildgatter im Stadtwald von Uelzen. Hier könnt ihr auf breiten, kinderwagentauglichen Wegen ganz entspannt spazieren gehen und dabei heimische Tiere aus nächster Nähe erleben. Rehe, Hirsche, Wildschweine oder auch Eulen. Die wohnen hier quasi mitten im Wald. Besonders süß die kleinen Frischlinge. Die flitzen neugierig durchs Gehege und sorgen garantiert für Momente bei Groß und Klein. Ein Highlight ist auch der Besucherhochsitz. Perfekt, um alles mal aus einer anderen Perspektive zu sehen. Und das Beste, der Ausflug kostet keinen Cent. Ist das ganze Jahr über möglich und direkt am Waldrand gibt's Parkplätze und sogar einen großen Spielplatz. Also Picknick einpacken und ab in den Stadtwald Uelzen.

0: Criminal, ein bisschen tanzen. Für die Ferienkinder, die jetzt zu Hause noch vorm Spiegel stehen und die Zähne putzen. Optimistisch um kurz nach acht, ne? Viele liegen wahrscheinlich einfach noch in den Federn. Schönen guten Morgen, der Start in diesem Montag. Es ist der 12. Oktober und es wurde gewählt in den letzten Wochen rund um Stein oder Meer. Es ist klar, ne? Also da sind Entscheidungen gefällt worden, teilweise. Der eine findet's gut, der andere findet's nicht so gut, ne? Manche Sachen waren überraschend, andere nicht. Interessanter war aber eine andere Wahl, und zwar die U16-Wahl. Das gab es diesmal in der Steinhuder Meerregion, denn auch die Kinder und Jugendlichen haben mitgewählt und die sind ja nun mal die Zukunft. Und da guckt man natürlich, wie sind die so aufgestellt. Die Stimmen sind natürlich jetzt nicht ins amtliche Endergebnis eingeflossen, klar, aber die Auswertung, die ist trotzdem sehr interessant. Kollege Silas Müller, wie viele haben überhaupt mitgemacht? Wie viele haben das genutzt?
1: 16 von 21 Städten bzw. Gemeinden aus der Region Hannover waren dabei mit 75 Wahllokalen. Vom 24. August bis zum 4. September konnten junge Menschen unter 16 Jahren ausprobieren, wie eine Wahl funktioniert und wie sie entscheiden würden. Und 3.735 Kinder und Jugendliche haben sich beteiligt. Die Region wertet das als große Beteiligung und ein gutes Signal für die Demokratie.
0: Ja, heißt die U16-Wahlen, die wird es jetzt wahrscheinlich auch regelmäßiger geben. Eine gute Sache. Wie haben die Kinder und Jugendlichen abgestimmt? Das ist doch das Ding.
1: Die U16-Wahl hat die Wahl zur Regionsversammlung simuliert. Heißt, die Teilnehmer konnten genau die Parteien wählen, die auch bei der Regionsversammlung angetreten sind. Wahlsieger wurde die SPD mit 23% der Stimmen, vor der CDU mit 15,6% und den Linken mit 15,2%. Knapp 14% fielen auf die AfD. Die Grünen sind bei rund 13% gelandet. Die Tierschutzpartei ist bei 6,7% gelandet und die FDP bei 4,2%. Also alles in allem ein sehr ausgeglichenes Ergebnis.
0: Ja, parallel zu den U16-Wahlen wurde noch online auch eine Umfrage gestartet mit auch interessanten Ergebnissen.
1: 59,4% der unter 16-Jährigen, die gewählt haben, gaben an, dass sie sich vor der Stimmabgabe genau über die antretenden Parteien informiert haben. Wichtigster Ort dafür waren die Schulen. Auf die U16-Wahl selbst sind fast 80% der Teilnehmer überhaupt erst dadurch aufmerksam geworden. Besonders deutlich fällt auch noch der Wunsch aus, mit der eigenen Meinung wahrgenommen zu werden. 54,6% der Befragten ist es sehr wichtig, dass die Meinung von Kindern und Jugendlichen in der Politik gehört wird. Weitere 26,2% finden das weniger, aber dennoch wichtig.
0: Die Region, die plant jetzt, die Ergebnisse zusammen mit jungen Menschen auszuwerten, mehr Angebote auch zu schaffen, damit alle Generationen beteiligt werden können. Die ausführlichen Ergebnisse, die gibt's auch nochmal zum Nachlesen. Durchaus mal eine spannende Lektüre. Team-jugendarbeit.de wäre dafür die Internetadresse. Schönen guten Morgen, schönen Start in den Montag.

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1: Guten Morgen aus der Mehrradio Wetterredaktion. Aktuell melden Gilten an der Dorfkirche, Mellendorf und Schneverdingen jeweils 10 Grad. Dazu ist es verbreitet bewölkt. Örtlich fällt in unserer Region noch ein kurzer Schauer. Am Vormittag bleibt es meist grau, bevor am Nachmittag freundliche Abschnitte dazukommen und die Temperaturen bis auf 15 Grad steigen. Heute Abend lockert es weiter auf, vielerorts wird der Himmel klar. Morgen bleibt es zunächst dicht bewölkt, später gibt es vereinzelt Auflockerungen. Am Deister frischt der Wind zeitweise spürbar auf. Am Mittwoch ist die Nacht zunächst klar, tagsüber ziehen jedoch wieder mehr Wolken durch, bei einzelnen heiteren Abschnitten. Am Donnerstag deutet sich voraussichtlich freundliches und etwas wärmeres Wetter an.
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4: Ich bin David Büchner. Findet die CDU einen Weg aus ihrer existenziellen Krise? Heute endet eine zweitägige Führungsklausur dazu in Berlin. Der Ministerpräsident von Rheinland-Pfalz, Gordon Schnieder, ist der Ansicht, dass es dabei aber nicht darum gehen sollte, ob sich Bundeskanzler Friedrich Merz halten kann. Er sagte im ZDF:
5: Ich möchte jetzt keine Personaldiskussion, sondern ich möchte eine Diskussion über unsere Politik der nächsten Wochen und Monate. Da geht es um die Alltagsfragen der Menschen. Wir erleben heute, dass am Ende des Geldes noch ganz schön viel Monat übrig ist.
4: Ergebnisse der Klausur sollen am Mittag vorgestellt werden. Nach dem Rekordsommer mit Hitze und Dürre hat auch der September kaum Änderung gebracht. Erneut gab es Rekordtemperaturen, teilte der EU-Klimawandeldienst Copernicus mit. In Teilen Westeuropas hat sich die Trockenheit im Vergleich zum August sogar noch einmal verschärft.
6: Die Flüsse in Teilen Europas führen so wenig Wasser wie noch nie in einem September. Betroffen sind unter anderem Rhein, Donau und Weichsel. Die Trockenheit trifft gleich mehrere Bereiche. Schiffe können nur wenig Fracht transportieren, weil ihnen der nötige Tiefgang fehlt. In der Landwirtschaft mangelt es an Wasser für die Felder. Auch die Wasserversorgung gerät in einigen Regionen unter Druck. Der Regen zum Ende des Monats hat in einigen Regionen zwar geholfen, woanders war er aber so stark, dass es zu Überschwemmungen kam, etwa in Spanien und Frankreich. Thomas Bremser, Nachrichtenredaktion.
4: US-Präsident Donald Trump hat gestern überraschend verkündet, dass die Ukraine und Russland künftig auf Angriffe ihrer Energieanlagen verzichten. Laut Kiew hat Moskau seine Attacken aber fortgesetzt und ein Heizkraftwerk getroffen. Trumps Ankündigung hatte in der Ukraine zuerst für Überraschung gesorgt. Präsident Zelensky erklärte dann jedoch, seine Regierung sei dazu bereit. Von russischer Seite gab es noch keine Reaktion. Und noch zum Sport. Der SC Freiburg ist neuer Tabellenführer in der Fußball-Bundesliga. Die Mannschaft hat am Abend mit 2:1 gegen Schalke 04 gewonnen. Vorher hatte sich Köln ebenfalls mit 2:1 gegen Borussia Mönchengladbach durchgesetzt. Gladbach bleibt damit auch nach 5 Spielen punktlos Tabellenletzter.
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1: Vorsicht! Auf der B6 Nienburg Richtung Hannover steht auf Höhe Frielingen ein unbeleuchtetes, defektes Fahrzeug auf der rechten Seite in der Kurve. Rund ums Steinhuder Meer sind aktuell diese 8 Blitzer gemeldet. Geblitzt wird auf der B6 bei Maienfeld. Auf der B442 in Neustadt steht ein Blitzer an der Nienburger Straße, Höhe Stephanstraße. Die Polizei misst auf der B188 in Benrode die Geschwindigkeit. In Bodfeld steht ein Blitzer im Heidkampe, Ecke Alter Mühlenkamp. Und in Velje wird auf der Velje in der Nähe des Restaurants kontrolliert. Auch in Hägewiesen steht ein Blitzer auf der Windmühlenstraße. In der Wedemark wird 2-mal geblitzt. In Berghof auf der Berghofer Straße, Ecke am Haierhaus. Und in Geilhof auf der Zellerstraße, 110 Meter vor der Feuerwehr. Wo sonst noch geblitzt wird, seht ihr auf der Mehrradio-Website und in unserer App. Kommt gut durch!
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0: Lady Gaga, Perfect Illusion, einen schönen guten Morgen. Ja, jetzt in so einer Ferienzeit ist es ja auch so, auch eine perfekte Illusion. Der Montag tarnt sich gerne als Dienstag, Mittwoch, Donnerstag oder Freitag, vielleicht ja sogar Samstag. Liebe Ferienkinder, genießt die Zeit. Keulgrabe, Kranich oder Meerschwalbe, wir haben die Qual der Wahl. Vogel des Jahres wird noch gesucht, 2027. Und es gibt auch dort eine Entscheidungshilfe, sowas wie den Wahl-O-Mat, aber für Vogelfans. Einen schrägen Vogel haben wir auch, Silas Müller, erklär mal.
1: Der NABU hat dafür seinen Birdomat freigeschaltet. Mit 7 Fragen könnt ihr herausfinden, welcher der 5 Kandidaten am besten zu euch passt. Zur Wahl stehen in diesem Jahr Keulgrabe, Kranich, Meerschwalbe, Trauerschnäpper und Wasseramsel. Gefragt wird zum Beispiel, ob ihr eher einen Stadt-, Wald- oder Wasservogel mögt und ob es laut Trompeten oder lieber fröhlich zwitschern soll. Ganz nebenbei erfahrt ihr dabei auch mehr über die einzelnen Arten und darüber, für welche Naturschutzthemen sie stehen. Mehr als 110.000 Menschen haben ihre Stimme bereits abgegeben. Aktueller Vogel des Jahres ist übrigens noch das Rebhuhn.
0: Also bis Donnerstag 11 Uhr wird noch abgestimmt. Am selben Tag wird sogar bekannt gegeben, wer dann den Titel holt, mit nach Hause oder mit ins Nest nimmt quasi, im Vogel des Jahres 2027. Ich bin's, der Gottschalk. Schönen guten Morgen.

Düsseldorf, die Boilers, alles wird wieder okay. Ja, wir hoffen alle immer noch. Einen schönen guten Tag, hier ist Meerradio, ich bin's, der Gottschalk. Es wird deutlich kühler und nasser, oder eigentlich ist es das schon. Mein Sohnemann hat am Wochenende auch draußen gestanden, warum muss das so kalt sein? Weil jetzt endlich Herbst ist, ich habe mich drauf gefreut. Wir haben ja auch die Krankheit, hoffe ich, schon durch. Vor einem Monat hat die ganze Familie einmal zur Seite gelegt. Aber gut, eigentlich, also offiziell ist jetzt schon Erkältungssaison. Ne? Alle wichtigen Tipps und wie wir vor einem Monat hat die ganze Familie einmal zur Seite gelegt. Aber gut, eigentlich, also offiziell ist jetzt schon Erkältungssaison. Ne? Alle wichtigen

0: 5 nicht anfassen, wo alle anfassen. Türklinken zum Beispiel.
1: Ja, okay. Jetzt haben wir buchstäblich eine Handvoll Tipps zusammen. Schau ich mir meine Hand so an. 5 Finger dran. Wir brauchen noch eine zweite.
0: Ja, bisschen medizinischer jetzt vielleicht. Tipp 6, impfen. Hilft nun mal bei nachweislich viel harmloseren Nebenwirkungen, als man hätte, wenn man sich Grippe oder Corona einfängt. Man kann ja inzwischen beide Impfungen auch an einem Tag machen, auch ganz leicht um die Ecke in der Apotheke. Tipp 7, regelmäßiges Lüften hilft einfach, Keime um uns herum zu reduzieren. Und die letzten 3 Tipps vielleicht dann doch für den Fall, dass einen doch erwischt. Hilfreich ist dann Tee trinken, Salbeitee und Thymiantee insbesondere. Hühnersuppe und Ingwer sind angenehm. Und letzter, vielleicht wichtigster Tipp, es gibt kaum was Effektiveres als sofortige Ruhe und Schlaf. Weil dann kann der Körper seine Abwehrschlacht einfach in Ruhe gewinnen.
1: Okay, also 10 Tipps, schön schon mal. Eine Frage habe ich mir tatsächlich beim letzten Mal auch gestellt und dachte so, haben wir jetzt eine Erkältung oder ist es eine Grippe? Grippe konnte man schnell ausschließen. Oder ist es vielleicht wieder Corona?
0: Ja, das ist grundsätzlich gar nicht so leicht auseinanderzuhalten, gerade bei den Anfangssymptomen. Erkältungen sind aber in der Regel meist milder, also eher so mit Schnupfen, Husten, Halsschmerzen und seltener mit Fieber. Bei Grippe dagegen ist plötzlich hochgehendes Fieber typisch und man fühlt sich da oft deutlich kränker, so mit Kopf- und Gliederschmerzen. Corona bzw. Covid betrifft eher die Atemwege mit etwas häufiger Fieber als bei Erkältungen, allerdings oft auch mit sehr unterschiedlichen Beschwerden.
1: Ja, also wir haben jetzt letztes Jahr alle eine Grippe gehabt zu Hause und da hat auch meine Frau dann festgelegt, wir gehen jetzt jedes Jahr zum Impfen, weil das war das Schlimmste, was sie jemals erlebt hat. Und tatsächlich so eine echte Grippe, wer die schon mal durchgemacht hat, der weiß, was da so dran hängt. Corona, bei der letzten Erkältung vor ein paar Wochen hat meine Frau eine Weile nichts geschmeckt. Ich weiß auch nicht. Kurze Nachfrage, aber trotzdem, das können wir doch noch zu Hause testen, oder? Also vielleicht auch mit den Sachen, die noch rumliegen, oder sind die unnütz, wenn das Verfallsdatum beispielsweise überschritten ist?
0: Ja, nicht völlig unnütz, aber sie werden doch unzuverlässig. Meist erkennen sie eine Infektion schlechter. Das bedeutet, kriegt man mit einem alten Corona-Test ein positives Ergebnis, dann stimmt das doch in der Regel. Aber bei negativen Ergebnissen eines abgelaufenen Tests kann man sich doch ganz und gar nicht sicher sein. Also lieber einen neuen holen oder bestellen.
1: Okay, gut. Also wir haben ja noch ungefähr 200 Stück rumliegen. Vielleicht machen wir einfach 4 hintereinander und dann sind wir irgendwann bei der Sicherheit. Oder wir werden am besten alle gar nicht krank. Wäre das schön. Och, das wäre

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1: Moin. Aktuell melden Nordrebber, Winsler und Walsrode im Weltvogelpark jeweils 10 Grad. In Nordrebber regnet es, in Winsler und Walsrode ist es bewölkt. Im südlichen Heidekreis fällt örtlich noch ein Schauer. Im weiteren Verlauf lockert es in der Steinhuder Meerregion auf. Am Nachmittag wird es freundlich bei bis zu 15 Grad. Dabei weht meist nur schwacher Wind. Am Abend ist der Himmel vielfach klar. Morgen bleibt es zunächst grau und bedeckt. Am Abend lockert die Bewölkung etwas auf. Am Deister frischt der Wind stärker auf. Am Mittwoch wird es nach dichter Bewölkung zeitweise freundlich und ähnlich mild. Am Donnerstag wird es voraussichtlich leicht wärmer und überwiegend aufgelockert.
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3: Ich bin Babette Büchner. Bärbel Baas tritt als Arbeitsministerin und als SPD-Chefin zurück. Das erklärte sie in einer Mitteilung. Sie begründet das unter anderem mit dem Tod ihrer Stieftochter. Sie brauche Zeit, um die Trauer zu verarbeiten. Gleichzeitig habe es in der persönlich schwierigen Zeit öffentliche Angriffe auf sie gegeben, auch aus den Reihen des Koalitionspartners, schreibt Baas. Die Union hat ihr zuletzt vorgeworfen, den Gesetzentwurf zur Rentenreform zu verschleppen. Für den Koalitionspartner kommt der Paukenschlag zur Unzeit. Die CDU sucht selbst gerade nach Wegen aus der Krise. Seit gestern beraten die Spitzen der Partei auf einer Klausur in Berlin. Ergebnisse sollen am Mittag vorgestellt werden.
4: Bislang ist nichts nach außen gedrungen, welchen Kurs die CDU einschlagen will. Der Tenor vor dem Treffen war, man wolle zurück zu alter Stärke und wieder näher ran an die Lebenswirklichkeit der Menschen. Außerdem soll es darum gehen, Kanzler und Parteichef Friedrich Merz wieder zu stabilisieren. Seine Umfragewerte sind noch schlechter als die seiner Partei. Rückendeckung gab es am Abend von CSU-Chef Markus Söder. Der sagte in der ARD-Sendung Mioska, Friedrich Merz bleibt Bundeskanzler und nannte die schlechten Umfragewerte für ihn ungerecht. Diana Kramer, Nachrichtenredaktion.
3: US-Präsident Donald Trump hat gestern überraschend verkündet, dass die Ukraine und Russland künftig auf Angriffe ihrer Energieanlagen verzichten. Laut Kiew hat Moskau seine Attacken aber fortgesetzt und ein Heizkraftwerk getroffen.
5: Bei dem russischen Angriff auf das Gebiet Kharkiv gab es auch Tote und Verletzte. Zwar wirft die Ukraine Russland einen Verstoß gegen die angeblich für Energieobjekte geltende Waffenruhe vor. Allerdings ist die Zustimmung Moskaus zu dem von US-Präsident Trump verkündeten Schritt nicht bekannt. Für Russlands Militär gelten die Angriffe auf Energieanlagen jetzt zu Beginn der kalten Jahreszeit als wichtiges Druckmittel. Kiew soll so gezwungen werden, sich auf Moskaus Forderungen für ein Kriegsende einzulassen. Im Moment aber stehen die Zeichen eher weiter auf Eskalation. Ulf Mauder, Nachrichtenredaktion.
3: Und zum Sport. Der SC Freiburg ist neuer Tabellenführer in der Fußball-Bundesliga. Die Mannschaft hat am Abend mit 2:1 gegen Schalke 04 gewonnen. Vorher hatte sich Köln ebenfalls mit 2:1 gegen Borussia Mönchengladbach durchgesetzt.
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1: Vorsicht, A2 Dortmund Richtung Hannover. Zwischen Bad Alsen-Ost und Rehren besteht Gefahr durch einen Reifen auf der Fahrbahn. In der Ausfahrt zum Rastplatz Alt-Warmbüchener Moor auf der A7 Hannover Richtung Hamburg gibt es nach einem Unfall eine gefährliche Situation. Auf der B6 Nienburg Richtung Hannover besteht auf der Bremer Straße auf Höhe Frielingen Gefahr durch ein defektes Fahrzeug. Rund ums Steinhuder Meer sind aktuell diese 8 Blitzer gemeldet. Auf der B442 in Neustadt wird auf der Nienburger Straße Höhe Stephanstraße geblitzt. Auch auf der B188 in Benrode steht ein Blitzer. In Hannover wird 3-mal geblitzt. In Bothfeld, im Heidkampe, Ecke Alter Mühlenkamp, in Davenstedt auf der Heisterbergallee in der Nähe des Kiosks und in Wettbergen auf der neuen Straße 90 Meter vor dem Spielplatz. Geblitzt wird in Laatzen auf der Langen Weihe. In der Wedemark wird 2-mal geblitzt. In Berghof auf der Berghofer Straße, Ecke am Haierhaus und in Geilhof auf der Zellerstraße 110 Meter vor der Feuerwehr. Die komplette Blitzerliste gibt es jederzeit im Netz und in der Meerradio-App. Gute Fahrt!
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6: Wunderschönen guten Morgen. Infa ist gestartet jetzt am Wochenende. Kollegen waren alle schon da, nur ich noch nicht und ihr vielleicht auch nicht. Braucht ihr noch ein Ticketchen? Kein Thema. Schaut mal bei Facebook und Instagram. Bis 12 habt ihr da noch Zeit, die Hand zu heben.

0: hoffe, euer Wochenende war sehr entspannt und ihr habt nicht allzu viel machen müssen. Ansonsten hier Marky Mark in the Funky Brunch. Mit Good Vibrations bringt uns nochmal in so eine gute Laune-Stimmung zum Start in diese neue Woche. Ich hoffe, da steht nicht zu viel an. Am Wochenende habe ich gesehen, bei uns in der Straße 2 Umzüge gewesen. Ich bin in meinem Leben ungefähr 13, 14 Mal umgezogen. Und jedes Mal gibt es irgendeinen mit so Tipps, die man immer wieder hört. Beispielsweise mit dem Kühlschrank mitnehmen. Ne? Der muss erstmal eine Weile stehen bleiben. Weil wegen ist so. Ja, Kühlflüssigkeiten, die da eventuell von, ich habe keine Ahnung, ich weiß es nicht. Aber die Frage hat uns erreicht und die wollen wir auch beantworten. Warum soll man denn den Kühlschrank stehen lassen oder ist das Quatsch? Mehr Radio Crushed als David Himmelreich hat recherchiert.
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2: Der Saugschalldämpfer im Kühlschrank enthält Verdichteröl. Wenn da jetzt also ein Schwanken herrscht oder das gute Stück im Liegen transportiert wird, kann das Öl in den Kühlkreislauf fließen. Gehen wir jetzt mal davon aus, ihr schaltet das Teil gleich nach dem Transport an, kann die Kühlfunktion geschädigt werden. Auch das Kühlmittel kann sich in den Rohrleitungen dann wieder wie gewohnt verteilen. Genau das macht den Kühlschrank zum mitempfindlichsten Elektrogerät im Haushalt. Wie lange er nicht angeschlossen werden sollte, ist dabei unterschiedlich. Im Grunde reichen 24 Stunden, aber um sicher zu gehen, steht das meistens auch nochmal in der Bedienungsanleitung. Viele Sachen, die in keiner Bedienungsanleitung stehen, findet ihr auf mehrradio.de in unserer Mehrradio-Audiothek, bei unter anderem noch ganz vielen Folgenwissen zum Mitnehmen mehr.
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1: Hallo zusammen. Aktuell melden Haste am Skatepark 11 Grad, Lindwedel und Adelheidsdorf jeweils 10 Grad. Dazu ist es verbreitet bewölkt. Zwischen Meer, Moor und Weser ist es heute Vormittag windschwach. Im Laufe des Nachmittags kommt die Sonne heraus. In unserer Region sind bis zu 15 Grad möglich. Am Abend lockert es auf, in der Nacht bleibt der Himmel klar. Morgen startet der Tag grau und bleibt bis zum Nachmittag bedeckt. Am Abend zeigen sich Auflockerungen, dabei frischt der Wind besonders am Deister auf. Am Mittwoch gibt es zunächst freundliche Abschnitte, später ziehen wieder mehr Wolken auf. Am Donnerstag deutet sich nach derzeitigem Stand erneut überwiegend sonniges Wetter an.
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4: Ich bin Babette Büchner. Bärbel Baas tritt als Arbeitsministerin und als SPD-Chefin zurück. Das erklärte sie in einer Mitteilung. Sie begründet das unter anderem mit dem Tod ihrer Stieftochter. Sie brauche Zeit, um die Trauer zu verarbeiten. Gleichzeitig habe es in der persönlich schwierigen Zeit öffentliche Angriffe auf sie gegeben, auch aus den Reihen des Koalitionspartners, schreibt Baas. Die Union hatte ihr zuletzt vorgeworfen, den Gesetzentwurf zur Rentenreform zu verschleppen. Für den Koalitionspartner kommt der Paukenschlag zur Unzeit. Die CDU sucht selbst gerade nach Wegen aus der Krise. Seit gestern beraten die Spitzen der Partei auf einer Klausur in Berlin. Ergebnisse sollen am Mittag vorgestellt werden.
5: Bislang ist nichts nach außen gedrungen, welchen Kurs die CDU einschlagen will. Der Tenor vor dem Treffen war, man wolle zurück zu alter Stärke und wieder näher ran an die Lebenswirklichkeit der Menschen. Außerdem soll es darum gehen, Kanzler und Parteichef Friedrich Merz wieder zu stabilisieren. Seine Umfragewerte sind noch schlechter als die seiner Partei. Rückendeckung gab es am Abend von CSU-Chef Markus Söder. Der sagte in der ARD-Sendung Mioska, Friedrich Merz bleibt Bundeskanzler und nannte die schlechten Umfragewerte für ihn ungerecht. Diana Kramer, Nachrichtenredaktion.
4: US-Präsident Donald Trump hat gestern überraschend verkündet, dass die Ukraine und Russland künftig auf Angriffe ihrer Energieanlagen verzichten. Laut Kiew hat Moskau seine Attacken aber fortgesetzt und ein Heizkraftwerk getroffen.
6: Bei dem russischen Angriff auf das Gebiet Kharkiv gab es auch Tote und Verletzte. Zwar wirft die Ukraine Russland einen Verstoß gegen die angeblich für Energieobjekte geltende Waffenruhe vor. Allerdings ist die Zustimmung Moskaus zu dem von US-Präsident Trump verkündeten Schritt nicht bekannt. Für Russlands Militär gelten die Angriffe auf Energieanlagen jetzt zu Beginn der kalten Jahreszeit als wichtiges Druckmittel. Kiew soll so gezwungen werden, sich auf Moskaus Forderungen für ein Kriegsende einzulassen. Im Moment aber stehen die Zeichen eher weiter auf Eskalation. Ulf Mauder, Nachrichtenredaktion.
4: Und zum Sport. Der SC Freiburg ist neuer Tabellenführer in der Fußball-Bundesliga. Die Mannschaft hat am Abend mit 2:1 gegen Schalke 04 gewonnen. Vorher hatte sich Köln ebenfalls mit 2:1 gegen Borussia Mönchengladbach durchgesetzt.
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1: Vorsicht! Auf der B3-Zelle Richtung Hannover gibt es an der Ausfahrt zum Messeschnellweg am Pferdeturm Personen auf der Fahrbahn. An der Ausfahrt zum Rastplatz Altwarmbüchener Moor auf der A7 Hannover Richtung Hamburg gibt es wegen eines Unfalls eine gefährliche Situation. Auf der B6 Nienburg Richtung Hannover ist an der Bremer Straße auf Höhe Frielingen der rechte Fahrstreifen wegen eines defekten LKW gesperrt. Das sind die 8 neuesten Blitzermeldungen aus der Region. Auf der B442 in Neustadt steht ein Blitzer an der Nienburger Straße auf Höhe der Stephanstraße. Auf der B188 in Benrode wird kontrolliert. In Hannover wird zweimal geblitzt. In Bodfeld, im Heidkampe, Ecke Alter Mühlenkamp und in Davenstedt auf der Heisterbergallee in der Nähe des Kiosks. Und in Hagen steht ein Blitzer auf der Hagener Straße. In Velje misst die Polizei auf der Velje in der Nähe des Restaurants. Zweimal wird in der Wedemark geblitzt. In Berghof auf der Berghofer Straße, Ecke am Haierhaus und in Geilhof auf der Zellerstraße, 110 Meter vor der Feuerwehr. Den Überblick über alle Blitzer in der Region gibt es auf der Meerradio-Website und in unserer App. Gute Fahrt!
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0: The Beats, also Phil The Beats und You. Und You sind hier, wunderschön, es ist ein bisschen kompliziert gemacht, oder? Also moderativ hätte ich da jetzt mehr erwartet, auch von mir selber. Schönen guten Morgen, Dorfleben, Leute. Es gibt so Momente, ja, da fragt man sich, warum mache ich das hier eigentlich? Also wenn der Internetempfang mies ist, der Bus mal wieder nicht kommt oder ich gestern bei einem Freund in Bad Münder war, in einem Ortsteil von Bad Münder und plötzlich, und dann wird es schon wieder witzig, aus dem Fenster gucke und völlig random ein Trecker vorbeifährt mit einer Partygesellschaft hinten da am Hänger, die einfach den Sonntag feiern. Auch schon wieder witzig. Das Dorf hat seinen eigenen Charme und ganz ehrlich, das ist und bleibt einfach der Shit, sagt auch René Oliver.
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2: Okay. Leute, ich sag euch eins, wenn du ein Dorfkind bist, weißt du auf jeden Fall, was ich meine. Auf dem Land, da läuft alles ein bisschen anders. Ne? Klar, wir haben keinen Starbucks, keine Kinos und auch keine coolen Bars, außer die Dorfschenke, aber die zählt irgendwie nicht. Aber dafür gibt es hier Dinge, die du in der Stadt niemals erleben wirst. Erstens, absolute Ruhe. Ja, du gehst morgens raus, atmest tief ein und wirst von nichts gestört. Ja, außer von den Hühnern, die regelmäßig deinen Garten irgendwie übernehmen. Du kennst jeden, ne, der vorbeiläuft und irgendwie fühlt es sich alles ein bisschen wie Heimat an. Auch wenn du manchmal und wirst von nichts gestört. Ja, außer von den Hühnern, die regelmäßig deinen Garten irgendwie übernehmen. Du kennst jeden, ne, der vorbeiläuft und irgendwie fühlt es sich alles ein bisschen wie Heimat an.

0: Zu Wolfgang Petri wird Disco Fox getanzt und das Allerschönste. Du, die Party, die geht übers ganze Wochenende. Und am Sonntagmorgen wird dann beim schönen Katerfrühstück direkt weitergemacht. Du, wer braucht schon Hektik, wenn du den Kater mit deinem besten Freund bei Marianne in der Dorfkneipe besprechen kannst? Klar, es gibt auch diese Momente, in denen das Dorfleben einfach nervt. Ich meine, wenn der Empfang so mies ist, dass du nicht mal eine WhatsApp verschicken kannst oder der Bus mal ewig wieder auf sich warten lässt oder halt ganz ausfällt. Aber letztendlich, wer braucht schon perfekten Empfang oder einen pünktlichen Bus, wenn man dafür das entspannte Leben auf dem Dorf hat? Es hat einfach diesen ganz besonderen und eigenen Charme. Du kannst einfach nichts toppen. Egal was kommt, das ist und bleibt das Schönste. Euer René Oliver.
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1: Schönen Vormittag aus der Meerradio-Wetterredaktion. Aktuell melden Loccum beim Kloster 10, Hemmingen 11 und Hülsede 12 Grad. Dazu ist es verbreitet bewölkt. Im Laufe des Nachmittags wird es in unserer Region heiter. Die Höchstwerte liegen bei bis zu 15 Grad. Zum Abend hin bleibt es freundlich, in der Nacht ist es klar. Morgen bleibt der Himmel zunächst grau, später lockert es etwas auf. Dabei nimmt der Wind zu, besonders am Deister. Am Mittwoch folgt nach klarer Nacht ein grauer Vormittag, am Nachmittag lockert es wieder auf. Am Donnerstag wird es voraussichtlich freundlich und leicht wärmer.
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3: Ich bin Babette Büchner. Bärbel Baas tritt als Arbeitsministerin und als SPD-Chefin zurück. Sie begründet den Schritt in einer öffentlichen Mitteilung unter anderem mit dem Tod ihrer Stieftochter. Neuer Arbeitsminister soll der ehemalige SPD-Ministerpräsident Alexander Schweitzer aus Rheinland-Pfalz werden.
4: Es ist ein Paukenschlag zur Unzeit, denn inmitten der Regierungskrise kommt jetzt noch eine Personaldebatte hinzu. Sie bringe momentan nicht die Kraft auf, ihre Ämter weiter auszuführen, sagt Baas. Auch aus der Union kamen zuletzt Vorwürfe, die Ministerin würde ihren Gesetzentwurf zur Rentenreform verschleppen, obwohl viele vom Trauerfall in ihrer Familie wussten. Die Angriffe gegen sie in den letzten Tagen ihrer Trauer waren unanständig, sagt der SPD-Chef Klingbeil. Thomas Bremser, Nachrichtenredaktion.
3: Die EU will heute Strafmaßnahmen gegen mehr als 1600 Personen und Unternehmen in Russland beschließen. Bundesaußenminister Johann Ladefuhl spricht von einem beispiellosen Sanktionsschlag gegen die Kriegswirtschaft von Präsident Wladimir Putin. Der grünen Außenpolitiker Omid Nuripur begrüßt das Paket. Er sagte im ZDF,
5: dass die Europäer ihre eigene Stimme erheben, dass sie geschlossen sind und dass sie den Druck aufrechthalten und ausbauen auf Russland. Und das ist der Sinn des Paketes und ich hoffe, dass der durchkommt. Das macht total Sinn. Die Amerikaner Seite, also Trumps Politik ist weder gut für Europa, wenn man ehrlich ist, noch für die USA, sondern das ist so ziemlich konstant, dass das in erster Linie für Putin gut ist und wir müssen uns davon absetzen.
3: US-Präsident Donald Trump hat gestern überraschend verkündet, dass die Ukraine und Russland künftig auf Angriffe ihrer Energieanlagen verzichten. Laut Kiew hat Moskau seine Attacken aber fortgesetzt und ein Heizkraftwerk getroffen. Trumps Ankündigung hatte in der Ukraine zuerst für Überraschung gesorgt. Präsident Zelensky erklärte dann jedoch, seine Regierung sei dazu bereit. Von russischer Seite gab es noch keine Reaktion. Das Bundesverfassungsgericht beschäftigt sich heute mit der Erbschaftssteuer. Die bayerische Staatsregierung klagt in Karlsruhe und will klären lassen, ob der Bund die Regeln dafür überhaupt vorgeben darf. Bayern kritisiert außerdem, dass Freibeträge nicht regionale Unterschiede bei den Immobilienpreisen berücksichtigen. Ein Urteil wird erst in einigen Monaten erwartet.
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1: Vorsicht! Die Unfallstelle auf der B6 zwischen Mittelfeld und der Ausfahrt Messe Nord ist in der Kurve noch nicht gesichert. Auf der A7 Hannover Richtung Hamburg gibt es an der Ausfahrt zum Rastplatz Altwarmbüchener Moor nach einem Unfall eine gefährliche Situation. Auf der B6 Nienburg Richtung Hannover ist auf der Bremer Straße auf Höhe Frielingen wegen eines defekten LKWs die rechte Fahrspur gesperrt. Hier kommen die 8 aktuellsten Blitzer für die Steinhuder Meerregion. Auf der B214 in Hamburen 1 wird geblitzt. Auf der B442 in Neustadt steht ein Blitzer an der Nienburger Straße, Höhe Stephanstraße. Auch auf der B188 in Benrode wird kontrolliert. In Bothfeld steht ein Blitzer im Heidkampe, Ecke Alter Mühlenkamp. In Welje wird auf der Welje in der Nähe des Restaurants gemessen. Auch in Hägewiesen steht ein Blitzer auf der Windmühlenstraße. In der Wedemark wird zweimal geblitzt. In Berghof auf der Berghofer Straße, Ecke am Heierhaus und in Geilhof auf der Zellerstraße, 110 Meter vor der Feuerwehr. Alle weiteren Blitzermeldungen aus der Region findet ihr jederzeit im Netz und in der Meerradio-App. Kommt gut durch!
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6: Schönen guten Tag, der Montag, der 12. Oktober. Ab Mittwoch gibt's wieder ein bisschen mehr Verkehr, liebe Leute in Kleinheidorn, denn auf dem Fliegerhorst, da geht's dann los mit den Bauarbeiten. Lange hat man drauf gehofft und lange drauf gewartet, der neue Tower kommt. Der soll natürlich da entstehen. Für die Einwohner heißt es mehr Verkehr auf der Verbindung. Ja gut, und ein paar Behinderungen mitten im Ort über mehrere Jahre. Wir begleiten

schönen guten Morgen oder guten Tag. Kommt ein bisschen drauf an, ob ihr Ferienkinder seid oder nicht. Schön, dass ihr hier seid, alle zusammen. Ich bin's, der Gottschalk. Und manchmal ist es ja auch ganz gut, sich ein bisschen was zusammen zu klauben, als es schlecht selber zu machen. Den Spruch, den kennen wir alle, ne? Gut geklaut ist besser als schlecht selbst gemacht. Die Scorpions haben nicht, das möchte ich nicht behaupten, geklaut. Aber sie haben gute Sachen zusammengetragen und daraus was Besseres gemacht. Und zwar für White Dove. Da haben sie nicht alles selbst erfunden. Die Melodie, die kommt von der ungarischen Band Omega. Wie der Song heißt, ich kann es nicht aussprechen. Das Mädchen mit dem Perlenhaar auf jeden Fall übersetzt. Und Frank Schöbel aus der DDR hat ihn vorher schon auf Deutsch gesungen als Schreib es mir in den Sand. Ja. Die Ossis kennen den Titel, kenne ich auch. Eine Melodie, drei Länder und hier ist die Fassung mit Gitarren und Gänsehaut von den Scorpions. Hier aus unserer Region. Das ist White Dove bei Meerradio.

0: Gänsehaut-Feeling immer wieder. Grüße gehen raus in die Wedemark an die Scorpions. Einen wunderschönen guten Tag an diesem Montag. Egal ob jetzt Lärmbelästigung, Hausfriedensbruch, Hecke vom Nachbarn hängt rüber, Äpfel fallen auf den eigenen Rasen und. Wir sind ja sehr klagefreudig in Deutschland mittlerweile, ne? Und das muss ja nicht immer sein. Ja, gerade bevor es vor Gericht geht, ich meine, die Amtsrichter haben auch Besseres zu tun beispielsweise, gibt es ja auch die Schiedspersonen. In Steinhude, Großenheidorn und Kleinheidorn gibt es ab Februar eine neue. Und zwar Annegret Hoyer. Also wir haben mal bei ihr nachgefragt, wie das eigentlich so läuft, so ein Schiedsverfahren.
1: Einmal sieht es so aus, dass der Antragsteller zu einem kommt und das Protokoll wird bei der Schiedsperson, der Schiedsfrau eben aufgenommen und der Antragsgegner über demjenigen, den es da auch gibt, sagen wir im Nachbarschaftsstreit, der wird dann angeschrieben. Dann werden beide eingeladen zu einem Verfahren und dort trifft man sich dann und versucht eine Lösung zu bekommen, was für alle Parteien eben kostengünstiger ist, als wenn man erst zum Amtsgericht geht.
0: Das Ganze ist natürlich auch ein bisschen günstiger, ne? Also es kostet was, klar, aber es ist günstiger als so ein Verfahren vor Gericht. Annegret Hoyer ist aktuell noch stellvertretende Schiedsperson. Wie viele Fälle liegen da so auf dem Tisch?
1: Also das ist so unterschiedlich. Dadurch, dass ich ja stellvertretend bin, sind das so 3 bis 4 im Jahr. Und ich versuche eben auch, dass die Leute miteinander reden, dass sie sich auch einigen können. In der Regel ist es oft so gewesen. Es sei denn eben, das Verhältnis zwischen den Parteien ist so schlecht, dass sie sich von Anfang an nicht einigen können und dass sie sagen, ich möchte gleich klagen, dann wird eine Erfolgs- oder Sühnebescheinigung eben ausgestellt und dann können diejenigen auch klagen.
0: Ja, die Arbeit ist komplett ehrenamtlich und Vorkenntnisse sind nicht nötig. Mal am Rande erzählt, die Stadt Wunstorf, die sucht nämlich auch noch Nachwuchs.
1: Es kann sich jeder bewerben, der da Lust zu hat, der meint, ich habe die Empathie oder ich möchte eben auch ein schönes Ehrenamt machen, das wirklich auch Spaß macht, weil man bekommt eben auch Schulungen etc., dass man sich einfach auch so weiterbilden kann. Und die Stadt Wunstorf sucht, das kann man da auf der Internetseite eben auch sehen, bis zum 31.10. Und man sollte dann möglichst in den Bereich Steinhude, Großenheidorn oder Kleinheidorn wohnen.
0: Bei Interesse einfach mal auf der Webseite der Stadt vorbeischauen. Fest steht auf jeden Fall eins. Ohne Schiedsperson sehe es ja schlecht aus. Da wären viele Dinge ein bisschen komplizierter, teurer und auch die Amtsrichter hätten deutlich mehr auf dem Tisch liegen.

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1: Schönen Vormittag aus der Meerradio Wetterredaktion. Derzeit melden Schneeren, Sachsenhagen beim Schloss und Nienhagen jeweils 11 Grad. Dazu ist es verbreitet bewölkt. In der Steinhuder Meerregion ist es heute Vormittag noch windschwach. Im weiteren Verlauf setzt sich die Sonne immer häufiger durch. Am Nachmittag werden bis zu 15 Grad erreicht. Heute Abend bleibt es trocken, in der Nacht ist der Himmel klar. Morgen startet der Tag grau und bedeckt. Später lockert die Bewölkung etwas auf, während der Wind auffrischt. Am Mittwoch folgt auf eine klare Nacht zunächst ein wolkiger Abschnitt, bevor es zeitweise freundlicher wird. Am Donnerstag wird es voraussichtlich freundlich und leicht wärmer.
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1: Der Verkehr für die Steinhuder Meerregion. Auf der B6 Nienburg Richtung Hannover ist zwischen Frielingen und der Ausfahrtmesse Nord der rechte Fahrstreifen in der Kurve wegen eines defekten LKW gesperrt. Achtet auf die gefährliche Situation in der Ausfahrt. Hier kommen die 8 aktuellsten Blitzer für die Steinhuder Meerregion. Bei Benrode steht auf der B188 ein Blitzer. Auf der B442 in Neustadt ist an der Nienburger Straße auf Höhe der Stephanstraße ein Blitzer gemeldet. In Hannover wird zweimal geblitzt. In Bodfeld auf dem Heidkampe, Ecke Alter Mühlenkamp und in Davenstedt auf der Heisterbergallee in der Nähe des Kiosks. In Welje steht nahe dem Restaurant ein Blitzer auf der Welje. Und in Uetze-Hägewiesen wird auf der Windmühlenstraße die Geschwindigkeit gemessen. In der Wedemark wird zweimal geblitzt. In Berghof auf der Berghofer Straße, Ecke am Haierhaus und in Geilhof auf der Zellerstraße, 110 Meter vor der Feuerwehr. Alle weiteren Blitzermeldungen aus der Region findet ihr jederzeit im Netz und in der Meerradio-App. Kommt gut durch!
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0: Herbst. Danny, come over. Hier ist mehr Radio. Schön, dass ihr rübergekommen seid hier bei uns. Ich bin's, der Gottschalk. Es ist selbstverständlich mit dem Herbst auch die Kürbiszeit, die Einzug gehalten hat. Und da haben wir David Himmelreich aus unserer Mehrradio-Gourmet-Redaktion. Fangen wir doch mal mit einem Klassiker an, Stichwort Kürbis. Wie machen wir eine gute Kürbissuppe?
1: Das ist wirklich ganz einfach. Im Supermarkt kaufen sich faule Menschen wie ich einen Hokkaido-Kürbis. Der muss nicht mal geschält werden. Für den Klassiker dann Zwiebeln, Knoblauchzehen und Ingwer schälen und anschließend in feine Würfel schneiden. Hokkaido waschen und vom Stängel befreien, dann halbieren, das Kerngehäuse entfernen und in kleine Stücke schneiden. In einem großen Topf die Butter erhitzen und darin Zwiebel, Ingwer und Knoblauchwürfel glasig andünsten. Als nächstes den Kürbis dazugeben und kurz andünsten. Dann Gemüsebrühe zugießen und alles bei mittlerer Hitze etwa 20 Minuten köcheln lassen. Dann am Ende die Suppe mit einem Stabmixer fein pürieren und mit Salz, Pfeffer und Muskat abschmecken. Da geht dann noch alles Mögliche mit dazu. Orangensaft und Ingwer geht zum Beispiel. Wer es scharf mag, kann Chili reinmachen, aber auch Kartoffeln gehen gut oder eben anderes Gemüse. Alles, was weg muss. Dazu schmecken geröstete Kürbiskerne und Balsamico.
0: Dazu gibt es natürlich auch Trends in den letzten Jahren. Pumpkin Spice Sirup, also mal grob übersetzt, Kürbis-Gewürz-Sirup. Was hat's damit auf sich?
1: Der ist super beliebt, zum Beispiel im Kaffee. Dafür müssen wir den Kürbis zuerst backen, damit er weich wird, und dann pürieren für pures Kürbispüree. Das gibt's für Faule auch aus dem Gläschen. Das Wasser mit Zucker und Vanillezucker in einem Topf erhitzen, den Sirup kochen lassen, bis er dickflüssig ist, dann vom Herd nehmen und das Kürbispüree dazu. Wir würzen das Ganze mit Zimt, Muskat, Nelke, Ingwer, Piment und Kardamom. Das ist der Pumpkin Spice Sirup, der in eine schöne Flasche verpackt auch super verschenkt werden kann. Für ein Pumpkin Spice Latte dann Milch aufschäumen, Espresso kochen, Sirup unterrühren, fertig.
0: Klingt schon irgendwie lecker. Ich muss ganz ehrlich sagen, der Kürbis hat mich bis heute nicht so richtig überzeugt. Ich weiß nicht warum. Eine Kürbissuppe mal, denke ich mir so, ja, kann auch okay und lecker sein. Aber komischerweise Sachen, wo ich sage, muss ich jetzt auch nicht haben. Ich freue mich auf Grünkohl. Aber das ist eine andere Geschichte.

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1: Schönen Vormittag aus der Meerradio-Wetterredaktion. Momentan messen wir in Steinhude an der Uferpromenade und Isernhagen jeweils 11 Grad, sowie in Fassberg 10 Grad. Dazu ist es verbreitet bewölkt. Nahezu windstill zeigt sich der späte Vormittag. In der Steinhuder Meerregion lockert es im weiteren Verlauf auf. Am Nachmittag wird es freundlich mit Sonne und bis zu 15 Grad. Am Abend bleibt es klar, in der Nacht ebenfalls klar und kühl. Morgen bleibt es vom Vormittag bis zum Nachmittag meist grau. Am Abend lockert die Bewölkung etwas auf, dabei nimmt der Wind deutlich zu, am Deister besonders spürbar. Am Mittwoch folgt nach klarer Nacht ein grauer Vormittag, bevor es am Nachmittag freundlicher wird. Zum Donnerstag hin deutet sich nach derzeitigem Stand mildes und etwas wärmeres Wetter an.
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2: Ich bin Babette Büchner. Bärbel Baas tritt als Arbeitsministerin und SPD-Chefin zurück. Das erklärte sie in einer öffentlichen Mitteilung. Nach dem Tod ihrer Stieftochter habe sie momentan nicht die Kraft, ihre Regierungs- und Parteiarbeit vollumfänglich auszuüben. Aus der CDU kommen respektvolle Reaktionen. Außenminister Johann Wadephul sagte bei NTV:
3: Wir sollten in der Politik auch immer daran denken, dass Menschen diese Ämter ausüben. Und wenn jemand wie Bärbel Baas sagt, sie ist in einer Überforderungssituation, dann muss man das zunächst einmal respektieren, ihre Trauer verstehen und auch berücksichtigen, dass diese Ämter uns allen sehr, sehr viel abverlangen.
2: Der ehemalige SPD-Ministerpräsident von Rheinland-Pfalz, Alexander Schweitzer, soll nun Arbeitsminister werden, das erfuhr die deutsche Presseagentur. Das Briefporto in Deutschland wird wohl so stark steigen wie noch nie. Die Bundesnetzagentur hat in Bonn einen Plan veröffentlicht, der der Deutschen Post ab Januar einen Preisaufschlag von gut 20% erlaubt. Für einen Standardbrief könnten dann 1,14 Euro fällig werden. Aktuell sind es 95 Cent. Nach den tödlichen Angriffen auf Riad setzt die Houthi-Miliz ihre Attacken auf saudische Flughäfen fort. Auch Industrieanlagen geraten wohl ins Visier. Wirtschaftsministerin Katharina Reiche sitzt wegen der Angriffe in Riad fest.
4: Explosion und Rauch im Flughafenterminal in Riad und Reisende, die in Panik geraten. Die Szenen des Angriffs mit 12 Toten und mehr als 300 Verletzten sind erschreckend und für Saudi-Arabien ein weiterer Rückschlag im Kampf gegen die Houthi-Miliz im Jemen. Auch die Houthi melden neue Angriffe in Sanaa, die gegenseitigen Attacken gehen weiter. Der im Jemen schon lang laufende Bürgerkrieg eskaliert wieder schwer und ist zur neuen Front geworden im noch größeren Irankrieg. Aus Kairo, Johannes Sadek.
2: Frankreichs Schüler und Studenten machen in dieser Woche weiter Druck auf die Regierung. Solange Forderungen im Umfang von 10 Milliarden Euro nicht erfüllt seien, gehe der Protest weiter, kündigte die Gymnasiastengewerkschaft an. Man wolle nur sanierte Schulgebäude und genug Lehrkräfte. Am Rande der Proteste hat es zum Teil heftige Ausschreitungen gegeben.
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1: Vorsicht! Ein defekter LKW auf dem rechten Fahrstreifen sorgt auf der B6 Nienburg Richtung Hannover zwischen Frielingen und der Ausfahrt Messe Nord für Gefahr. Achtet auf die gefährliche Situation in der Ausfahrt. Werfen wir einen Blick auf die 8 aktuellsten Blitzer rund ums Steinhuder Meer. Auf der B494 in Stedum-Bekum wird geblitzt. Auch auf der B442 in Neustadt wird an der Nienburger Straße auf Höhe der Stephanstraße kontrolliert. Geblitzt wird außerdem auf der B188 in Benrode. In Hannover wird gleich dreimal geblitzt. In Badenstedt auf der Hermann-Ehlers-Allee Ecke Mattfeldstraße, in Davenstedt auf der Heisterberg-Allee in der Nähe des Kiosks und in Stöcken auf der Eichsfelder Straße zwischen Post und Kiosk. In Velje steht ein Blitzer auf der Straße Velje in der Nähe des Restaurants. Für Mellendorf ist ein Blitzer auf der Zellerstraße, 110 Meter vor der Feuerwehr gemeldet. Die ganze Liste mit allen gemeldeten Blitzern findet ihr online und in unserer Meerradio-App. Kommt gut durch!
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5: Guten Tag, zwei Esel, eine Polizeistreife, null Einigkeit. Könnte ein Gag sein, ist es nicht. In der Nacht zum Sonntag sind nämlich zwei Esel in Seez auf der Garbsener Landstraße spazieren gegangen. Die sagen, komm, ist Wochenende, für mich schönes Wetter, lass doch mal ein bisschen laufen. Die Polizei hat die Tiere schnell eingefangen, dann wollten die Beamten sie zurück auf eine Weide bringen und da ging dann irgendwie so ein Schalter um und die Esel haben gesagt, nö. Ah, oh, nö, nö, ah, oh, nö. Ich sag mal so. Also wer morgens schon mein Kita-Kind zum Anziehen überreden wollte, der kennt das Gefühl. Die Beamten, also Chapeau, haben das natürlich am Ende gelöst bekommen. Aber ja, so mal was anderes, oder? Das hübscht, glaube ich, den Einsatzalltag auch mal ein bisschen auf. Liebe Grüße, hier ist mehr.

0: Die positivste Band der Welt. Yes. Owner of a Lonely Heart. Es ist schlecht. Ich war schlechter Gag. Aber es ging nicht anders. Es tut mir leid. Schönen guten Tag. Wir haben gewählt in den letzten Wochen. Kommunalwahlen, Stichwahlen. Und nicht nur wir waren dran, sondern auch die, die eigentlich gar nicht dran sein sollten. Ja, man hat es aber eingerichtet. Die U16-Wahlen haben stattgefunden in der Steinhuder Meerregion. Also Kinder und Jugendliche haben auch gewählt. Das ist eine verdammt gute Idee, um mal zu gucken, wie sind die denn so unterwegs und wo geht's dahin? Was sind vielleicht ja auch Themen, ja, die wir einfließen lassen können. Also ihre Stimmen sind nicht eingeflossen ins Ergebnis, aber die Auswertung ist sehr interessant. Kollege Silas Müller, jetzt nochmal kurz, wie viele haben das genutzt?
1: 16 von 21 Städten bzw. Gemeinden aus der Region Hannover waren dabei mit 75 Wahllokalen. Vom 24. August bis zum 4. September konnten junge Menschen unter 16 Jahren ausprobieren, wie eine Wahl funktioniert und wie sie entscheiden würden. Und 3.735 Kinder und Jugendliche haben sich beteiligt. Die Region wertet das als große Beteiligung und ein gutes Signal für die Demokratie.
0: Ja, also wahrscheinlich gibt's die Wahlen jetzt regelmäßiger. Wie haben die Kinder und Jugendlichen abgestimmt?
1: Die U16-Wahl hat die Wahl zur Regionsversammlung simuliert. Heißt, die Teilnehmer konnten genau die Parteien wählen, die auch bei der Regionsversammlung angetreten sind. Wahlsieger wurde die SPD mit 23% der Stimmen, vor der CDU mit 15,6% und den Linken mit 15,2%. Knapp 14% fielen auf die AfD. Die Grünen sind bei rund 13% gelandet. Die Tierschutzpartei ist bei 6,7% gelandet und die FDP bei 4,2%. Also alles in allem ein sehr ausgeglichenes Ergebnis.
0: Parallel zu den U16-Wahlen wurde noch eine Online-Umfrage gestartet. Auch da kam ja durchaus was Spannendes rum.
1: 59,4% der unter 16-Jährigen, die gewählt haben, gaben an, dass sie sich vor der Stimmabgabe genau über die antretenden Parteien informiert haben. Wichtigster Ort dafür waren die Schulen. Auf die U16-Wahl selbst sind fast 80% der Teilnehmer überhaupt erst dadurch aufmerksam geworden. Besonders deutlich fällt auch noch der Wunsch aus, mit der eigenen Meinung wahrgenommen zu werden. 54,6% der Befragten ist es sehr wichtig, dass die Meinung von Kindern und Jugendlichen in der Politik gehört wird. Weitere 26,2% finden das weniger, aber dennoch wichtig.
0: Ja, die Region, die plant jetzt die Ergebnisse zusammen, natürlich mit den jungen Menschen auszuwerten, um mehr Angebote zu schaffen, damit eben alle auch irgendwie Demokratie erleben und auch vor allem beteiligt werden können. Die ausführlichen Ergebnisse gibt es dann auch noch mal zum Nachlesen, wer da Bock drauf hat, auf team-jugendarbeit.de. Wie gesagt, lohnt sich da mal reinzuschauen. Kleines Bild, so Stimmungsbild von Kindern und Jugendlichen. 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
1: Moin. Derzeit melden Bantorf und Balge beim Heimatmuseum 12 Grad, Aistrup 11 Grad. Dazu ist es verbreitet bewölkt. Der Wind bleibt dabei schwach. Im weiteren Verlauf lockert es in der Steinhuder Meerregion auf. Am Nachmittag wird es freundlich und mild mit bis zu 15 Grad. Am Abend bleibt es klar. In der Nacht hält die Auflockerung an, der Himmel zeigt sich meist klar. Morgen bleibt es zunächst grau und bewölkt, bevor es am Abend regional auflockert und der Wind auffrischt. Am Deister ist dabei spürbar mehr Wind zu erwarten. Am Mittwoch beginnt es freundlich, später ziehen wieder mehr Wolken auf. Zum Donnerstag hin deutet sich weiterhin eine freundliche Wetterlage an.
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1: Auf der B6 Nienburg Richtung Hannover ist die Strecke zwischen Frielingen und der Ausfahrtmesse Nord wegen eines defekten LKW auf dem rechten Fahrstreifen gesperrt. Achtet auf die gefährliche Situation in der Ausfahrt. Das sind die 8 aktuellsten Blitzer in der Steinhuder Meerregion. Auf der B494 bei Stedum-Bekum wird kontrolliert. Auch auf der B188 bei Benrode misst die Polizei die Geschwindigkeit. In Hannover wird gleich 3-mal geblitzt. In Botfeld, im Heidkampe, Ecke Alter Mühlenkamp, in Davenstedt auf der Heisterbergallee 120 Meter vor dem Kiosk und in Stöcken auf der Eichsfelder Straße zwischen der Post und dem Kiosk. Geblitzt wird in Laatzen auf der Langen Weihe, Ecke Lorzingweg. Ein Blitzer steht in Velje auf Velje, in der Nähe des Restaurants. An der Berghofer Straße in Berghof wird an der Ecke am Haierhaus kontrolliert. Alle weiteren Blitzermeldungen findet ihr auf der Meerradio-Website und in unserer App. Kommt gut durch!
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0: Sex mit Feuer hier bei Mehr Radio. Schönen guten Tag.
1: Hin und wieder steht mein Umzug an. Ne? Das kann passieren, ja, passiert den Besten, stand bei mir auch schon 10-12 Mal an. Aber gut, schön ist natürlich, wenn viele mitmachen, umso schneller geht's. Viele Hände, schnelle Ende, kennen wir alles. Allerdings gibt's auch immer einige, die haben dann nur schlaue Sprüche auf Lager. Mancher Tipp ist hilfreich, mancher nicht. Und einer hat uns erreicht, zumindest als Nachfrage, warum, wieso, weshalb soll man denn eigentlich einen Kühlschrank wirklich nach dem Umzug stehen lassen, dass der sich erstmal erholt, akklimatisiert, das Kühlmittel von oben nach unten fließt. Wir wissen jetzt auch nicht. Doch, einer weiß es. David Himmelreich.
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3: Der Saugschalldämpfer im Kühlschrank enthält Verdichteröl. Wenn da jetzt also ein Schwanken herrscht oder das gute Stück im Liegen transportiert wird, kann das Öl in den Kühlkreislauf fließen. Gehen wir jetzt mal davon aus, ihr schaltet das Teil gleich nach dem Transport an, kann die Kühlfunktion geschädigt werden. Auch das Kühlmittel kann sich in den Rohrleitungen dann wieder wie gewohnt verteilen. Genau das macht den Kühlschrank zum mitempfindlichsten Elektrogerät im Haushalt. Wie lange er nicht angeschlossen werden sollte, ist dabei unterschiedlich. Im Grunde reichen 24 Stunden, aber um sicher zu gehen, steht das meistens auch nochmal in der Bedienungsanleitung. Viele Sachen, die in keiner Bedienungsanleitung stehen, findet ihr auf mehrradio.de in unserer Mehrradio-Audiothek, bei unter anderem noch ganz vielen Folgenwissen zum Mitnehmen mehr.
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1: Hallo zusammen. Momentan messen wir in Bissendorf am Bahnhof 13 Grad, in Suderbruch und Laatzen jeweils 12 Grad. In Bissendorf ist es sonnig, in Suderbruch und Laatzen bewölkt. Im weiteren Verlauf setzt sich in der Steinhuder Meerregion die Sonne verbreitet durch, am Nachmittag mit bis zu 15 Grad. Zum Abend hin hält das freundliche Wetter an, später wird es klar bei nachlassendem Wind. Morgen beginnt der Tag grau, auch am Nachmittag bleibt es meist bedeckt, bevor am Abend Auflockerungen einsetzen und der Wind auffrischt. Am Mittwoch folgt auf eine klare Nacht ein grauer Vormittag. Nachmittags gibt es freundliche Abschnitte. Am Donnerstag deutet sich voraussichtlich erneut überwiegend angenehmes Wetter an.
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3: Ich bin Babette Büchner. Paukenschlag im politischen Berlin. Arbeitsministerin und SPD-Chefin Bärbel Baas hat ihren sofortigen Rücktritt von beiden Ämtern angekündigt. Nachfolger an der Spitze des Arbeitsministeriums soll der ehemalige SPD-Ministerpräsident Alexander Schweizer aus Rheinland-Pfalz werden.
4: Baas nannte persönliche Gründe für die Entscheidung. Nach dem Tod ihrer Stieftochter brauche sie Zeit, ihre Trauer zu verarbeiten. Dazu kamen in dieser schweren Zeit demnach politische Angriffe. Unionspolitiker warfen ihr zuletzt vor, etwa die Rentenreform zu verschleppen. SPD-Kollegin Schwesig dankte Baas bei Ex für die Zusammenarbeit und kritisierte die Attacken der CDU in Baas persönlich schwerer Situation als unmenschlich und rücksichtslos. Umweltminister Schneider sprach von einem schmerzlichen Rücktritt, der zeige, dass Politik ein sehr aufreibendes und hartes Geschäft sei. Aus Berlin, Ursula Winkler.
3: Die EU hat Sanktionen gegen knapp 1600 russische Unterstützer verhängt. Ein neuer Rekord. Betroffen sind unter anderem Raketenproduzenten, Drohnenhersteller und U-Boot-Werften. Ihre Vermögen werden eingefroren und EU-Einreisen verboten. Bundesaußenminister Johann Wadephul spricht von einem beispiellosen Sanktionsschlag gegen Russlands Kriegswirtschaft. Man erhöhe den Druck, bis Putin bereit sei, ernsthaft über Frieden in der Ukraine zu verhandeln. Der Briefversand wird sich in Deutschland aller Voraussicht nach so stark verteuern wie noch nie. Die Bundesnetzagentur veröffentlichte in Bonn einen Vorschlag, demzufolge das Briefporto zum Januar um gut 20% steigen kann.
5: Der Vorschlag der Bundesnetzagentur ist als Spielraum gemeint. Bisher hat die Post diese Spielräume aber immer voll genutzt. Das Porto für einen Standardbrief könnte damit von jetzt 95 Cent auf 1,14 Euro steigen. Grund für die Preiserhöhung sind angeblich gestiegene Kosten bei der Post bei gleichzeitig massiv sinkenden Briefsendungen, weil Firmen und Verbraucher immer stärker auf E-Mails und Chatnachrichten setzen. Aus Berlin, Ronny Tochau.
3: In Italien läuft gerade eine große Rettungsaktion. Ein Hangrutsch hat den Eingang zu einer Höhle auf Sardinien verschüttet. Ein italienischer Höhlenforscher sitzt seit Sonntagnachmittag in 10 Metern Tiefe fest. Er sei am Leben und bei Bewusstsein, hieß es. Die Bergungsarbeiten sind aber schwierig. Die Einsatzkräfte müssen das Geröll mit der Hand wegräumen.
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1: Vorsicht! Auf der A2 Hannover Richtung Dortmund gibt es zwischen Dreieck Hannover West und Hannover Herrenhausen eine ungesicherte Unfallstelle und ausgelaufene Flüssigkeiten auf der Fahrbahn. Auf der B6 Nienburg Richtung Hannover gibt es Reinigungsarbeiten auf der Bremer Straße auf Höhe Frielingen. Auf der B6 Hannover Richtung Messe Nord besteht zwischen Mittelfeld und der Ausfahrt Messe Nord Gefahr durch ein defektes Fahrzeug in der Ausfahrt. Frisch gemeldet, das sind die 8 aktuellsten Blitzer in der Region. Auf der B494 in Stedum-Bekum steht ein Blitzer. Auf der B442 in Neustadt wird an der Nienburger Straße Höhe Stephanstraße geblitzt. Geblitzt wird auch auf der B188 in Benrode. In Hannover wird zweimal geblitzt. In Badenstedt auf der Hermann-Ehlers-Allee Ecke Ostafrika-Straße und in Davenstedt auf der Heisterberg-Allee 120 Meter vor dem Kiosk. Die Polizei misst auf der Göttinger Straße in Rheden 100 Meter vor dem Park. An der Oberschagener Straße in Uetze-Hägewiesen steht ein Blitzer. Ein Blitzer steht in Berghof auf der Berghofer Straße Ecke am Haierhaus. Wo heute sonst noch geblitzt wird, erfahrt ihr auf der Meerradio Website und in unserer App. Kommt gut durch.
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1: Moin. Im Moment melden Helsdorf und Bissendorf-Wietze am Dorfteich jeweils 11 Grad, Bad Alsen 12 Grad. Dazu ist es verbreitet bewölkt. In unserer Region zwischen Heide und Hildesheim wird es am Nachmittag freundlich. Am Nachmittag sind bis zu 15 Grad möglich. Am Abend lockert es vielfach auf. In der Nacht bleibt der Himmel überwiegend wolkenarm und der Wind schwach. Morgen beginnt der Tag meist grau. Am Nachmittag ziehen gebietsweise Regenschauer auf. Später klart es auf. Der Wind frischt auf. Am Deister und im Weserbergland fällt der Regen etwas häufiger aus. Am Mittwoch gibt es zunächst graue Abschnitte, bevor sich regional wieder freundlichere Phasen entwickeln. Für Donnerstag deutet sich verbreitet angenehmes Wetter an.
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1: Blick auf die Straßen rund ums Steinhuder Meer. Vorsicht! Auf der B6 in Hannover ist zwischen Mittelfeld und der Ausfahrt Messe Nord ein Fahrzeugdefekt. Außerdem ist die Situation in der Ausfahrt gefährlich. Das sind die 8 neuesten Blitzermeldungen aus der Region. Auf der B494 in Stedum-Bekum wird geblitzt. Auf der B442 in Neustadt wird an der Nienburger Straße auf Höhe der Stephansstraße kontrolliert. Am Wederweg in der Zeller Altstadt misst die Polizei die Geschwindigkeit. In Hannover wird gleich 3-mal geblitzt. In Botfeld im Heidkampe, Ecke Alter Mühlenkamp, in Davenstedt auf der Heisterbergallee 120 Meter vor dem Kiosk und in Stöcken auf der Eichsfelder Straße zwischen Post und Kiosk. Geblitzt wird auch auf der Göttinger Straße in Reden, 100 Meter vor dem Park. Und in Berghof steht ein Blitzer auf der Berghofer Straße, Ecke am Haierhaus. Alle weiteren Blitzermeldungen gibt es wie immer im Netz und in der Meerradio-App. Gute Fahrt!
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1: Moin aus der Meerradio Wetterredaktion. Derzeit melden Mardorf am Campingplatz und Stolzenau jeweils 11 Grad. In der Wedemark in Elze sind es 12. Dazu ist es verbreitet bewölkt. Heute Nachmittag bleibt es in der Steinhuder Meerregion freundlich mit Sonne und lockeren Wolken. Bei kaum Wind werden bis zu 15 Grad erreicht. Heute Abend klart es auf und in der Nacht bleibt der Himmel verbreitet klar. Morgen ist es zunächst grau, bevor am Nachmittag Regen oder Schauer aufziehen. Am Deister weht dazu ein deutlich kräftigerer Wind. Am Abend lockert die Bewölkung auf, der Wind bleibt jedoch spürbar. Am Mittwoch wird es nach einem grauen Start leicht freundlicher, mit einzelnen Auflockerungen im Tagesverlauf. Am Donnerstag deutet sich weiterhin freundliches Wetter an.
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3: Ich bin Babette Büchner. Bärbel Baas tritt zurück als Arbeitsministerin und als SPD-Chefin mit sofortiger Wirkung. Sie begründet das mit dem Tod ihrer Stieftochter und mit Angriffen aus den Reihen der Union. Als Nachfolger hat SPD-Chef Lars Klingbeil Alexander Schweizer vorgeschlagen und betont, dass die SPD handlungsfähig ist.
4: Alexander Schweizer ist auf dem Berliner Parkett kein Unbekannter. Er hat Erfahrung als Arbeits- und Sozialminister, als Ministerpräsident. Und das ist dann für mich auch die wichtigste Prämisse gewesen, dass jetzt bei den wichtigen Themen der Arbeitsmarktpolitik und der Rentenpolitik sofort Handlungsfähigkeit und Stabilität in der Regierung hergestellt ist.
3: Die SPD will nun auf einem Bundesparteitag Ende des Jahres ihre gesamte Führung neu zur Wahl stellen. Ob er selbst noch einmal antritt, teilte Klingbeil nicht mit. Die EU verhängt neue Sanktionen gegen eine Rekordzahl von Unterstützern der russischen Kriegsmaschinerie. Die Außenminister der Länder haben beschlossen, knapp 1600 Personen, Unternehmen und andere Organisationen mit Strafmaßnahmen zu belegen, teilte die EU-Außenbeauftragte Kaja Kallas mit.
5: Dieses neue große Sanktionspaket ist die Antwort der EU auf eine Reihe von sogenannten hybriden Angriffen Russlands auf EU-Staaten, beispielsweise den Drohnenangriff auf den Flughafen Leipzig. Die Hälfte der rund 1600 betroffenen Personen und Firmen hat laut Diplomaten mit der Produktion von ballistischen Raketen oder Drohnen zu tun. Auch Russen, die an der Ausrichtung der Duma-Wahlen in ukrainischen Gebieten beteiligt waren, kamen auf die Sanktionsliste. Das bedeutet Einreiseverbote oder das Einfrieren von Geldern. Aus Brüssel, Dieter Ebeling.
3: Das Briefporto in Deutschland wird wohl so stark steigen wie noch nie. Die Bundesnetzagentur hat in Bonn einen Plan veröffentlicht, der Deutschen Post ab Januar einen Preisaufschlag von gut 20% erlaubt. Für einen Standardbrief könnten dann 1,14 Euro fällig werden. Aktuell sind es 95 Cent. Das letzte Nobelpreisgeheimnis in diesem Jahr ist gelüftet. Der Wirtschaftsnobelpreis geht an die zwei US-Forscher Robert E. Hall und Michael Woodford. Das hat die Königlich Schwedische Akademie der Wissenschaften in Stockholm bekannt gegeben. Die beiden Männer forschen zu makroökonomischen Modellen, die Konjunkturschwankungen dämpfen können.
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1: Vorsicht! Ein defektes Fahrzeug sorgt auf der B6 Nienburg Richtung Hannover zwischen Mittelfeld und der Ausfahrtmesse Nord für eine gefährliche Situation in der Ausfahrt. Auf der B6 Nienburg Richtung Hannover laufen Reinigungsarbeiten auf der Bremer Straße auf Höhe Frielingen. Frisch gemeldet, das sind die 8 aktuellsten Blitzer in der Region. Auf der B188 in Benrode und auf der B494 in Stedum-Bekum wird geblitzt. Auf dem Wederweg in der Zeller Altstadt steht ein Blitzer. In Hannover wird zweimal geblitzt. In Bodfeld im Heidkampe, Ecke Alter Mühlenkamp und in Davenstedt auf der Heisterbergallee, 120 Meter vor dem Kiosk. In Linzburg misst die Polizei auf der Meinkingsburg. Und in Velje steht ein Blitzer? Auf der Velje, in der Nähe des Restaurants. Auch in Mellendorf wird die Geschwindigkeit auf der Zeller Straße kontrolliert, 110 Meter vor der Feuerwehr. Alle weiteren Blitzermeldungen aus der Region findet ihr jederzeit im Netz und in unserer Meerradio-App. Kommt gut durch!
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0: Tschüss.
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2: Hallo zusammen. Im Moment melden Brokelow am Naturreservat und Steimke jeweils 12 Grad, Bröckel 11 Grad. Dazu ist es verbreitet bewölkt. Heute Nachmittag zeigt sich die Steinhuder Meerregion freundlich mit Sonne. Bei schwachem Wind werden bis zu 15 Grad erreicht. Gegen Abend wird es verbreitet klar und in der Nacht bleibt der Himmel klar. Morgen beginnt der Tag grau, bevor am Nachmittag Regen oder einzelne Schauer aufziehen. Zum Abend hin lockert es wieder auf. Am Deister und im Weserbergland fällt der Regen eher kräftiger aus. Dort frischt der Wind spürbarer auf. Am Mittwoch bleibt es wechselnd bewölkt mit freundlichen Abschnitten. Am Donnerstag zeigt sich voraussichtlich wieder überwiegend sonniges Wetter.
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2: Vorsicht! Auf der A7 Hannover Richtung Kassel liegt zwischen Kreuz Hannover Ost und Hannover Anderten ein Gegenstand auf der Fahrbahn. Ein Stein. Auf der B6 Nienburg Richtung Hannover gibt es Reinigungsarbeiten auf der Bremer Straße auf Höhe Frielingen. Auf der K106 zwischen Gilten und Bothmer wird ein Unfall aufgenommen. Rund ums Steinhuder Meer sind aktuell diese 8 Blitzer gemeldet. Auf der B188 in Benrode wird geblitzt. In Hannover wird gleich 3-mal geblitzt. In Bodfeld, im Heidkampe, Ecke Alter Mühlenkamp. In Davenstedt auf der Heisterbergallee, 120 Meter vor dem Kiosk. Und in Stöcken auf der Eichsfelder Straße zwischen Post und Kiosk. Auf der Hannoverschen Straße in Nienburg steht ein Blitzer. Die Polizei misst auf der Göttinger Straße in Rheden, 100 Meter vor dem Park. In Velje misst die Polizei auf der Velje in der Nähe des Restaurants. In der Wedemark wird 2-mal geblitzt. In Berghof auf der Berghofer Straße, Ecke am Haierhaus. Und in Mellendorf auf der Zellerstraße, 110 Meter vor der Feuerwehr. Wo sonst noch geblitzt wird, seht ihr auf der Meerradio-Website und in unserer App. Kommt gut durch!
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1: Schönen Nachmittag aus der Meerradio Wetterredaktion. Aktuell melden Bokelow bei der Kita 12 Grad, Gozhorn und Radesdorf jeweils 13 Grad. In Bokelow und Gozhorn ist es bewölkt, in Radesdorf sonnig. Der Wind bleibt zunächst schwach. Heute werden bis zu 15 Grad erreicht. Gegen Abend klart es auf und die Nacht bleibt klar. Morgen ist es zunächst grau, bevor am Nachmittag Regen und Schauer durchziehen. Am Mittwoch zeigt sich nach einem grauen Beginn zunehmend freundliches Wetter. Für Donnerstag deutet sich in weiten Teilen unserer Region wieder freundliches, leicht kühleres Wetter an.
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2: Ich bin Babette Büchner. Bärbel Baas tritt zurück als Arbeitsministerin und als SPD-Chefin mit sofortiger Wirkung. Sie begründet das mit dem Tod ihrer Stieftochter und mit Angriffen aus den Reihen der Union. Als Nachfolger hat SPD-Chef Lars Klingbeil Alexander Schweizer vorgeschlagen und betont, dass die SPD handlungsfähig ist.
3: Alexander Schweizer ist auf dem Berliner Parkett kein Unbekannter. Er hat Erfahrung als Arbeits- und Sozialminister, als Ministerpräsident. Und das ist dann für mich auch die wichtigste Prämisse gewesen, dass jetzt bei den wichtigen Themen der Arbeitsmarktpolitik und der Rentenpolitik sofort Handlungsfähigkeit und Stabilität in der Regierung hergestellt ist.
2: Die SPD will nun auf einem Bundesparteitag Ende des Jahres ihre gesamte Führung neu zur Wahl stellen. Ob er selbst noch einmal antritt, teilte Klingbeil nicht mit. Die EU verhängt neue Sanktionen gegen eine Rekordzahl von Unterstützern der russischen Kriegsmaschinerie. Die Außenminister der Länder haben beschlossen, knapp 1600 Personen, Unternehmen und andere Organisationen mit Strafmaßnahmen zu belegen, teilte die EU-Außenbeauftragte Kaja Kallas mit.
4: Dieses neue große Sanktionspaket ist die Antwort der EU auf eine Reihe von sogenannten hybriden Angriffen Russlands auf EU-Staaten, beispielsweise den Drohnenangriff auf den Flughafen Leipzig. Die Hälfte der rund 1600 betroffenen Personen und Firmen hat laut Diplomaten mit der Produktion von ballistischen Raketen oder Drohnen zu tun. Auch Russen, die an der Ausrichtung der Duma-Wahlen in ukrainischen Gebieten beteiligt waren, kamen auf die Sanktionsliste. Das bedeutet Einreiseverbote oder das Einfrieren von Geldern. Aus Brüssel, Dieter Ebeling.
2: Das Briefporto in Deutschland wird wohl so stark steigen wie noch nie. Die Bundesnetzagentur hat in Bonn einen Plan veröffentlicht, der der Deutschen Post ab Januar einen Preisaufschlag von gut 20% erlaubt. Für einen Standardbrief könnten dann 1,14 Euro fällig werden. Aktuell sind es 95 Cent. Das letzte Nobelpreisgeheimnis in diesem Jahr ist gelüftet. Der Wirtschaftsnobelpreis geht an die zwei US-Forscher Robert E. Hall und Michael Woodford. Das hat die Königlich Schwedische Akademie der Wissenschaften in Stockholm bekannt gegeben. Die beiden Männer forschen zu makroökonomischen Modellen, die Konjunkturschwankungen dämpfen können.
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1: Die Polizei meldet derzeit keine Verkehrsbehinderungen rund ums Steinhuder Meer. Das sind die 8 aktuellsten Blitzer in der Region. Auf der B442 in Neustadt wird an der Nienburger Straße Höhe Stephanstraße geblitzt. Auf dem Wederweg in der Zeller Altstadt steht ein Blitzer. In Hannover wird 2-mal geblitzt. In Bodfeld auf dem Heidkampe Ecke Alter Mühlenkamp und in Davenstedt auf der Heisterbergallee 120 Meter vor dem Kiosk. Auf der Langen Weihe in Laatzen wird an der Ecke Lorzingweg kontrolliert. Geblitzt wird auf der Göttinger Straße in Reden, 100 Meter vor dem Park. In der Wedemark sind 2 Blitzer gemeldet. In Berghof auf der Berghofer Straße Ecke am Heierhaus und in Geilhof auf der Zellerstraße 110 Meter vor der Feuerwehr. Wo heute sonst noch geblitzt wird, erfahrt ihr auf der Meerradio-Website und in unserer App. Kommt gut durch!
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5: Es geht rein in den Nachmittag mit einem Song, der quasi ein Doppelleben führt. Bibi Rexha hat für New Religion nicht nur die Musik von Faithless und Insomnia geholt, sondern Original-Videoclips finden sich auch im neuen Musikvideo wieder. Hier ist Meerradio für euch. Ich bin Miriam und jetzt Bibi Rexha und Faithless mit New Religion.
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0: Schönen Start in den Montagnachmittag wünsche ich euch. Ich bin Miriam und ihr hört mehr Radio. Ob der Kolkrabe, der Kranich oder doch lieber die Mehlschwalbe. Wer beim Vogel des Jahres 2027 noch vollkommen unentschlossen ist, was er da jetzt anklicken soll, für den gibt es jetzt ein bisschen Entscheidungshilfe. Quasi den Wahl-O-Mat für Vogelfans. Unser schräger Mehrradio-Vogel Silas Müller hat sich mal schlau gemacht.
1: Der NABU hat dafür seinen Birdomat freigeschaltet. Mit 7 Fragen könnt ihr herausfinden, welcher der 5 Kandidaten am besten zu euch passt. Zur Wahl stehen in diesem Jahr Keulkrabe, Kranich, Mehlschwalbe, Trauerschnäpper und Wasseramsel. Gefragt wird zum Beispiel, ob ihr eher einen Stadt-, Wald- oder Wasservogel mögt und ob es laut Trompeten oder lieber fröhlich zwitschern soll. Ganz nebenbei erfahrt ihr dabei auch mehr über die einzelnen Arten und darüber, für welche Naturschutzthemen sie stehen. Mehr als 110.000 Menschen haben ihre Stimme bereits abgegeben. Aktueller Vogel des Jahres ist übrigens noch das Rebhuhn.
0: Abstimmen könnt ihr noch bis Donnerstag um 11 Uhr. Noch am selben Tag wird dann auch bekannt gegeben, welcher Kandidat den Titel Vogel des Jahres 2027 bekommt.

0: Vollständig im Herbst angekommen. Ich habe noch am Wochenende auf dem Infagelände gedacht, Mensch, also irgendwie, jetzt habe ich mir lange den Herbst gewünscht, aber dann hat es angefangen zu regnen und dann dachte ich mir direkt auch, ach ja, nö, Sommer war auch gar nicht so schlecht, aber immerhin fängt jetzt eine Zeit an, auf die sich alle sehr gefreut haben. Zumindest sehr, sehr viele, nämlich die Kürbiszeit. Und es gibt ganz viele fantastische Möglichkeiten, damit was Leckeres zu zaubern. Kollege David Himmelreich aus der Mehrradio Gourmet-Redaktion, fangen wir mal mit dem Klassiker an. Wie machen wir die richtig leckere Kürbissuppe?
1: Das ist wirklich ganz einfach. Im Supermarkt kaufen sich faule Menschen wie ich einen Hokkaido-Kürbis. Der muss nicht mal geschält werden. Für den Klassiker dann Zwiebeln, Knoblauchzehen und Ingwer schälen und anschließend in feine Würfel schneiden. Hokkaido waschen und vom Stängel befreien, dann halbieren, das Kerngehäuse entfernen und in kleine Stücke schneiden. In einem großen Topf die Butter erhitzen und darin Zwiebel, Ingwer und Knoblauchwürfel glasig andünsten. Als nächstes den Kürbis dazugeben und kurz andünsten. Dann Gemüsebrühe zugießen und alles bei mittlerer Hitze etwa 20 Minuten köcheln lassen. Dann am Ende die Suppe mit einem Stabmixer fein pürieren und mit Salz, Pfeffer und Muskat abschmecken. Da geht dann noch alles Mögliche mit dazu. Orangensaft und Ingwer geht zum Beispiel. Wer es scharf mag, kann Chili reinmachen, aber auch Kartoffeln gehen gut oder eben anderes Gemüse. Alles, was weg muss. Dazu schmecken geröstete Kürbiskerne und Balsamico.
0: Und dann gibt es ja noch so neumodische Trends wie den Pumpkin Spice Sirup, also mal ganz grob übersetzt Kürbis-Gewürz-Sirup. Was hat's damit auf sich?
1: Der ist super beliebt, zum Beispiel im Kaffee. Dafür müssen wir den Kürbis zuerst backen, damit er weich wird und dann pürieren für pures Kürbispüree. Das gibt's für Faule auch aus dem Gläschen. Das Wasser mit Zucker und Vanillezucker in einem Topf erhitzen, den Sirup kochen lassen, bis er dickflüssig ist, dann vom Herd nehmen und das Kürbispüree dazu. Wir würzen das Ganze mit Zimt, Muskat, Nelke, Ingwer, Piment und Kardamom. Das ist der Pumpkin Spice Sirup, der in eine schöne Flasche verpackt auch super verschenkt werden kann. Für ein Pumpkin Spice Latte dann Milch aufschäumen, Espresso kochen, Sirup unterrühren. Fertig.
0: Klingt auf jeden Fall alles wahnsinnig lecker. Ich glaube, das Problem ist einfach generell jetzt, wo wir in die kalte Jahreszeit kommen, dass alle Getränke, die jetzt aktuell sind und die dann auch auf dem Weihnachtsmarkt kommen, die gehen alle ein bisschen auf die Hüfte, aber

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1: Euch einen schönen Nachmittag. Im Moment melden Kohlenfeld, Rodenberg an der Burg und Bückeburg jeweils 14 Grad. In Kohlenfeld und Rodenberg ist es bewölkt, in Bückeburg sonnig. Bis zum Abend weht in der Steinhuder Meerregion nur wenig Wind. Am Nachmittag liegen die Höchstwerte bei bis zu 15 Grad, später wird der Himmel klar. In der Nacht bleibt es ebenfalls klar und trocken. Morgen ist es zunächst grau, am Nachmittag ziehen dann örtlich Regenschauer auf. Zum Abend lockert es wieder auf, der Wind nimmt zu. Am Deister weht er dabei spürbar kräftiger. Am Mittwoch zeigt sich die Region zunächst grau, später heiter, bevor es am Abend wieder bewölkter wird. Für Donnerstag zeichnet sich verbreitet freundliches Wetter ab.
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1: Vorsicht! Auf der A2 Hannover Richtung Dortmund liegen zwischen Hannover-Herrenhausen und Garbsen Reifenteile auf der Fahrbahn. Werfen wir einen Blick auf die 8 aktuellsten Blitzer rund ums Steinhuder Meer. Auf der B6 in Bärenbostel wird geblitzt. Kurz vor der Abfahrt Hannover-Anderten steht auf der B65 in Anderten ein Blitzer. In Hannover wird zweimal geblitzt. In Davenstedt auf der Heisterbergallee, 120 Meter vor dem Kiosk, und in Stöcken auf der Eichsfelder Straße zwischen Post und Kiosk. Ein Blitzer steht auf der Fischbecker Straße in Weibeck, Ecke Veilchenweg. Auch auf der Meinkingsboot in Linzburg wird kontrolliert. In Welje steht ein Blitzer auf der Welje, in der Nähe des Restaurants. Und in Berghof misst die Polizei auf der Berghofer Straße, Ecke am Heierhaus. Die ganze Liste mit allen gemeldeten Blitzern findet ihr online und in unserer Meerradio-App. Kommt gut durch!
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0: Shape of You.
1: Montagnachmittag mit Ed Sheeran und Shape of You hier bei uns bei Meerradio. In Nienburg, da haben es die Diebe am Wochenende offenbar ziemlich gezielt auf Gartentore abgesehen. Im Ortsteil Erichshagen sind gleich von zwei Grundstücken insgesamt drei graue Tore abmontiert und mitgenommen worden. Zwei davon sind am Erichshagener Lendenberg verschwunden, ein weiteres ganz in der Nähe an der Wölper Straße. Insgesamt liegt der Schaden bei rund 1200 Euro. Wegen der räumlichen und zeitlichen Nähe geht die Polizei davon aus, dass die Fälle zusammenhängen und sucht jetzt Zeugen und mögliche

0: Hier ist mehr Radio, kommt gut durch den Montagnachmittag. Egal ob Lärmbelästigung, Hausfriedensbruch oder die Hecke vom Nachbarn, die mal wieder in den eigenen Garten reinwächst. Es gibt viele Sachen, über die diskutiert werden kann. Und bevor es da vor Gericht geht, das will ja natürlich keiner, kommen erstmal die Schiedspersonen. In Steinhude, Großenheidorn und Kleinheidorn gibt's ab Februar eine neue, und zwar Annegret Heuer. Wir haben bei ihr nachgefragt, wie läuft denn eigentlich so ein Schiedsverfahren ab?
1: Einmal sieht es so aus, dass der Antragsteller zu einem kommt und das Protokoll wird bei der Schiedsperson, der Schiedsfrau eben aufgenommen und der Antragsgegner über demjenigen, den es da auch gibt, sagen wir im Nachbarschaftsstreit, der wird dann angeschrieben. Dann werden beide eingeladen zu einem Verfahren und dort trifft man sich dann und versucht, eine Lösung zu bekommen, was für alle Parteien eben kostengünstiger ist, als wenn man erst zum Amtsgericht geht.
0: Das Ganze kostet natürlich auch ein bisschen was, aber ist eben noch deutlich günstiger als ein Gerichtsverfahren. Annegret Heuer ist aktuell noch stellvertretende Schiedsperson. Wie viele Fälle liegen denn da eigentlich so auf dem Tisch?
1: Also das ist so unterschiedlich. Dadurch, dass ich ja stellvertretend bin, sind das so 3 bis 4 im Jahr. Und ich versuche eben auch, dass die Leute miteinander reden, dass sie sich auch einigen können. In der Regel ist es oft so gewesen, es sei denn eben, das Verhältnis zwischen den Parteien ist so schlecht, dass sie sich von Anfang an nicht einigen können und dass sie sagen, ich möchte gleich klagen, dann wird eine Erfolgs- oder Sühnebescheinigung eben ausgestellt und dann können diejenigen auch klagen.
0: Die Arbeit ist komplett ehrenamtlich und es sind keine Vorkenntnisse nötig. Die Stadt Wunstorf sucht auch genau da in dem Bereich noch Nachwuchs.
1: Es kann sich jeder bewerben, der da Lust zu hat, der meint, ich habe die Empathie oder ich möchte eben auch ein schönes Ehrenamt machen, das wirklich auch Spaß macht, weil man bekommt eben auch Schulungen etc., dass man sich einfach auch so weiterbilden kann. Und die Stadt Wunstorf sucht, das kann man da auf der Internetseite eben auch sehen, bis zum 31.10. Und man sollte dann möglichst in dem Bereich Steinhude, Großenheidorn oder Kleinheidorn wohnen.
0: Ihr habt Interesse? Dann schaut einfach mal auf der Website von der Stadt vorbei. Fest steht auf jeden Fall, ohne Schiedsperson wären viele Dinge noch komplizierter und noch teurer. Also gut, dass es sie gibt.

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1: Schönen Nachmittag aus der Meerradio Wetterredaktion. Momentan messen wir in Hagenburg im Findlingsgarten 14 Grad. In Apelern und Pattensen jeweils 15 Grad. Dort ist es bewölkt. In Apelern sonnig und in Pattensen leicht bewölkt. Zum Abend hin wird der Himmel in der Steinhuder Meerregion klar. Auch die Nacht bleibt überwiegend wolkenlos. Morgen beginnt der Tag deutlich grauer. Später ziehen örtlich Regen oder Schauer auf, bevor es am Abend wieder auflockert. Dabei bleibt es am Deister kühler und windiger als im flacheren Land. Am Mittwoch gibt es nach einem grauen Vormittag freundliche Abschnitte, ehe die Bewölkung abends wieder zunimmt. Zum Donnerstag hin deutet sich dort weiterhin freundliches, aber etwas kühleres Wetter an.
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2: Ich bin Tine Klimach. Nach dem Rücktritt von SPD-Chefin und Arbeitsministerin Bärbel Baas wollen die Sozialdemokraten auf einem Bundesparteitag zum Jahreswechsel ihre gesamte Führung neu zur Wahl stellen. Darauf habe sich das SPD-Präsidium geeinigt, sagte Parteichef Lars Klingbeil in Berlin.
3: Ob Klingbeil bei der Wahl selbst auch wieder antreten will, ließ er offen, aber es soll wieder ein Duo werden. Er hält an der weiblich-männlichen SPD-Doppelspitze fest. Neuer Arbeitsminister soll der ehemalige rheinland-pfälzische Ministerpräsident Schweizer werden. Baas war am Morgen als Arbeitsministerin und als Parteichefin zurückgetreten. Als Gründe nannte sie die Trauer um ihre verstorbene Stieftochter und Angriffe gegen sich in dieser schwierigen Zeit, auch von der Union. Parteichef Klingbeil forderte eine Kultur des Respekts. Eine Politikerin in Zeiten der persönlichen Trauer politischen Angriffen auszusetzen, sei unanständig. Aus Berlin, Ursula Winkler.
2: Kanzler Friedrich Merz setzt nach den schweren Niederlagen seiner Partei bei den Landtagswahlen auf stärkere Akzente für Entlastungen. Er wolle, dass Spielräume im Haushalt genutzt werden, um die Stromsteuer für alle auf das europäische Mindestmaß zu senken, sagte Merz nach einer Klausur des CDU-Präsidiums in Berlin. Gesenkt wurde sie zunächst nur für bestimmte Wirtschaftsbereiche. Der Nobelpreis für Wirtschaftswissenschaften geht in diesem Jahr an die beiden US-Forscher Robert E. Hall und Michael Woodford. Die Forscher hätten neue makroökonomische Modelle zur Umsetzung wirksamer Stabilisierungsmaßnahmen entwickelt. So die königlich-schwedische Akademie der Wissenschaften in Stockholm.
4: Bei diesem Nobelpreis geht es um das Gesetz von Angebot und Nachfrage und wie Regierungen und Zentralbanken die Wirtschaft besser stabilisieren können. Bis zur Ölkrise in den 1970er Jahren war man davon ausgegangen, dass man mit Zinssenkungen allein die Wirtschaft wieder ankurbeln kann. Doch das funktioniert nicht immer. Hall und Woodford haben herausgefunden, dass Konsum auch von Erwartungen abhängt. Wer pessimistisch in die Zukunft blickt, gibt weniger Geld aus. Mit diesem Wissen kann man Finanzkrisen besser entgegenwirken. Sigrid Hamm, Skandinavien.
2: Tennisprofi Alexander Zverev wird in den kommenden Wochen erstmals in seiner Karriere die Nummer 1 der Welt. Durch die Niederlage von Carlos Alcaraz beim ATP-Turnier in Shanghai übernimmt der 29 Jahre alte Deutsche spätestens zum Saisonende die Spitze der Weltrangliste.
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1: Ihr habt freie Fahrt. Derzeit gibt es keine Verkehrsbehinderungen in der Steinhuder Meerregion. Das sind die 8 aktuellsten Blitzer in der Steinhuder Meerregion. Auf der B65 in Anderten wird kurz vor der Abfahrt Hannover-Anderten geblitzt. Und auf der B442 in Neustadt misst die Polizei an der Nienburger Straße Höhe Stephanstraße. In Hannover sind 2 Blitzer gemeldet. In Bodfeld im Heidkampe, Ecke Alter Mühlenkamp und in Stöcken auf der Eichsfelder Straße zwischen Post und Kiosk. Geblitzt wird außerdem auf der Mainkingsburg in Linzburg. Auch in Velje kontrolliert die Polizei auf der Velje in der Nähe des Restaurants. Auf der Oberschagener Straße in Uetze-Hägewiesen steht ebenfalls ein Blitzer. In Mellendorf steht auf der Zellerstraße ein Blitzer, 110 Meter vor der Feuerwehr. Die komplette Blitzerliste gibt es jederzeit im Netz und in der Meerradio-App. Gute Fahrt!
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5: Im Park der Sinne in Laatzen könnt ihr jetzt Vögel zum Zwitschern bringen. Dafür müsst ihr nur ein kleines bisschen kurbeln. Das neue Kunstwerk Drehmal produziert nämlich seinen eigenen Strom. Und dann gibt's die Stimmen von 30 heimischen Vogelarten zu hören. Vorgestellt werden unter anderem Amsel, Star, aber noch ganz, ganz viele mehr. Das Drehmal steht in der Schlucht im Park der Sinne und hat rund 10.000 Euro gekostet. Da lohnt sich also vor allem jetzt in den Herbstferien ein Besuch. Was sich noch für einen Familienausflug lohnt, das hört ihr gleich in 5 Minuten. Das ist erstmal neue Musik von Fastboy. Das ist Music Sound.

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1: Ein echter Geheimtipp für Familien ist das Wildgatter im Stadtwald von Uelzen. Hier könnt ihr auf breiten, kinderwagentauglichen Wegen ganz entspannt spazieren gehen und dabei heimische Tiere aus nächster Nähe erleben. Rehe, Hirsche, Wildschweine oder auch Eulen, die wohnen hier quasi mitten im Wald. Besonders süß die kleinen Frischlinge. Die flitzen neugierig durchs Gehege und sorgen garantiert für Momente bei Groß und Klein. Ein Highlight ist auch der Besucherhochsitz. Perfekt, um alles mal aus einer anderen Perspektive zu sehen. Und das Beste, der Ausflug kostet keinen Cent, ist das ganze Jahr über möglich und direkt am Waldrand gibt's Parkplätze und sogar einen großen Spielplatz. Also Picknick einpacken und ab in den Stadtwald Uelzen.

0: Ihr kennt das, ne? Wenn die Freunde mal wieder fragen, ey, kannst du mir am Wochenende bei einem Umzug helfen? Ne? Dann gehen auf einmal ganz, ganz viele Hände runter. Aber ein Ding ist natürlich beim Umzug immer der Kühlschrank. Der darf nicht fehlen, aber der darf vor allem auch nach dem Transport nicht direkt eingeschaltet werden. Irgendwie soll das ja an der Kühlflüssigkeit liegen. Mehr Radio Crushed als David Himmelreich weiß, warum das Ganze sich so abspielt.
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2: Der Saugschalldämpfer im Kühlschrank enthält Verdichteröl. Wenn da jetzt also ein Schwanken herrscht oder das gute Stück im Liegen transportiert wird, kann das Öl in den Kühlkreislauf fließen. Gehen wir jetzt mal davon aus, ihr schaltet das Teil gleich nach dem Transport an, kann die Kühlfunktion geschädigt werden. Auch das Kühlmittel kann sich in den Rohrleitungen dann wieder wie gewohnt verteilen. Genau das macht den Kühlschrank zum mitempfindlichsten Elektrogerät im Haushalt. Wie lange er nicht angeschlossen werden sollte, ist dabei unterschiedlich. Im Grunde reichen 24 Stunden, aber um sicher zu gehen, steht das meistens auch nochmal in der Bedienungsanleitung. Viele Sachen, die in keiner Bedienungsanleitung stehen, findet ihr auf mehrradio.de in unserer Mehrradio-Audiothek, bei unter anderem noch ganz vielen Folgenwissen zum Mitnehmen mehr.
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1: Schönen Nachmittag aus der Meerradio-Wetterredaktion. Derzeit melden Wendenborstel am Twachtenstadion und Haßbergen jeweils 15 Grad, Messenkamp 16 Grad. In Wendenborstel und Haßbergen ist es bewölkt, in Messenkamp leicht bewölkt. Im Laufe des Nachmittags zeigt sich zwischen Heide, Leine und Weser die Sonne bei kaum Wind. Heute Abend bleibt es klar. In der Nacht liegen die Temperaturen bei etwa 9 Grad. Morgen beginnt der Tag mit Regen. Anschließend bleibt es grau und der Wind frischt auf. Am Deister und im Weserbergland fällt er dabei spürbar kräftiger aus, bevor es am Abend wieder auflockert. Am Mittwoch wird es nach einer grauen Frühphase etwas freundlicher, bleibt aber wechselnd bewölkt. Am Donnerstag deutet sich voraussichtlich überwiegend freundliches und weitgehend konstantes Wetter an.
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1: Ihr habt freie Fahrt. Derzeit gibt es keine Verkehrsbehinderungen in der Steinhuder Meerregion. Rund ums Steinhuder Meer sind aktuell diese 8 Blitzer gemeldet. Auf der B65 in Anderten misst die Polizei die Geschwindigkeit. Auf der B6 in Garbsen-Bärenbostel wird kontrolliert. In Hannover wird zweimal geblitzt. In Stöcken auf der Eichsfelder Straße zwischen Post und Kiosk und in Davenstedt auf der Heisterbergallee, 120 Meter vor dem Kiosk. Auf der Meinkingsburg in Linzburg steht ein Blitzer. Geblitzt wird auf der Welje in Welje in der Nähe des Restaurants. In der Wedemark wird zweimal geblitzt. In Berghof auf der Berghofer Straße, Ecke am Haierhaus und in Mellendorf auf der Zellerstraße, 110 Meter vor der Feuerwehr. Wo sonst noch geblitzt wird, seht ihr auf der Meerradio-Website und in unserer App. Kommt gut durch.
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0: Nachmittag auf dem Weg in den Feierabend. Das war Fiction Factory mit Feels Like Heaven. Ja, Eltern, aufgepasst. Auch wenn das neue Kita-Jahr gefühlt gerade erst angefangen hat, laufen die Vorbereitungen für das nächste natürlich schon auf Hochtouren. Die Stadt Wunsdorf hat jetzt neue Infos veröffentlicht. Alles, was ihr dazu wissen müsst, weiß Kollege Silas Müller.
1: Familien, die ab August 2027 einen Betreuungsplatz benötigen, haben noch bis zum 15. Januar Zeit, ihre Kinder anzumelden. Diese Frist gilt auch für Kinder, die bis zum 31. Juli 2028 einen Rechtsanspruch auf einen Kita-Platz haben. Eltern können das auch ganz einfach tun, und zwar bequem und online von zu Hause aus auf kinderbetreuung-in-wunsdorf.de. Um die Chancen auf einen angemessenen Kita-Platz zu erhöhen, sollen die Eltern spezielle Wünsche bei der Anmeldung angeben. Für Familien ohne Internetanschluss bietet das Familienservice-Büro Termine an. Der Fachdienst Familienservice und die Kita-Leitung empfehlen den Eltern, die Wunschkitas telefonisch oder per E-Mail zu kontaktieren, um einen ersten konkreten Eindruck zu bekommen. Ab März werden die Plätze dann vergeben.
0: Eine Alternative ist aber natürlich auch die Kindertagespflege für Kinder unter 3 Jahren. Bei Interesse oder Fragen steht euch das Familienservicebüro der Stadt Wunsdorf zur Verfügung.

0: Das ist Lady Gaga. Einen schönen Montag wünsche ich euch. Kommt gut rein in den Feierabend. Jetzt wird es ja nochmal deutlich kühler und nasser. Der Herbst nimmt Fahrt auf und damit startet man natürlich auch rein in die Erkältungssaison. Die Arbeitgeber rund ums Steinhuder Meer, denen schlottern schon die Knie. Alle wichtigen Tipps, was ihr da aber möglichst tun könnt, um da gesund durchzukommen, das besprechen wir mit dem Kollegen Ronny Thorau. Du hast erstmal so 10 Tipps gesammelt, um gesund zu bleiben in diesem Herbst.
1: Ja, die kriege ich mindestens zusammen. Fangen wir vielleicht mit was Einfachem an. Genug schlafen. Das macht einfach enorm viel aus für unsere Abwehrkräfte und kostet ja nichts. Tipp 2 und 3, Stress vermeiden. Das hilft auch für die Abwehr und Hände waschen. Das entfernt Viren, die ja viele Herbstkrankheiten verursachen. Gegen die hilft einfach Hände waschen mehr als zum Beispiel sich warm anziehen, was natürlich auch nicht schadet. Tipp 4, Innenräume vermeiden, wenn es denn geht. Noch kann man ja ganz gut draußen rumlaufen und muss nicht jeden proppevollen Bus nehmen. Und Tipp 5, nicht anfassen, wo alle anfassen, Türklinken zum Beispiel.
0: Das ist die erste Handvoll Tipps, jetzt gibt's die zweite Handvoll Tipps.
1: Ja, bisschen medizinischer jetzt vielleicht. Tipp 6, impfen. Hilft nun mal bei nachweislich viel harmloseren Nebenwirkungen, als man hätte, wenn man sich Grippe oder Corona einfängt. Man kann ja inzwischen beide Impfungen auch an einem Tag machen, auch ganz leicht um die Ecke in der Apotheke. Tipp 7, regelmäßiges Lüften hilft einfach Keime um uns herum zu reduzieren. Und die letzten 3 Tipps vielleicht dann doch für den Fall, dass einen doch erwischt. Hilfreich ist dann Tee trinken, Salbeitee und Thymiantee insbesondere. Hühnersuppe und Ingwer sind angenehm und letzter, vielleicht wichtigster Tipp, es gibt kaum was Effektiveres als sofortige Ruhe und Schlaf, weil dann kann der Körper seine Abwehrschlacht einfach in Ruhe gewinnen.
0: Aber woher weiß ich denn zum Beispiel, was ich genau habe? Ist das überhaupt wichtig? Also ob ich jetzt nur eine Erkältung habe oder eine Grippe oder um Himmels Willen Corona?
1: Ja, das ist grundsätzlich gar nicht so leicht auseinanderzuhalten, gerade bei den Anfangssymptomen. Erkältungen sind aber in der Regel meist milder, also eher so mit Schnupfen, Husten, Halsschmerzen und seltener mit Fieber. Bei Grippe dagegen ist plötzlich hochgehendes Fieber typisch und man fühlt sich da oft deutlich kränker, so mit Kopf- und Gliederschmerzen. Corona bzw. Covid betrifft eher die Atemwege mit etwas häufiger Fieber als bei Erkältungen, allerdings oft auch mit sehr unterschiedlichen Beschwerden.
0: Kann man sich denn auf Corona-Tests eigentlich zu Hause noch verlassen, wenn man jetzt zum Beispiel noch alte Tests aus der heißen Zeit hat? Kann ich die ruhig noch benutzen oder lieber wegschmeißen, wenn das Verfallsdatum überschritten ist?
1: Ja, nicht völlig unnütz, aber sie werden doch unzuverlässig. Meist erkennen sie eine Infektion schlechter. Das bedeutet, kriegt man mit einem alten Corona-Test ein positives Ergebnis, dann stimmt das doch in der Regel. Aber bei negativen Ergebnissen eines abgelaufenen Tests kann man sich doch ganz und gar nicht sicher sein. Also lieber einen neuen holen oder bestellen.
0: Also lieber einen neuen kaufen, um sicher zu gehen. Aber am Ende ist krank halt auch einfach krank.

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1: Hallo zusammen. Derzeit melden Lute 15, der Flughafen Hannover 14 und Duishorn am Dorfteich 12 Grad. Dazu ist es verbreitet bewölkt. Am Nachmittag bleibt es in der Steinhuder Meerregion freundlich. Dabei werden bis zu 15 Grad erreicht. Heute Abend klart der Himmel weitgehend auf. In der Nacht ziehen wieder einige Wolken durch. Es bleibt aber trocken und der Wind schwach. Morgen fällt zunächst gebietsweise Regen. Anschließend ist es meist grau. Am Abend lockert die Bewölkung auf, dabei frischt der Wind auf. Am Mittwoch startet der Tag vielerorts trüb. Später gibt es in unserer Region freundliche Abschnitte. Am Deister bleibt es etwas wolkiger. Für Donnerstag deutet sich erneut freundliches und kaum verändertes Wetter an.
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2: Ich bin Tine Klimach. Bundessozialministerin Bärbel Baas hat sich aus dem Amt zurückgezogen und Alexander Schweizer soll ihr Amt übernehmen. So hat es die SPD entschieden. Kanzler Merz von der CDU will Schweizer noch heute Bundespräsident Frank-Walter Steinmeier als neuen Bundessozial- und Arbeitsminister vorschlagen.
3: Er übernimmt offene Gesetzgebungsvorhaben, von denen ich hoffe, dass sie jetzt schnell im Kabinett verabschiedet werden und in den parlamentarischen Prozess eingebracht werden können. Ich bin mir sicher, dass mit Alexander Schweizer und seiner Regierungserfahrung aus Rheinland-Pfalz eine gute Zusammenarbeit in der Bundesregierung möglich sein wird.
2: Merz bedauere ihre persönliche Entscheidung, aber er respektiere sie. So Merz zum Rücktritt von Bärbel Baas. Die EU verhängt neue Sanktionen gegen Unterstützer der russischen Kriegsmaschinerie. Knapp 1600 Personen, Unternehmen und andere Organisationen, so viele wie noch nie, sollen mit Strafmaßnahmen belegt werden. Das haben die Außenminister der EU-Staaten beschlossen.
4: Der Kreml in Moskau betont immer wieder, dass die EU-Sanktionen nichts änderten an der russischen Kriegsführung. Tatsächlich hat sich Russland angepasst und ein ausgeklügeltes System zur Umgehung der Sanktionen entwickelt. Russland nutzt dafür etwa seine Nähe zu Ländern wie China, Indien und Kasachstan. Und in Moskau wird betont, dass die EU sich selbst schade. Bestätigt sieht sich Russland auch, wenn der Westen einknickt, wie jetzt etwa US-Präsident Donald Trump, der Strafmaßnahmen lockert und sich von Kreml-Chef Putin Diesel liefern lässt. Ulf Mauder, Nachrichtenredaktion.
2: Griechenland will als eines der ersten EU-Länder Kindern und Jugendlichen unter 15 Jahren den Zugang zu sozialen Medien untersagen. Das Verbot soll am 1. Januar 2027 in Kraft treten, hieß es aus Athen. Bei Verstößen der Plattformen sollen die europäischen Kontroll- und Sanktionsmechanismen greifen. Nach dem sogenannten Digital Service Act sind bei bestimmten Verstößen Geldbußen von bis zu 6% des weltweiten Jahresumsatzes möglich. Zum Sport. Deutschlands Tennisprofi Alexander Zverev wird in den kommenden Wochen erstmals in seiner Karriere die Nummer 1 der Welt. Letzte Restzweifel erledigten sich durch das vorzeitige Aus von Carlos Alcaraz und Ben Shelton beim ATP-Turnier in Shanghai.
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1: Alles frei auf den Straßen. Keine Staus oder Verkehrsbehinderungen in der Steinhuder Meerregion. Werfen wir einen Blick auf die 8 aktuellsten Blitzer rund ums Steinhuder Meer. Auf der B6 in Garbsen-Bärenbostel wird geblitzt. Und ebenfalls wird auf der B65 in Hannover ein Blitzer gemeldet, kurz vor der Abfahrt Hannover-Anderten. Auf der B442 in Neustadt wird an der Nienburger Straße auf Höhe der Stephansstraße kontrolliert. In Hannover wird gleich dreimal geblitzt. In Bodfeld im Heidkampe, Ecke Alter Mühlenkamp, in Davenstedt auf der Heisterbergallee, 120 Meter vor dem Kiosk und in Stöcken auf der Eichsfelder Straße, zwischen Post und Kiosk. In Linzburg steht ein Blitzer auf der Mainkingsburg. Und in Berghof misst die Polizei auf der Berghofer Straße, Ecke am Haierhaus. Alle weiteren Blitzermeldungen gibt es wie immer im Netz und in der Meerradio-App. Gute Fahrt!
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5: Um kurz nach 4, da hat am Wochenende wohl jemand gedacht, haha, sind wir mal ganz witzig. Unbekannte haben in Lauenau und Hösede Ortsschilder abmontiert, geklaut und umgetauscht. Das Schild aus Feggendorf hing plötzlich in Hösede. Außerdem ist ein Wegweiser nach Meinsen verschwunden. Die Polizei macht allerdings ganz klar, es ist kein harmloser Streich. Ortsschilder regeln schließlich nicht nur, wo der Ort ist, sondern auch, wie schnell da gefahren werden darf. Das heißt, falsche oder fehlende Schilder können deswegen gefährlich werden. Die Polizei Bad Nenndorf sucht jetzt nach Zeugen.

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0: Es ist 4:10. Einen schönen Montagnachmittag wünsche ich euch. Dass Hunde Drogen oder Sprengstoff erschnüffeln können, das kennen wir ja, glaube ich, alle. Aber vielleicht können ihre Nasen in Zukunft sogar dabei helfen, Krebs frühzeitig zu erkennen. Genau das untersucht jetzt ein neues Forschungsprojekt der Tierärztlichen Hochschule Hannover. Mehr Radiokollege Silas Müller.
1: Das Projekt heißt OncoDog. Dafür werden medizinische Spürhunde darauf trainiert, Prostata-, Blasen- und Nierenkrebs anhand von Urinproben zu erkennen. Die Idee dahinter: Krankheiten verändern Stoffwechselprozesse im Körper und dabei entstehen bestimmte Gerüche. Hunde können solche winzigen Unterschiede mit ihrer extrem feinen Nase wahrnehmen. Ob das auch bei diesen Krebsarten zuverlässig funktioniert, soll in verblindeten Tests überprüft werden. Parallel untersuchen die Forschenden im Labor, auf welche Stoffe die Hunde dabei eigentlich reagieren. Ganz neu ist die medizinische Spürnase übrigens nicht. Die TiHo hatte bereits während der Corona-Pandemie erfolgreich Hunde darauf trainiert, Infektionen zu erkennen.
0: Das Projekt läuft 2 Jahre lang und wird mit 290.000 Euro unterstützt. Eine ärztliche Diagnose sollen die Hunde natürlich nicht ersetzen. Langfristig können sie aber wirklich einen frühen Hinweis liefern, das genauer untersucht.

0: Start seid hier bei uns bei mehrradio am Montagnachmittag. Ich weiß, das Thema ist schon lange durch, trotzdem holen wir es nochmal raus. Das Thema Kommunalwahlen. In diesem Jahr gab es nämlich eine Besonderheit bei uns rund ums Steinhuder Meer. Auch die Kinder und Jugendlichen konnten mitwählen, und zwar bei den U16-Wahlen. Die Stimmen sind natürlich nicht in das richtige Ergebnis mit eingeflossen, aber die Auswertung ist trotzdem interessant. Kollege Silas Müller, wie viele haben denn überhaupt das Angebot genutzt?
1: 16 von 21 Städten bzw. Gemeinden aus der Region Hannover waren dabei mit 75 Wahllokalen. Vom 24. August bis zum 4. September konnten junge Menschen unter 16 Jahren ausprobieren, wie eine Wahl funktioniert und wie sie entscheiden würden. Und 3.735 Kinder und Jugendliche haben sich beteiligt. Die Region wertet das als große Beteiligung und ein gutes Signal für die Demokratie.
0: Das heißt, die U16-Wahlen wird es ab jetzt wahrscheinlich auch regelmäßig geben. Und genauso soll es doch eigentlich auch sein. Wie haben die Kinder und Jugendlichen denn jetzt abgestimmt?
1: Die U16-Wahl hat die Wahl zur Regionsversammlung simuliert. Heißt, die Teilnehmer konnten genau die Parteien wählen, die auch bei der Regionsversammlung angetreten sind. Wahlsieger wurde die SPD mit 23% der Stimmen, vor der CDU mit 15,6% und den Linken mit 15,2%. Knapp 14% fielen auf die AfD, die Grünen sind bei rund 13% gelandet. Die Tierschutzpartei ist bei 6,7% gelandet und die FDP bei 4,2%. Also alles in allem ein sehr ausgeglichenes Ergebnis.
0: Parallel zu den U16-Wahlen wurde noch eine Online-Umfrage gestartet und auch da war das Ergebnis interessant.
1: 59,4% der unter 16-Jährigen, die gewählt haben, gaben an, dass sie sich vor der Stimmabgabe genau über die antretenden Parteien informiert haben. Wichtigster Ort dafür waren die Schulen. Auf die U16-Wahl selbst sind fast 80% der Teilnehmer überhaupt erst dadurch aufmerksam geworden. Besonders deutlich fällt auch noch der Wunsch aus, mit der eigenen Meinung wahrgenommen zu werden. 54,6% der Befragten ist es sehr wichtig, dass die Meinung von Kindern und Jugendlichen in der Politik gehört wird. Weitere 26,2% finden das weniger, aber dennoch wichtig.
0: Die Region Hannover plant jetzt, die Ergebnisse zusammen mit jungen Menschen auszuwerten, um mehr Angebote zu schaffen, damit alle Generationen an der Demokratie beteiligt werden. Die ausführlichen Ergebnisse gibt's nochmal zum Nachlesen unter team-jugendarbeit.de.

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1: Aktuell melden Mandelsloh und Schwarmstedt beim Antiquitätencafé 15 und Warpe 14 Grad. Dazu ist es verbreitet bewölkt. In der Steinhuder Meerregion weht heute Nachmittag kaum Wind. Heute Abend bleibt es klar. In der Nacht ziehen wieder mehr Wolken auf und es kühlt auf einstellige Plusgrade ab. Morgen fällt am Vormittag zunächst Regen. Danach bleibt es meist grau. Am Nachmittag gibt es bis zu 16 Grad, bevor die Wolken zum Abend etwas auflockern. Am Mittwoch startet der Tag bewölkt, später wird es leicht freundlicher. Für Donnerstag deutet sich nach derzeitigem Stand verbreitet sonniges Wetter an.
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1: Vorsicht, B3 Hannover Richtung Elze. Zwischen der Göttinger Chaussee in Hannover und Devese liegen Metallteile auf der Fahrbahn. Das sind die 8 neuesten Blitzermeldungen aus der Region. Auf der B65 in Hannover, kurz vor der Abfahrt Hannover-Anderten. Und auf der B442 in Neustadt, an der Nienburger Straße, Höhe Stephanstraße, wird geblitzt. In Hannover wird zweimal geblitzt. In Davenstedt auf der Heisterbergallee, 120 Meter vor dem Kiosk. Und in Stöcken auf der Eichsfelder Straße, zwischen Post und Kiosk. In Velje misst die Polizei auf der Velje in der Nähe des Restaurants. Auch in Uetze-Hägewiesen steht ein Blitzer auf der Oberschagener Straße. In der Wedemark wird zweimal geblitzt. In Berghof auf der Berghofer Straße, an der Ecke am Haier Haus und in Geilhof auf der Zellerstraße, 110 Meter vor der Feuerwehr. Den Überblick über alle Blitzer in der Region gibt es auf der Meerradio-Website und in unserer App. Gute Fahrt!
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schönen Weg rein in den Feierabend mit mehr Radio am Montagnachmittag. Eigentlich wollen sie Menschen helfen. Stattdessen bleiben Tafeln und Kleiderkammern in der Region Hannover gerade auf ganz schön hohen Müllkosten sitzen. Denn längst nicht alles, was gespendet wird, kann auch wirklich weitergegeben werden. Und die Entsorgung, die kostet eine Menge Geld. Die Wunstorfer Tafel zahlt dafür teilweise mehr als 1.000 Euro im Monat. Beim DRK in Isernhagen, da stapelt sich sogar rund eine Tonne Altkleider, weil das Geld für die Entsorgung einfach nicht da ist. Jetzt soll eine Lösung her. Die Region Hannover und Abfallentsorger AHA sollen bis Ende des Jahres prüfen, wie gemeinnützige Einrichtungen ihren Müll in Zukunft kostenlos loswerden können.

0: Sonntag. Für dich geht ja der Montag auch schon wieder zu Ende. Mhm. Zeit fürs Bettchen?
1: Mhm.
0: Ja. Ja, wie gut. Wie gut, dass René morgen früh dann endlich wieder da ist.
2: Ich hoffe's. Also hoffentlich. Also, ja, es ist auch so eine kleine Überraschung für uns alle. Ja?
0: Ja, schauen wir mal. Aber wir sind auf jeden Fall ganz gut vorbereitet. Ja. Ein Thema, was dir ja persönlich sehr am Herzen liegt. Ne? Ja. Es geht mal wieder ums Essen.
2: Während wir heute ja auch hier schon über Kürbis gesprochen haben und ich ja sagen muss, Kürbis, weiß ich nicht. Ist nicht so meins irgendwie. Also ist nicht im Sinne von, ich mag's nicht, aber ich find's jetzt nicht außergewöhnlich und
0: also
2: toll.
0: Also es gibt ja jetzt
2: toll.
0: Nicht den, oh mein Gott, es gibt endlich
2: Kürbis. Endlich Kürbis, ist mir eigentlich ziemlich wurscht. Würde mich auch nicht stören, wenn es keinen Kürbis mehr gäbe. Aber bei Grünkohl ist die Nummer schon eine andere.
0: Oh.
2: Und morgen geht's um Grünkohl. Uns hat eine Frage erreicht, werden wir mal klären. Thema Frost und Grünkohl, gehört das wirklich zusammen oder ist das eher ein bisschen Tradition? Das werden wir uns mal genauer anschauen und ja, ich muss sagen, als ich das erste Mal gehört habe, hat es mich ein bisschen überrascht und danach habe ich gesagt, ach ja klar, macht ja irgendwie Sinn. Mehr wird noch nicht verraten, erst morgen früh, dann pünktlich.
0: Jetzt hast du mich aber auch auf Folter gespannt.
2: Ja, sehr, sehr gerne. Ne? Ansonsten, die Info läuft ja aktuell, du warst ja schon da, du hast ja ein bisschen gekocht, war
0: es
2: gut.
0: War gestern massiv voll und mir wurde auch mein Steinpilzrisotto sehr aus den Händen gerissen, muss ich ehrlich sagen.
2: Hast du nicht im Topf gemacht?
0: Nee, habe ich in der Pfanne gemacht.
2: Ach so, gut. Ich dachte, in der Hand. Aber gut, es ist natürlich so, du wirst ja natürlich auch nochmal auf der Infa zu Gast sein und ein bisschen kochen am Donnerstag unter
0: Donnerstag
2: anderem.
0: 16 Uhr und am Samstag um 12.
2: Ja, also da lohnt es sich natürlich vorbeizuschauen. Ansonsten waren gefühlt hier schon alle bei der Infa, nur ich nicht. Ich werde auf jeden Fall nochmal irgendwie mich in die Weihnachtshalle beamen und wir werden auch über die Infa morgen früh natürlich nochmal sprechen.

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1: Moin aus der Meerradio Wetterredaktion. Aktuell melden Neustadt beim Schloss, Hemsen und Wietze jeweils 14 Grad. Dazu ist es in Neustadt und Hemsen bewölkt, in Wietze leicht bewölkt. Heute Abend erlebt die Steinhuder Meerregion einen trockenen, zunehmend klaren Wetterverlauf bei schwachem Wind. In der Nacht ziehen wieder mehr Wolken auf, die Temperaturen sinken auf einstellige Plusgrade. Morgen beginnt der Tag verbreitet mit Regen. Am Deister wird es zudem spürbar windiger. Am Nachmittag bleibt es meist grau, später lockert die Bewölkung bei weiter auffrischendem Wind etwas auf. Am Mittwoch startet der Tag zunächst klar, bevor sich wieder mehr Wolken zeigen. Insgesamt bleibt es mild. Zum Donnerstag hin deutet sich voraussichtlich freundliches und weitgehend konstantes Wetter an.
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2: Ich bin Tine Klimach. Nach dem Rücktritt von SPD-Chefin und Arbeitsministerin Bärbel Bass will die SPD auf einem Bundesparteitag Ende des Jahres ihre gesamte Führung neu zur Wahl stellen. Auf einen entsprechenden Vorschlag habe sich die SPD-Führung geeinigt, sagte Parteichef Lars Klingbeil in Berlin.
3: Was den Posten an der SPD-Parteispitze angeht, da will Parteichef Klingbeil bald ganz neu wählen lassen. Auf einem Parteitag im Dezember oder Januar. Ob er dann selbst auch wieder antritt, lässt er noch offen. Er sagt nur, er wird jetzt alles dafür tun, dass die SPD die beste Aufstellung an der Spitze hat. Aber er will auf jeden Fall wieder ein weiblich-männliches Duo. An der SPD-Doppelspitze hält er also fest. Ursula Winkler, Nachrichtenredaktion.
2: Die Bundeswehr nimmt in diesen Tagen an einem NATO-Manöver zur nuklearen Verteidigung teil. Drei Tornados hat die Luftwaffe dafür auf eine Airbase nach Norditalien verlegt. Mehrere Dutzend deutsche Soldaten sind insgesamt an der Übung beteiligt. Das Manöver soll demonstrieren, dass die NATO im Ernstfall bereit und fähig ist, das Bündnisgebiet zu verteidigen. Echte Atomwaffen kommen dabei nicht zum Einsatz, nur Übungsbomben. Der Volkswagen-Konzern hat im dritten Quartal deutlich weniger Fahrzeuge ausgeliefert als noch vor einem Jahr. Weltweit waren es knapp 1,9 Millionen Autos. Das ist ein Rückgang um gut 14%. Bei der Tochter Audi brach der Absatz sogar um 20% ein.
4: Der Knackpunkt ist China. Dort brachen die Auslieferungen des VW-Konzerns um fast 40% ein. Audi belasten außerdem die US-Zölle. Einen Lichtblick gibt es dagegen bei der Lastwagen- und Bussparte. Hier stieg der Absatz um gut 10%, vor allem dank der starken Nachfrage in den USA. Kräftig zulegen konnte dort der Truckhersteller International. Zu ihm gehört auch die Marke IC-Bus und die baut die berühmten gelben amerikanischen Schulbusse. Thomas Pleskin, Nachrichtenredaktion.
2: Zum Sport. Alexander Zverev wird die neue Nummer 1 im Tennis. Das steht jetzt schon fest. Carlos Alcaraz und Ben Shelton sind beide beim ATP-Turnier in Shanghai ausgeschieden. Damit kann keiner der beiden den 29-Jährigen noch überholen. Als einziger deutscher Tennisprofi vor ihm hat es Boris Becker geschafft. Der hat dem 29-Jährigen bereits herzlich gratuliert.
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1: Hallo unterwegs. Uns liegen im Moment keine Staus und Behinderungen in der Steinhuder Meerregion vor. Kommt gut an. Das sind die 8 neuesten Blitzermeldungen aus der Region. Auf der B65 in Hannover, kurz vor der Abfahrt Hannover-Anderten und auf der B442 in Neustadt auf der Nienburger Straße, Höhe Stephanstraße, wird geblitzt. In Hannover wird zweimal geblitzt. In Botfeld im Heidkampe, Ecke Alter Mühlenkamp und in Davenstedt auf der Heisterbergallee, 120 Meter vor dem Kiosk. Ein Blitzer steht auf der Meinkingsburg in Linzburg. In Velje wird auf Velje in der Nähe des Restaurants kontrolliert. In Uetze-Hägewiesen wird auf der Oberschagener Straße geblitzt. Und in Mellendorf steht ein Blitzer auf der Zellerstraße, 110 Meter vor der Feuerwehr. Den Überblick über alle Blitzer in der Region gibt es auf der Meerradio-Website und in unserer App. Gute Fahrt!
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5: Als hätten wir rund ums Steinhuder Meer gerade nicht schon genug Baustellen, Sperrungen und Umleitungen. Nein, ab Mittwoch kommt in Kleinheidau noch mehr Baustellenverkehr dazu. Auf dem Fliegerhorst Wunsdorf wird ein neuer Tower gebaut. Und die LKWs, die fahren dafür in Zukunft über die Straße Hauert. Am Anfang sind es erstmal nur ein paar einzelne Fahrzeuge. In den Hauptbauphasen kann es dann aber deutlich voller werden. Und das ist leider kein kurzes Gastspiel. Die Baustraße bleibt voraussichtlich bis Ende 2028. Der neue Tower, der soll dann im Frühjahr 2029 fertig sein.

0: So klingt mehr Radio am Montag. Kohlgrabe, Kranich oder doch vielleicht eher die Mehlschwalbe. Wer beim Vogel des Jahres 2027 noch komplett ohne Plan dasteht und vor dem virtuellen Wahlzettel sitzt, der bekommt jetzt ein bisschen Entscheidungshilfe. Quasi so ein bisschen wie der Wahl-O-Mat, nur für Vogelfans. Unser schräger Mehrradio-Vogel Silas Müller hat sich das Ganze mal genauer angeschaut.
1: Der NABU hat dafür seinen Birdomat freigeschaltet. Mit 7 Fragen könnt ihr herausfinden, welcher der 5 Kandidaten am besten zu euch passt. Zur Wahl stehen in diesem Jahr Keulgrabe, Kranich, Mehlschwalbe, Trauerschnepper und Wasseramsel. Gefragt wird zum Beispiel, ob ihr eher einen Stadt-, Wald- oder Wasservogel mögt und ob's laut Trompeten oder lieber fröhlich zwitschern soll. Ganz nebenbei erfahrt ihr dabei auch mehr über die einzelnen Arten und darüber, für welche Naturschutzthemen sie stehen. Mehr als 110.000 Menschen haben ihre Stimme bereits abgegeben. Aktueller Vogel des Jahres ist übrigens noch das Rebhuhn.
0: Abstimmen geht noch bis Donnerstag um 11 Uhr und noch am selben Tag wird dann bekannt gegeben, welcher Kandidat den Titel Vogel des Jahres 2027 bekommt.

0: Herbst bei mehr Radio. Einen schönen Montagnachmittag wünsche ich euch. 12. Oktober, mitten vor allem in der Saison für Kürbisgerichte. Ich bin tatsächlich gar nicht so der Kürbisfan, aber vielleicht einfach nur, weil ich nicht weiß, wie man diese wirklich verdammte Kürbissuppe vernünftig kocht. Es gibt aber Hoffnung, nämlich der Kollege David Himmelreich aus der Mehrradio Gourmet Redaktion, der hat einen ganz guten Riecher, was das angeht, oder?
1: Das ist wirklich ganz einfach. Im Supermarkt kaufen sich faule Menschen wie ich einen Hokkaido-Kürbis, der muss nicht mal geschält werden. Für den Klassiker dann Zwiebeln, Knoblauchzehen und Ingwer schälen und anschließend in feine Würfel schneiden. Hokkaido waschen und vom Stängel befreien, dann halbieren, das Kerngehäuse entfernen und in kleine Stücke schneiden. In einem großen Topf die Butter erhitzen und darin Zwiebel, Ingwer und Knoblauchwürfel glasig andünsten. Als nächstes den Kürbis dazugeben und kurz andünsten. Dann Gemüsebrühe zugießen und alles bei mittlerer Hitze etwa 20 Minuten köcheln lassen. Dann am Ende die Suppe mit einem Stabmixer fein pürieren und mit Salz, Pfeffer und Muskat abschmecken. Da geht dann noch alles Mögliche mit dazu. Orangensaft und Ingwer geht zum Beispiel, wer es scharf mag, kann Chili reinmachen, aber auch Kartoffeln gehen gut oder eben anderes Gemüse. Alles, was weg muss. Dazu schmecken geröstete Kürbiskerne und Balsamico.
0: Okay, also das klingt jetzt auch gar nicht mehr so unschmackhaft, aber es gibt ja auch so neumodische Trends, ne, wie den Pumpkin Spice Sirup, also grob übersetzt Kürbis-Gewürz-Sirup. Was genau hat es damit auf sich?
1: Der ist super beliebt, zum Beispiel im Kaffee. Dafür müssen wir den Kürbis zuerst backen, damit er weich wird, und dann pürieren für pures Kürbispüree. Das gibt's für Faule auch aus dem Gläschen. Das Wasser mit Zucker und Vanillezucker in einem Topf erhitzen, den Sirup kochen lassen, bis er dickflüssig ist, dann vom Herd nehmen und das Kürbispüree dazu. Wir würzen das Ganze mit Zimt, Muskat, Nelke, Ingwer, Piment und Kardamom. Das ist der Pumpkin Spice Sirup, der in eine schöne Flasche verpackt auch super verschenkt werden kann. Für ein Pumpkin Spice Latte dann Milch aufschäumen, Espresso kochen, Sirup unterrühren. Fertig.
0: Okay, das klingt alles wirklich sehr lecker. Es klingt aber auch leider Gottes ein bisschen so, als würde es arg auf die Hüfte gehen. Aber auf der anderen Seite, ganz ehrlich, nach dem Pumpkin Spice Kaffee, dann kommt ja dann auch irgendwann der Glühwein und die heiße Schokolade und alles, was da nicht noch zugehört. Ich glaube, für dieses Jahr ist es egal.

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1: Momentan messen wir in Bissendorf 14, in Gretem 13 und in Hambüren 14 Grad. In Bissendorf und Gretem ist es sonnig, in Hambüren bewölkt. Heute Abend bleibt es in der Steinhuder Meerregion windschwach. In der Nacht ziehen lockere Wolken auf, die Tiefstwerte liegen um 9 Grad. Morgen beginnt der Tag mit Regen, später bleibt es überwiegend grau. Am Deister weht dazu spürbar kräftigerer Wind. Insgesamt wird es morgen mit bis zu 16 Grad mild. Am Mittwoch folgt nach grauen Frühstunden ein freundlicherer Verlauf. Regional bleibt es überwiegend trocken. Zum Donnerstag hin deutet sich weiterhin freundliches und ähnlich mildes Wetter an.
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1: Hallo unterwegs. Aktuell liegen uns keine Verkehrsstörungen rund ums Steinhuder Meer vor. Das sind die 8 aktuellsten Blitzer in der Steinhuder Meerregion. Kurz vor der Abfahrt Hannover-Anderten wird bei Hannover auf der B65 geblitzt. Auf der B442 in Neustadt misst die Polizei an der Nienburger Straße auf Höhe der Stephanstraße die Geschwindigkeit. In Hannover wird zweimal geblitzt. In Davenstedt steht ein Blitzer auf der Heisterbergallee, 120 Meter vor dem Kiosk. Und in Stöcken wird auf der Eichsfelder Straße an der Ecke Süntelstraße die Geschwindigkeit gemessen. Auch auf Velje in Velje steht ein Blitzer nahe dem Restaurant. Und in Uetze-Hägewiesen steht ein Blitzer auf der Oberschagener Straße. In der Wedemark wird zweimal geblitzt. In Berghof auf der Berghofer Straße, Ecke am Heierhaus und in Geilhof auf der Zellerstraße, 110 Meter vor der Feuerwehr. Die komplette Blitzerliste gibt es jederzeit im Netz und in der Meerradio-App. Gute Fahrt!
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Böses Erwachen in Hoya. Hier ist mehr Radio. Am Montag in Hoya, da haben Unbekannte am Wochenende auf einem Sportgelände ordentlich Schaden angerichtet. Auf den Fußballplätzen an der Rudolf-Habich-Straße, da haben die Täter mehrere Torpfosten abgesägt und die Tornetze zerschnitten. Außerdem verfassungswidrige Zeichen aufgesprüht auf Torpfosten, Schutzhütten und den Rasen. Der Schaden liegt insgesamt bei rund 5.200 Euro. Die Polizei ermittelt jetzt unter anderem wegen Sachbeschädigung und wegen Verwendens verfassungswidriger Kennzeichen und sucht nach Zeugen, die was gesehen oder gehört haben.

0: Hier ist mehr Radio am Montag. Dorfleben, Leute. Ja, es gibt Momente, da denkst du dir, warum mache ich das hier eigentlich? Wenn der Internetempfang mies ist oder der Bus mal wieder nicht kommt und sowieso auch ab 17 Uhr gar nicht mehr fährt. Aber ganz ehrlich, was sind schon kleine Pannen gegen das Leben auf dem Land? Keine Hektik, echte Feiern und eine Ruhe, die du in der Stadt niemals finden wirst. Das Dorf, das hat seinen eigenen Charme und ganz ehrlich, es ist und bleibt einfach der Shit. Sagt zumindest Kollege René Oliver.
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2: Leute, ich sag euch eins, wenn du ein Dorfkind bist, weißt du auf jeden Fall, was ich meine. Auf dem Land, da läuft alles ein bisschen anders. Ne? Klar, wir haben keinen Starbucks, keine Kinos und auch keine coolen Bars, außer die Dorfschenke, aber die zählt irgendwie nicht. Aber dafür gibt es hier Dinge, die du in der Stadt niemals erleben wirst. Erstens, absolute Ruhe. Ja, du gehst morgens raus, atmest tief ein und wirst von nichts gestört. Ja, außer von den Hühnern, die regelmäßig deinen Garten irgendwie übernehmen. Du kennst jeden, ne, der vorbeiläuft und irgendwie fühlt es sich alles ein bisschen wie Heimat an. Auch wenn du manchmal überhaupt keine Ahnung hast, wer da gerade mit Mähdrescher unterwegs ist. Und die Partys, meine Damen und Herren, wenn du auf dem Land aufgewachsen bist, dann weißt du, was eine richtig gute Feier ist. Du bist nicht in irgendwelchen fancy Clubs mit teurem Eintritt, sondern du tanzt in der Scheune auf einer Wiese und wenn es richtig wild wird, in irgendeinem Nachbarskeller. Gibt zwar immer mindestens einen, der um 22 Uhr schon völlig fertig ist mit der Welt. Dafür feiert der Rest, als würde es keinen Morgen geben. Und das Allerbeste, es gibt keinen, der irgendwie regelmäßig seine Getränke bei Instagram hochlädt und zeigt, wie toll alles ist. Wir haben hier Bier und Fanta Korn und ich würde sagen, das reicht, oder? Und dann diese Mentalität auf dem Dorf. Wenn es irgendwo einen Anlass zum Feiern gibt, sei es das Schützenfest oder das Feuerwehrfest oder einfach nur der Kauf eines neuen Aufsitzrasenmähers, dann bist du dabei. Es wird geschunkelt, gelacht, zu Wolfgang Petri wird Disco Fox getanzt und das Allerschönste, du, die Party, die geht übers ganze Wochenende und am Sonntagmorgen wird dann beim schönen Katerfrühstück direkt weitergemacht. Du, wer braucht schon Hektik, wenn du den Kater mit deinem besten Freund bei Marianne in der Dorfkneipe besprechen kannst. Klar, es gibt auch diese Momente, in denen das Dorfleben einfach nervt. Ich meine, wenn der Empfang so mies ist, dass du nicht mal eine WhatsApp verschicken kannst oder der Bus mal ewig wieder auf sich warten lässt oder halt ganz ausfällt. Aber letztendlich, wer braucht schon perfekten Empfang oder einen pünktlichen Bus, wenn man dafür das entspannte Leben auf dem Dorf hat? Es hat einfach diesen ganz besonderen und eigenen Charme. Du kannst einfach nichts toppen. Egal was kommt, das ist und bleibt das Schönste. Euer René Oliver.
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1: Hallo zusammen. Derzeit melden Essel am Allerufer 13, Wennigsen 15 und Soltau 12 Grad. In Essel ist es klar, in Wennigsen bewölkt und in Soltau leicht bewölkt. Heute Abend bleibt es in der Steinhuder Meerregion windschwach. In der Nacht ziehen örtlich Wolken auf, die Werte sinken in den einstelligen Bereich. Morgen beginnt der Tag mit Regen, später bleibt es meist grau und am Deister zudem windiger. Am Abend lockert die Bewölkung etwas auf, bei Höchstwerten bis 16 Grad. Am Mittwoch ist es zunächst freundlich, tagsüber dann überwiegend bedeckt. Zum Donnerstag hin deutet sich verbreitet freundliches Wetter mit sonnigen Abschnitten an.
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2: Ich bin Tine Klimach. Es ist ein Rücktritt mit Vorwürfen. Bärbel Baas nennt als Grund für ihren sofortigen Rückzug als Arbeitsministerin und als SPD-Chefin auch Angriffe aus der Union. Kanzler und CDU-Chef Merz weist diese Vorwürfe aber zurück.
3: Baas trauert um ihre verstorbene Stieftochter. Auch SPD-Vertreter wie Klingbeil oder Schwesig nennen die jüngsten politischen Angriffe der CDU während dieser schweren Zeit unmenschlich, rücksichtslos und unanständig. Kanzler Merz kann das nicht nachvollziehen. Die CDU habe ihr Mitgefühl mit Frau Baas in den letzten 3 Wochen immer zum Ausdruck gebracht. Er sprach eher von Meinungsverschiedenheiten in der Sache. Unionspolitiker hatten Baas zuletzt kritisiert, sie würde Reformen verschleppen. Neuer Arbeitsminister wird nun der ehemalige Rheinland-Pfälzer Ministerpräsident Schweizer. Aus Berlin, Ursula Winkler.
2: Die Außenminister der EU-Staaten haben einen Einsatz zur Beratung und Ausbildung der Sicherheitskräfte im Libanon beschlossen. Wie EU-Chefdiplomatin Kallas nach der Entscheidung mitteilte, soll die neue Unterstützungsmission einen Beitrag dazu leisten, dass die Sicherheitskräfte künftig die Kontrolle über das gesamte libanesische Staatsgebiet ausüben können. Auch Deutschland will sich am Einsatz beteiligen. Der genaue Beitrag ist allerdings noch nicht bekannt. Auf der Mittelmeerinsel Sardinien läuft eine Rettungsaktion für einen verschütteten Höhlenforscher. Der Mann sitzt seit Sonntag in 10 Metern Tiefe fest. Ein Hangrutsch hatte den Eingang zur Höhle verschüttet.
4: Es ist kalt, feucht und dunkel da unten, aber mittlerweile haben die Retter immerhin Kontakt zu dem Verschütteten, einem Italiener, und er sei bei Bewusstsein, heißt es. Mühsam arbeiten sich die Helfer zu ihm vor, Stunde um Stunde, räumen nur mit ihren Händen den Höhleneingang frei, aber das ist wohl nur die erste Etappe der Rettungsaktion, denn auch der Mann selbst liegt vermutlich unter Geröll und Steinen begraben. Aus Italien, Claudia Wächter.
2: Das Briefporto in Deutschland wird wohl so stark steigen wie noch nie. Die Bundesnetzagentur hat einen Plan veröffentlicht, der Deutschen Post ab Januar einen Preisaufschlag von gut 20% erlaubt. Für einen Standardbrief könnten dann 1,14 Euro fällig werden. Aktuell sind es 95 Cent. Auch Pakete sollen spürbar teurer werden.
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1: Die Polizei meldet derzeit keine Verkehrsbehinderungen rund ums Steinhuder Meer. Rund ums Steinhuder Meer sind aktuell diese 8 Blitzer gemeldet. Auf der B65 bei Hannover wird kurz vor der Abfahrt Hannover-Anderten geblitzt. Und auf der B442 in Neustadt steht ein Blitzer an der Nienburger Straße, Höhe Stephanstraße. In Hannover stehen gleich 3 Blitzer. In Bodfeld, im Heidkampe, Ecke Alter Mühlenkamp. In Davenstedt auf der Heisterbergallee, 120 Meter vor dem Kiosk. Und in Stöcken auf der Eichsfelder Straße zwischen Post und Kiosk. Auch in Velje misst die Polizei auf der Velje in der Nähe des Restaurants. In der Wedemark sind 2 Blitzer gemeldet. In Berghof auf der Berghofer Straße, Ecke am Haierhaus, und in Mellendorf auf der Zellerstraße, 110 Meter vor der Feuerwehr. Wo sonst noch geblitzt wird, seht ihr auf der Meerradio-Website und in unserer App. Kommt gut durch!
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5: Mike Crossey hat diesen Song abgemischt. Und der Mann, der kennt sich wirklich aus mit Bands mit vielen Gitarren. Er hat damals die allererste EP der Arctic Monkeys produziert. Und bei dem nächsten Song hier, da schwingt auch so ein kleines bisschen dieser Indie-Sound mit. Gerade jetzt für den Montagabend, wenn der Tag endlich durch ist, da passt das perfekt. Giant Rooks mit Slow Dance for a Minute. Hier bei Meerradio um 6:15. Schönen Start in den Montagabend. Ja.

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1: Ein echter Geheimtipp für Familien ist das Wildgatter im Stadtwald von Uelzen. Hier könnt ihr auf breiten, kinderwagentauglichen Wegen ganz entspannt spazieren gehen und dabei heimische Tiere aus nächster Nähe erleben. Rehe, Hirsche, Wildschweine oder auch Eulen, die wohnen hier quasi mitten im Wald. Besonders süß die kleinen Frischlinge. Die flitzen neugierig durchs Gehege und sorgen garantiert für Momente bei Groß und Klein. Ein Highlight ist auch der Besucherhochsitz. Perfekt, um alles mal aus einer anderen Perspektive zu sehen. Und das Beste, der Ausflug kostet keinen Cent. Ist das ganze Jahr über möglich und direkt am Waldrand gibt's Parkplätze und sogar einen großen Spielplatz. Also Picknick einpacken und ab in den Stadtwald Uelzen.

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1: Guten Abend. Aktuell melden Esperke bei Schafstall und Hornbostel jeweils 13 Grad, Lauenau 12 Grad. In Esperke ist es bewölkt, in Lauenau leicht bewölkt und in Hornbostel klar. Heute Abend ist es in der Steinhuder Meerregion windschwach. In der Nacht ziehen Wolken auf, die Temperaturen sinken auf einstellige Plusgrade. Morgen beginnt der Tag mit Regen, später bleibt es zunächst grau und bewölkt. Morgen Abend lockert es etwas auf, bei auffrischendem Wind sind bis zu 16 Grad möglich. Am Deister und im Weserbergland weht er kräftiger. Am Mittwoch wird es nach dichteren Wolken freundlicher und zeitweise sonnig. Zum Donnerstag hin deutet sich verbreitet freundliches Wetter mit weiter leicht steigenden Temperaturen an.
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1: Hallo unterwegs. Aktuell liegen uns keine Verkehrsstörungen rund ums Steinhuder Meer vor. Das sind die 8 aktuellsten Blitzer in der Steinhuder Meerregion. Auf der B442 in Neustadt wird an der Nienburger Straße auf Höhe der Stephanstraße geblitzt. In Hannover wird 3-mal geblitzt. In Bodfeld, im Heidkampe Ecke Alter Mühlenkamp. In Davenstedt auf der Heisterbergallee, 120 Meter vor dem Kiosk. Und in Stöcken auf der Eichsfelder Straße zwischen Post und Kiosk. Geblitzt wird auch in Linzburg auf der Mainkingsburg. Auf der Oberschagener Straße in Uetze-Hägewiesen steht ein Blitzer. In der Wedemark wird 2-mal geblitzt. In Berghof auf der Berghofer Straße, Ecke am Haierhaus. Und in Mellendorf auf der Zellerstraße, 110 Meter vor der Feuerwehr. Die komplette Blitzerliste gibt es jederzeit im Netz und in der Meerradio-App. Gute Fahrt!
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0: I'll be there.
1: Dieser Moment, wenn so die besten Freunde fragen, hey, wir ziehen um, kannst du vielleicht helfen? Und ihr so ganz, ganz langsam in eurem Stuhl immer weiter nach unten rutscht und irgendwie so versucht, euch aus dieser ganzen Sache rauszumogeln. Ich kann's verstehen, aber ich gehöre am Ende doch zu denen, die helfen, die dann sogar noch einen Nudelsalat machen. Einfach nur, um den Nudelsalat zu essen eventuell. Aber naja, gut, das ist eine andere Geschichte. In Sachen Umzug ist aber eine Sache meistens ganz wichtig, vor allem, wenn ein Kühlschrank mit umzieht. Da heißt es ja dann immer, den Kühlschrank aufstellen und dann erstmal ein paar Stunden stehen lassen, nicht direkt anschließen. Warum das so ist, das weiß mehr Radiokollege David Himmelreich.
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3: Der Saugschalldämpfer im Kühlschrank enthält Verdichteröl. Wenn da jetzt also ein Schwanken herrscht oder das gute Stück im Liegen transportiert wird, kann das Öl in den Kühlkreislauf fließen. Gehen wir jetzt mal davon aus, ihr schaltet das Teil gleich nach dem Transport an, kann die Kühlfunktion geschädigt werden. Auch das Kühlmittel kann sich in den Rohrleitungen dann wieder wie gewohnt verteilen. Genau das macht den Kühlschrank zum mitempfindlichsten Elektrogerät im Haushalt. Wie lange er nicht angeschlossen werden sollte, ist dabei unterschiedlich. Im Grunde reichen 24 Stunden, aber um sicher zu gehen, steht das meistens auch nochmal in der Bedienungsanleitung. Viele Sachen, die in keiner Bedienungsanleitung stehen, findet ihr auf mehrradio.de in unserer Mehrradio-Audiothek, bei unter anderem noch ganz vielen Folgenwissen zum Mitnehmen mehr.
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1: Schönen Abend aus der Meerradio-Wetterredaktion. Aktuell melden Mardorf am Campingplatz, Nienstedt und Algermissen jeweils 13 Grad. In Mardorf und Nienstedt ist es leicht bewölkt, in Algermissen bewölkt. In der Steinhuder Meerregion klingt der Abend mit kaum Wind aus. Bis Mitternacht bleibt es trocken, danach ist der Himmel dichter bewölkt. Morgen fällt in den frühen Morgenstunden und am Vormittag zeitweise Regen, danach bleibt es meist grau. Am Deister weht der Wind spürbar kräftiger. Am Abend lockert die Bewölkung etwas auf. Am Mittwoch startet der Tag teils grau, später wird es freundlicher mit einigen Wolken. Für Donnerstag deutet sich verbreitet freundliches Wetter mit sonnigen Abschnitten an.
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2: Ich bin Tine Klimach. Bundessozialministerin Bärbel Baas hat sich aus dem Amt zurückgezogen und Alexander Schweizer soll ihr Amt übernehmen. So hat das die SPD entschieden. Kanzler Friedrich Merz von der CDU will Schweizer noch heute Bundespräsident Frank-Walter Steinmeier als neuen Bundessozial- und Arbeitsminister vorschlagen.
3: Er übernimmt eine sehr große Verantwortung. Er übernimmt offene Gesetzgebungsvorhaben, von denen ich hoffe, dass sie jetzt schnell im Kabinett verabschiedet werden und in den parlamentarischen Prozess eingebracht werden können. Ich bin mir sicher, dass mit Alexander Schweizer und seiner Regierungserfahrung aus Rheinland-Pfalz eine gute Zusammenarbeit in der Bundesregierung möglich sein wird.
2: Die SPD will außerdem zum Jahreswechsel eine neue Führungsspitze wählen. Rund 1,4 Millionen Menschen haben zuletzt mindestens 5 Jahre lang Grundsicherung bezogen. Das sind etwa 2 von 5, die staatliche Unterstützung beziehen. Den höchsten Anteil dieser Bürgergeld-Langzeitbezieher gab es Ende 2025 in Berlin und Bremen. Das zeigt eine Auswertung der Bundesagentur für Arbeit für die AfD im Bundestag, die der Deutschen Presseagentur vorliegt. Aber was eine Vermittlung häufig erschwere, sei eine niedrige formale Qualifikation oder gesundheitliche Einschränkungen. So das Forschungsinstitut der Bundesagentur für Arbeit. Wer sein Auto reparieren lassen muss, zahlt für Ersatzteile immer mehr. Innerhalb von 10 Jahren sind die Preise im Schnitt um mehr als 80% gestiegen, deutlich stärker als die allgemeine Inflation. Das treibt nach Angaben der Versicherungswirtschaft auch die Reparaturkosten und damit die Schadenkosten nach oben.
4: Besonders teuer sind sichtbare Karosserieteile wie Türen, Kotflügel oder Außenspiegel. Ein Grund dafür ist laut Versicherungsverband der sogenannte Designschutz. Er verhindert bislang oft, dass unabhängige Hersteller optisch identische Ersatzteile anbieten dürfen. Genau das will die EU aber ändern. Bestimmte Reparaturteile sollen künftig vom Designschutz ausgenommen werden. Das könnte für mehr Wettbewerb sorgen und Reparaturen für Autofahrer günstiger machen. Thomas Bleskin, Nachrichtenredaktion.
2: Ein Cyberangriff hat in Frankreich Kühlanlagen lahmgelegt. Hunderte Supermärkte von mehreren Ketten waren nach Angaben der Ermittler betroffen. Hacker hatten aus der Ferne das Abtauen ausgelöst. Das Ausmaß der Schäden könnte mehrere Millionen Euro betragen.
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1: Ihr habt freie Fahrt. Derzeit gibt es keine Verkehrsbehinderungen in der Steinhuder Meerregion. Das sind die 8 neuesten Blitzermeldungen aus der Region. In Hannover wird gleich 4-mal geblitzt. In Botfeld im Heidkampe, Ecke Alter Mühlenkamp. In Davenstedt auf der Heisterbergallee, 120 Meter vor dem Kiosk. In der List auf der Podbielski-Straße und in Stöcken auf der Eichsfelder Straße zwischen Post und Kiosk. Auf der Langenstraße in Nienburg steht ein Blitzer kurz vor dem Kiosk. Die Polizei misst in Velje auf der Velje in der Nähe des Restaurants. In der Wedemark sind 2 Blitzer gemeldet. In Berghof auf der Berghofer Straße, Ecke am Haierhaus und in Mellendorf auf der Zellerstraße, 110 Meter vor der Feuerwehr. Den Überblick über alle Blitzer in der Region gibt es auf der Meerradio-Website und in unserer App. Gute Fahrt!
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5: In Nienburg, da haben es am Wochenende Diebe scheinbar auf Gartentore abgesehen. Ist ja auch klar, warum nicht ein Gartentor klauen? Im Ortsteil Erichshagen sind gleich von 2 Grundstücken insgesamt 3 graue Tore abmontiert und geklaut worden. 2 davon verschwanden am Erichshagener Lendenberg, ein weiteres ganz in der Nähe an der Wölper Straße. Insgesamt liegt der Schaden bei rund 1200 Euro. Wegen der räumlichen und zeitlichen Nähe geht die Polizei davon aus, dass die Fälle zusammenhängen und sucht jetzt nach Zeugen und möglichen Videoaufnahmen, vielleicht von Überwachungskameras. Also ihr habt was gesehen oder gehört, dann meldet euch bitte bei der Polizei.

0: Weihnachtsferien ist offiziell rum. Montagabend, schön, dass ihr mit am Start seid. Mehr Radio hier. Ja, wir sind jetzt drin in den Herbstferien und da schon ans neue Schuljahr zu denken, ist ja noch hin. Ja, aber es gibt eine Sache, die muss jetzt schon erledigt werden und da geht es nämlich um die Anmeldungen fürs neue Kita-Jahr. Zum Beispiel die Stadt Wunstorf, die hat jetzt neue Infos rausgebracht. Alles, was ihr dazu wissen müsst, weiß Kollege Silas Müller.
1: Familien, die ab August 2027 einen Betreuungsplatz benötigen, haben noch bis zum 15. Januar Zeit, ihre Kinder anzumelden. Diese Frist gilt auch für Kinder, die bis zum 31. Juli 2028 einen Rechtsanspruch auf einen Kita-Platz haben. Eltern können das auch ganz einfach tun und zwar bequem und online von zu Hause aus auf Kinderbetreuung in Wunstorf.de. Um die Chancen auf einen angemessenen Kita-Platz zu erhöhen, sollen die Eltern spezielle Wünsche bei der Anmeldung angeben. Für Familien ohne Internetanschluss bietet das Familienservice-Büro Termine an. Der Fachdienst Familienservice und die Kita-Leitung empfehlen den Eltern, die Wunschkitas telefonisch oder per E-Mail zu kontaktieren, um einen ersten konkreten Eindruck zu bekommen. Ab März werden die Plätze dann vergeben.
0: Eine Alternative ist natürlich auch die Kindertagespflege für Kinder unter 3 Jahren. Bei Interesse oder Fragen steht euch das Familienservicebüro der Stadt Wunstorf gerne zur Verfügung.

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1: Moin. Aktuell melden Schloss Ricklingen am Dorfplatz 12 Grad, Ronnenberg und Burgdorf jeweils 10 Grad. In Schloss Ricklingen und Ronnenberg ist es leicht bewölkt, in Burgdorf klar. In der kommenden Nacht ziehen jedoch dichte Wolken auf. Die Temperaturen sinken auf etwa 8 Grad. Morgen beginnt der Tag vielerorts mit Regen. Später bleibt der Himmel meist grau, bevor es am Abend wieder etwas auflockert. Dazu frischt der Wind auf. Am Deister bleibt es merklich windiger als im flacheren Land. Am Mittwoch zeigt sich die Steinhuder Meerregion nach grauem Vormittag deutlich freundlicher, mit lockeren Wolkenfeldern. Am Donnerstag deutet sich voraussichtlich weiterhin freundliches Wetter mit sonnigen Abschnitten an.
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1: Hallo unterwegs. Uns liegen im Moment keine Staus und Behinderungen in der Steinhuder Meerregion vor. Kommt gut an. Frisch gemeldet. Das sind die 8 aktuellsten Blitzer in der Region. In Hannover wird 3-mal geblitzt. In Bothfeld im Heidkampe Ecke Alter Mühlenkamp. In Davenstedt auf der Heisterbergallee 120 Meter vor dem Kiosk. Und in Stöcken auf der Eichsfelder Straße zwischen Post und Kiosk. Auf dem Meinkingsburg in Linzburg wird geblitzt. Auf der Langenstraße in Nienburg misst die Polizei kurz vorm Kiosk. Geblitzt wird auf dem Welje in Steierberg in der Nähe des Restaurants. In der Wedemark wird 2-mal geblitzt. In Berghof auf der Berghofer Straße Ecke am Heierhaus und in Mellendorf auf der Zellerstraße 110 Meter vor der Feuerwehr. Wo heute sonst noch geblitzt wird, erfahrt ihr auf der Meerradio-Website und in unserer App. Kommt gut durch!
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Also mir kommt es vor, als hätten wir wahnsinnig lange nichts mehr von ihm gehört. Kollege René Oliver kommt morgen wieder in den Dienst. Also Daumen sind gedrückt. Ne? Ich hoffe, dass er morgen wieder im Dienst ist. 6 Uhr starten wir mit einem bunten Programm. Es geht um Neustarts neue Gleichstellungsbeauftragte. Die ist heute bei uns zu Besuch gewesen. Und da hören wir morgen mal rein, was die eigentlich so zu erzählen hat, vor welchen Herausforderungen sie aktuell so steht und was eine Gleichstellungsbeauftragte eigentlich überhaupt genau macht. Wir sprechen aber im Wissen zum Mitnehmen auch über den Grünkohl und warum es jetzt schon welchen zu kaufen gibt, obwohl es noch gar keinen Frost gegeben hat. Und es geht natürlich auch noch um die Infa in Hannover. Die läuft noch bis diesen Sonntag. Ich bin auch noch zweimal da, am Donnerstagnachmittag und am Samstagmittag. Ich hoffe, wir sehen uns da. Es gibt auf jeden Fall an beiden Tagen was Unterschiedliches zu essen. Einmal kalt, einmal warm. Ich hoffe, ihr kommt vorbei. In der Markthalle, Halle 25 ist das, in der Infa-Showküche. Und ansonsten bleibt mir eigentlich nichts mehr übrig, als euch einen schönen Abend zu wünschen. Und wir hören uns dann wieder morgen Nachmittag.

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1: Hallo zusammen. Aktuell melden Bad Nenndorf in der Süntel-Buchen-Allee und Gerden 9 Grad. In Celle sind es 10 Grad. In Bad Nenndorf ist es leicht bewölkt, in Gerden bewölkt und in Celle wolkenlos. Bis zum Abend blieb es in der Steinhuder Meerregion windschwach. In der Nacht ziehen jedoch dichtere Wolken auf, dabei sinken die Temperaturen auf etwa 8 Grad. Morgen beginnt der Tag mit Regen, später bleibt es meist grau und wird bis zu 16 Grad mild. Am Mittwoch folgt nach einem zunächst klaren Start wechselnde Bewölkung, am Nachmittag zeigt sich das Wetter freundlicher. Am Donnerstag bleibt es voraussichtlich freundlich mit sonnigen Abschnitten.
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2: Ich bin Tine Klimach. Bundespräsident Frank-Walter Steinmeier will den SPD-Politiker Alexander Schweizer morgen zum neuen Arbeitsminister ernennen. Das Bundespräsidialamt kündigte die Aushändigung der Urkunde für den Nachmittag an. Schweizer folgt auf Bärbel Baas, die nach einem Trauerfall in der Familie und öffentlichen Angriffen gegen sie ihren sofortigen Rücktritt erklärt hat. Bevor der frühere Ministerpräsident von Rheinland-Pfalz das Ministerium übernehmen kann, muss er im Bundestag noch vereidigt werden. Die EU verhängt neue Sanktionen gegen eine Rekordzahl von Unterstützern der russischen Kriegsmaschinerie. Die Außenminister haben beschlossen, knapp 1.600 Personen, Unternehmen und andere Organisationen mit Strafmaßnahmen zu belegen, teilte die EU-Außenbeauftragte Kallas mit.
3: Dieses neue große Sanktionspaket ist die Antwort der EU auf eine Reihe von sogenannten hybriden Angriffen Russlands auf EU-Staaten, beispielsweise den Drohnenangriff auf den Flughafen Leipzig. Die Hälfte der rund 1.600 betroffenen Personen und Firmen hat laut Diplomaten mit der Produktion von ballistischen Raketen oder Drohnen zu tun. Auch Russen, die an der Ausrichtung der Duma-Wahlen in ukrainischen Gebieten beteiligt waren, kamen auf die Sanktionsliste. Das bedeutet Einreiseverbote oder das Einfrieren von Geldern. Aus Brüssel, Dieter Ebeling.
2: Der Nobelpreis für Wirtschaftswissenschaften geht in diesem Jahr an die beiden US-Forscher Robert E. Hall und Michael Woodford. Die Schwedische Akademie der Wissenschaften ehrt die beiden Forscher für ihre Entwicklung neuer makroökonomischer Modelle.
4: Bei diesem Nobelpreis geht es um das Gesetz von Angebot und Nachfrage und wie Regierungen und Zentralbanken die Wirtschaft besser stabilisieren können. Bis zur Ölkrise in den 1970er Jahren war man davon ausgegangen, dass man mit Zinssenkungen allein die Wirtschaft wieder ankurbeln kann. Doch das funktioniert nicht immer. Hall und Woodford haben herausgefunden, dass Konsum auch von Erwartungen abhängt. Wer pessimistisch in die Zukunft blickt, gibt weniger Geld aus. Mit diesem Wissen kann man Finanzkrisen besser entgegenwirken. Aus Skandinavien, Sigrid Harms.
2: Zum Sport. Riesiger Moment für Alexander Zverev. Der 29-jährige Deutsche wird in den kommenden Wochen erstmals in seiner Karriere die Nummer 1 der Tennis-Weltrangliste übernehmen. Möglich macht's die Niederlage von Carlos Alcaraz beim ATP-Turnier in Shanghai. Damit ist der Weg frei. Spätestens zum Saisonende klettert Zverev an die absolute Spitze der Weltrangliste.
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1: Hallo unterwegs. Uns liegen im Moment keine Staus und Behinderungen in der Steinhuder Meerregion vor. Kommt gut an. Das sind die 8 aktuellsten Blitzer in der Steinhuder Meerregion. Auf der B442 in Neustadt wird an der Nienburger Straße Höhe Stephanstraße kontrolliert. In Hannover wird gleich 3-mal geblitzt. In Bodfeld im Heidkampe, Ecke Alter Mühlenkamp. In Davenstedt auf der Heisterbergallee, 120 Meter vor dem Kiosk. Und in Stöcken auf der Eichsfelder Straße zwischen Post und Kiosk. In Linzburg misst die Polizei auf der Mainkingsburg. Ein Blitzer steht in Nienburg auf der Langen Straße, kurz vorm Kiosk. Ein weiterer steht in Velje auf der Velje, in der Nähe des Restaurants. Ein Blitzer steht in Berghof auf der Berghofer Straße, Ecke am Haierhaus. Alle weiteren Blitzermeldungen findet ihr auf der Meerradio-Website und in unserer App. Kommt gut durch!
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1: Hallo zusammen. Aktuell melden Bad Nenndorf in der Süntel-Buchen-Allee und Gerden 9 Grad. In Celle sind es 10 Grad. In Bad Nenndorf ist es leicht bewölkt, in Gerden bewölkt und in Celle wolkenlos. Bis zum Abend blieb es in der Steinhuder Meerregion windschwach. In der Nacht ziehen jedoch dichtere Wolken auf, dabei sinken die Temperaturen auf etwa 8 Grad. Morgen beginnt der Tag mit Regen, später bleibt es meist grau und wird bis zu 16 Grad mild. Am Mittwoch folgt nach einem zunächst klaren Start wechselnde Bewölkung, am Nachmittag zeigt sich das Wetter freundlicher. Am Donnerstag bleibt es voraussichtlich freundlich mit sonnigen Abschnitten.
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1: Hallo unterwegs. Uns liegen im Moment keine Staus und Behinderungen in der Steinhuder Meerregion vor. Kommt gut an. Das sind die 8 aktuellsten Blitzer in der Steinhuder Meerregion. Auf der B442 in Neustadt wird an der Nienburger Straße Höhe Stephanstraße kontrolliert. In Hannover wird gleich 3-mal geblitzt. In Botfeld im Heidkampe, Ecke Alter Mühlenkamp. In Davenstedt auf der Heisterbergallee, 120 Meter vor dem Kiosk. Und in Stöcken auf der Eichsfelder Straße zwischen Post und Kiosk. In Linzburg misst die Polizei auf der Mainkingsburg. Ein Blitzer steht in Nienburg auf der Langenstraße, kurz vorm Kiosk. Ein weiterer steht in Velje auf der Velje, in der Nähe des Restaurants. Ein Blitzer steht in Berghof auf der Berghofer Straße, Ecke am Haierhaus. Alle weiteren Blitzermeldungen findet ihr auf der Meerradio-Website und in unserer App. Kommt gut durch!
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1: Hallo zusammen. Aktuell melden Dudensen beim Feuerwehrhaus 10, Pole und Winsen an der Aller jeweils 9 Grad. Dazu ist es verbreitet klar. Bis Mitternacht hält in der Steinhuder Meerregion das klare Wetter an. Danach zieht in der Nacht dichte Bewölkung auf. Morgen fällt zunächst Regen, später bleibt es meist grau. Gegen Abend lockert es etwas auf, der Wind nimmt zu und frischt am Deister besonders deutlich auf. Am Mittwoch folgt nach einer teils klaren Nacht ein grauer Vormittag. Am Nachmittag gibt es wieder freundliche Auflockerungen. Am Donnerstag wird es voraussichtlich etwas wärmer und erneut freundlich mit sonnigen Abschnitten.
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2: Ich bin Tine Klimach. Es ist ein Rücktritt, der in der schwarz-roten Bundesregierung noch Schockwellen auslösen kann. Bärbel Baas zieht sich mit sofortiger Wirkung als Arbeitsministerin und als SPD-Chefin zurück. Der Grund? Ein persönlicher Schicksalsschlag. Und ausgerechnet in dieser schwierigen Zeit öffentliche Angriffe aus den eigenen Reihen des Koalitionspartners, wie sie sagt. SPD-Chef Lars Klingbeil wurde

0: heute deutlich in Berlin.
1: Und auch an uns gehen die Krisen dieser Zeiten nicht spurlos vorbei. An uns geht die Polarisierung nicht spurlos vorbei, die politische Auseinandersetzung, die auch immer mehr Hass und Hetze einziehen lässt und die persönliche Diffamierung. Alles das geht an uns nicht vorbei und es sind insbesondere Frauen und insbesondere die Frauen in herausgehobenen Führungspositionen, die sowas immer stärker erleben müssen. Und ich will Ihnen für mich sehr klar sagen, das ist nicht akzeptabel.
0: Neuer Arbeitsminister wird Alexander Schweizer. Er wird morgen ernannt. Eine neue SPD-Spitze soll zum Jahreswechsel gewählt werden. Der Volkswagen-Konzern hat im dritten Quartal deutlich weniger Fahrzeuge ausgeliefert als vor einem Jahr. Weltweit waren es knapp 1,9 Millionen Autos, ein Rückgang um gut 14%. Bei der Tochter Audi brach der Absatz sogar um knapp 20% ein. Der Briefversand wird sich in Deutschland aller Voraussicht nach so stark verteuern wie noch nie. Die Bundesnetzagentur veröffentlichte einen Vorschlag, demzufolge das Briefporto zum Januar 2027 um gut 20% steigen kann.
2: Der Vorschlag der Bundesnetzagentur ist als Spielraum gemeint. Bisher hat die Post diese Spielräume aber immer voll genutzt. 2025 kletterten die Preise um gut 10%. Das war ein Höchstwert. Nun droht also ungefähr das Doppelte. Das Porto für einen Standardbrief könnte damit von jetzt 95 Cent auf 1,14 Euro steigen. Grund für die Preiserhöhung sind angeblich gestiegene Kosten bei der Post bei gleichzeitig massiv sinkenden Briefsendungen. Aus Berlin, Ronny Thorau.
0: Ein mehr als 27 Stunden in einer Höhle auf Sardinien eingeschlossener Höhlenforscher ist gerettet worden. Der 31 Jahre alte Italiener wurde von Einsatzkräften aus den Geröllmassen befreit, wie Rettungskräfte mitteilten. Der Mann saß nach einem Hangrutsch seit Sonntagnachmittag in 10 Metern Tiefe fest. Nach seiner Befreiung wurde der Höhlenforscher an die Oberfläche gebracht und von medizinischem Personal stabilisiert. Er sollte anschließend in ein Krankenhaus geflogen werden.
3: Verkehr. Vorsicht! Auf der A352 Hannover Nord Richtung Hannover West gibt es an der Eckverbindung Hannover auf Höhe der Flughafenstraße und B522 Gefahr durch ein defektes Fahrzeug. Frisch gemeldet, das sind die 8 aktuellsten Blitzer in der Region. Auf der B442 in Neustadt steht ein Blitzer an der Nienburger Straße auf Höhe der Stephanstraße. In Hannover wird gleich 3-mal geblitzt. In Bodfeld im Heidkampe, Ecke Alter Mühlenkamp, in Davenstedt auf der Heisterbergallee, 120 Meter vor dem Kiosk, und in Stöcken auf der Eichsfelder Straße zwischen Post und Kiosk. Auf der Meinkingsburg in Linzburg wird kontrolliert. Geblitzt wird in Velje auf der Velje. In der Wedemark sind 2 Blitzer gemeldet. In Berghof auf der Berghofer Straße, Ecke am Heierhaus, und in Mellendorf auf der Zellerstraße, 110 Meter vor der Feuerwehr. Die ganze Liste mit allen gemeldeten Blitzern findet ihr online und in unserer Mehrradio-App. Kommt gut durch!
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1: Hallo zusammen. Aktuell melden Dudensen beim Feuerwehrhaus 10, Pole und Winsen an der Aller jeweils 9 Grad. Dazu ist es verbreitet klar. Bis Mitternacht hält in der Steinhuder Meerregion das klare Wetter an. Danach zieht in der Nacht dichte Bewölkung auf. Morgen fällt zunächst Regen, später bleibt es meist grau. Gegen Abend lockert es etwas auf, der Wind nimmt zu und frischt am Deister besonders deutlich auf. Am Mittwoch folgt nach einer teils klaren Nacht ein grauer Vormittag. Am Nachmittag gibt es wieder freundliche Auflockerungen. Am Donnerstag wird es voraussichtlich etwas wärmer und erneut freundlich mit sonnigen Abschnitten.
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1: Vorsicht! Auf der A352 Hannover Nord Richtung Hannover West gibt es an der Eckverbindung Hannover auf Höhe der Flughafenstraße und B522 Gefahr durch ein defektes Fahrzeug. Frisch gemeldet, das sind die 8 aktuellsten Blitzer in der Region. Auf der B442 in Neustadt steht ein Blitzer an der Nienburger Straße auf Höhe der Stephanstraße. In Hannover wird gleich 3-mal geblitzt. In Bodfeld im Heidkampe, Ecke Alter Mühlenkamp, in Davenstedt auf der Heisterbergallee, 120 Meter vor dem Kiosk, und in Stöcken auf der Eichsfelder Straße zwischen Post und Kiosk. Auf der Meinkingsburg in Linzburg wird kontrolliert. Geblitzt wird in Velje auf der Velje. In der Wedemark sind 2 Blitzer gemeldet. In Berghof auf der Berghofer Straße, Ecke am Heierhaus, und in Mellendorf auf der Zellerstraße, 110 Meter vor der Feuerwehr. Die ganze Liste mit allen gemeldeten Blitzern findet ihr online und in unserer Meerradio-App. Kommt gut durch!
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1: Schönen Abend aus der Meerradio Wetterredaktion. Aktuell melden Steinhuder an der Uferpromenade, Steierberg und Wietzen jeweils 10 Grad. Dazu ist es verbreitet klar. Bis zum späten Abend bleibt es in der Steinhuder Meerregion windschwach. Am Nachmittag war es freundlich mit bis zu 15 Grad. In der Nacht ziehen mehr Wolken auf, bevor es morgen früh zeitweise regnet. Am Nachmittag bleibt es grau, abends lockert die Bewölkung etwas auf. Und der Wind frischt auf. Am Deister fällt er dabei spürbar kräftiger aus. Am Mittwoch folgt nach anfänglich grauem Himmel ein freundlicherer Wetterabschnitt mit Auflockerungen. Zum Donnerstag hin deutet sich weiterhin sonniges Wetter an.
2: 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Ich bin David Riemer. Es ist ein Rücktritt mit Vorwürfen. Bärbel Baas nennt als einen Grund für ihren sofortigen Rückzug als Arbeitsministerin und als SPD-Chefin auch Angriffe aus der Union. Kanzler und CDU-Chef Merz weist die Vorwürfe aber zurück.
3: Baas trauert um ihre verstorbene Stieftochter. Auch SPD-Vertreter wie Klingbeil oder Schwesig nennen die jüngsten politischen Angriffe der CDU während dieser schweren Zeit unmenschlich, rücksichtslos und unanständig. Kanzler Merz kann das nicht nachvollziehen. Die CDU habe ihr Mitgefühl mit Frau Baas in den letzten 3 Wochen immer zum Ausdruck gebracht. Er sprach eher von Meinungsverschiedenheiten in der Sache. Unionspolitiker hatten Baas zuletzt kritisiert, sie würde Reformen verschleppen. Neuer Arbeitsminister wird nun der ehemalige rheinland-pfälzische Ministerpräsident Schweizer. Die SPD-Führung soll ganz neu gewählt werden. Ursula Winkler, Nachrichtenredaktion.
2: Bremen und Berlin profitieren nach Berechnungen des Instituts der deutschen Wirtschaft besonders stark vom Finanzkraftausgleich und weiteren Bundeszahlungen. Auch das Saarland und die 5 ostdeutschen Flächenländer gehören demnach zu den Profiteuren der Umverteilung. Beim Finanzkraftausgleich werden

0: Gelder zwischen finanzstarken und finanzschwachen Bundesländern umverteilt. So soll für annähernd gleiche Lebensverhältnisse gesorgt werden. In einer Höhle auf der italienischen Mittelmeerinsel Sardinien sitzt ein Höhlenforscher tief unter der Erde fest. Nach mehr als 27 Stunden konnte der 31 Jahre alte Mann von einem Bergungsteam gerettet werden.
1: Endlich Licht und frische Luft. Der Forscher, ein Italiener, wurde sofort von Medizinern hier gecheckt und dann in ein Krankenhaus geflogen. In 10 Metern Tiefe saß er in der Falle. Es war dunkel und kalt. Ein Hangrutsch hatte den Höhleneingang komplett verschüttet. Nur im Schneckentempo konnten sich die Retter zu dem Mann vorarbeiten, räumten Steine und Geröll per Hand beiseite. Es war eine unglaubliche Aktion, sagte ein Sprecher des Bergungsteams aus Italien, Claudia Wächter.
0: Eine groß angelegte Cyberattacke hat Kühlanlagen in den Märkten von mehreren großen französischen Lebensmittelhandelsketten gestört. Den Hackern sei es gelungen, Kühl- und Gefrierschränke in den Auftaumodus umzustellen, sagte ein Sprecher der Handelsgruppe, zu der die Supermärkte Intermarché und Netto gehören. Medienberichten zufolge sollen weitere Ketten betroffen sein. Lebensmittel müssen weggeworfen werden, der Schaden könnte immens sein, die Staatsanwaltschaft ermittelt.
2: Verkehr. Vorsicht! Auf der A352 Hannover Nord Richtung Hannover West besteht an der Eckverbindung Hannover auf Höhe der Flughafenstraße und B522 Gefahr durch ein defektes Fahrzeug. Frisch gemeldet. Das sind die 8 aktuellsten Blitzer in der Region. Auf der B442 in Neustadt wird an der Nienburger Straße Höhe Stephanstraße geblitzt. In Hannover wird gleich 2-mal geblitzt. In Bothfeld im Heidkampe Ecke Alter Mühlenkamp und in Stöcken auf der Eichsfelder Straße zwischen Post und Kiosk. Auf der Meinkingsburg in Linzburg steht ein Blitzer. In Velje wird auf der Velje kontrolliert. Auch in Uetze-Hägewiesen wird auf der Oberschagener Straße geblitzt. In der Wedemark wird 2-mal geblitzt. In Berghof auf der Berghofer Straße Ecke am Haierhaus und in Mellendorf auf der Zellerstraße 110 Meter vor der Feuerwehr. Die ganze Liste mit allen gemeldeten Blitzern findet ihr online und in unserer Mehrradio-App. Gute Fahrt!
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Ich bin David Riemer. Vizekanzler Klingbeil hat die zurückgetretene Arbeitsministerin Baas gegen Kritik an ihrer Amtsführung verteidigt. Man sei wie verabredet im Zeitplan auch für die Rentenreform, sagte der SPD-Chef im Ersten. Baas habe die Reform nicht gebremst, es habe vielmehr eine Verabredung der Koalition gegeben, die drei Landtagswahlen abzuwarten, bevor Gesetze vorgelegt wurden. Außerdem gäbe es noch inhaltliche Fragen zu klären, so Klingbeil. Bundeskanzler Merz hat eine niedrigere Stromsteuer in Aussicht gestellt. Spielräume im Haushalt sollten dazu genutzt werden, die Stromsteuer für alle auf das europäische Mindestmaß zu senken. Merz sagte dazu:

0: Sie wissen, das ist eine Zusage, die wir bis heute nicht eingehalten haben. Wir wollen damit nicht nur Entlastung ermöglichen, sondern wir wollen auch die Glaubwürdigkeitslücke schließen, die sich aus dieser Entscheidung im letzten Jahr für uns alle ergeben hat.
1: Eine niedrigere Stromsteuer hatte die Bundesregierung an sich schon im vorigen Jahr zugesagt, die Stromsteuer dann aber nur für bestimmte Wirtschaftsbereiche gesenkt. Der Volkswagen-Konzern hat im dritten Quartal deutlich weniger Fahrzeuge ausgeliefert als vor einem Jahr. Weltweit waren es knapp 1,9 Millionen Autos, ein Rückgang um gut 14%. Bei der Tochter Audi brach der Absatz sogar um knapp 20% ein.
2: Der Knackpunkt ist China. Dort brachen die Auslieferungen des VW-Konzerns um fast 40% ein. Audi belasten außerdem die US-Zölle. Einen Lichtblick gibt es dagegen bei der Lastwagen- und Bussparte. Hier stieg der Absatz um gut 10%, vor allem dank der starken Nachfrage in den USA. Kräftig zulegen konnte dort der Truckhersteller International. Zu ihm gehört auch die Marke IC Bus und die baut die berühmten gelben amerikanischen Schulbusse. Thomas Pleskin, Nachrichtenredaktion.
1: Deutschlands bester Tennisprofi Alexander Zverev wird in den kommenden Wochen erstmals in seiner Karriere die Nummer 1 der Welt. Letzte minimale Restzweifel erledigten sich durch das vorzeitige Aus von Carlos Alcaraz und Ben Shelton beim ATP-Turnier in Shanghai. Damit wird Zverev spätestens zum Saisonende auf Platz 1 des Rankings stehen. Weder Alcaraz noch Shelton können an dem 29-Jährigen vorbeiziehen. Als einzigen Deutschen bei den Männern ist dies bisher Boris Becker gelungen.

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1: Ich bin David Riemer. Es ist ein Rücktritt mit Vorwürfen. Bärbel Baas nennt als einen Grund für ihren sofortigen Rückzug als Arbeitsministerin und als SPD-Chefin auch Angriffe aus der Union. Kanzler und CDU-Chef Merz weist die Vorwürfe aber zurück.
2: Baas trauert um ihre verstorbene Stieftochter. Auch SPD-Vertreter wie Klingbeil oder Schwesig nennen die jüngsten politischen Angriffe der CDU während dieser schweren Zeit unmenschlich, rücksichtslos und unanständig. Kanzler Merz kann das nicht nachvollziehen. Die CDU habe ihr Mitgefühl mit Frau Baas in den letzten 3 Wochen immer zum Ausdruck gebracht. Er sprach eher von Meinungsverschiedenheiten in der Sache. Unionspolitiker hatten Baas zuletzt kritisiert, sie würde Reformen verschleppen. Neuer Arbeitsminister wird nun der ehemalige rheinland-pfälzische Ministerpräsident Schweizer. Die SPD-Führung soll ganz neu gewählt werden. Ursula Winkler, Nachrichtenredaktion.
1: Bremen und Berlin profitieren nach Berechnungen des Instituts der deutschen Wirtschaft besonders stark vom Finanzkraftausgleich und

0: weiteren Bundeszahlungen. Auch das Saarland und die 5 ostdeutschen Flächenländer gehören demnach zu den Profiteuren der Umverteilung. Beim Finanzkraftausgleich werden Gelder zwischen finanzstarken und finanzschwachen Bundesländern umverteilt. So soll für annähernd gleiche Lebensverhältnisse gesorgt werden. In einer Höhle auf der italienischen Mittelmeerinsel Sardinien sitzt ein Höhlenforscher tief unter der Erde fest. Nach mehr als 27 Stunden konnte der 31 Jahre alte Mann von einem Bergungsteam gerettet werden.
1: Endlich Licht und frische Luft. Der Forscher, ein Italiener, wurde sofort von Medizinern hier gecheckt und dann in ein Krankenhaus geflogen. In 10 Metern Tiefe saß er in der Falle. Es war dunkel und kalt. Ein Hangrutsch hatte den Höhleneingang komplett verschüttet. Nur im Schneckentempo konnten sich die Retter zu dem Mann vorarbeiten und räumten Steine und Geröll per Hand beiseite. Es war eine unglaubliche Aktion, sagte ein Sprecher des Bergungsteams aus Italien, Claudia Wächter.
0: Eine groß angelegte Cyberattacke hat Kühlanlagen in den Märkten von mehreren großen französischen Lebensmittelhandelsketten gestört. Den Hackern sei es gelungen, Kühl- und Gefrierschränke in den Auftaumodus umzustellen, sagte ein Sprecher der Handelsgruppe, zu der die Supermärkte Intermarché und Netto gehören. Medienberichten zufolge sollen weitere Ketten betroffen sein. Lebensmittel müssen weggeworfen werden, der Schaden könnte immens sein, die Staatsanwaltschaft ermittelt.

ich bin David Riemer. Finanzminister und Vizekanzler Klingbeil will seine Regierungsämter auch dann behalten, wenn er beim nächsten SPD-Parteitag nicht erneut zum Vorsitzenden gewählt werden sollte. Das sagt er bei einer Pressekonferenz. Ob er selbst noch einmal für den Parteivorsitz kandidiert, ließ Klingbeil offen. Die SPD will nach dem Rücktritt von Bärbel Baas ihre gesamte Führung zum Jahreswechsel neu wählen. Baas war auch als Arbeitsministerin zurückgetreten. Ihr Nachfolger soll der frühere rheinland-pfälzische Ministerpräsident Schweizer werden. Wer sein Auto reparieren lassen muss, zahlt für Ersatzteile immer mehr.

0: von 10 Jahren sind die Preise im Schnitt um mehr als 80% gestiegen, deutlich stärker als die allgemeine Inflation. Das treibt nach Angaben der Versicherungswirtschaft auch die Reparaturkosten und damit die Schadenkosten nach oben.
1: Besonders teuer sind sichtbare Karosserieteile wie Türen, Kotflügel oder Außenspiegel. Ein Grund dafür ist laut Versicherungsverband der sogenannte Designschutz. Er verhindert bislang oft, dass unabhängige Hersteller optisch identische Ersatzteile anbieten dürfen. Genau das will die EU aber ändern. Bestimmte Reparaturteile sollen künftig vom Designschutz ausgenommen werden. Thomas Bleskin, Nachrichtenredaktion.
0: Die EU verhängt neue Sanktionen gegen Unterstützer der russischen Kriegsmaschinerie. Knapp 1600 Personen, Unternehmen und andere Organisationen, so viele wie noch nie, sollen mit Strafmaßnahmen belegt werden. Das haben die Außenminister der EU-Staaten beschlossen.
2: Der Kreml in Moskau betont immer wieder, dass die EU-Sanktionen nichts änderten an der russischen Kriegsführung. Tatsächlich hat sich Russland angepasst und ein ausgeklügeltes System zur Umgehung der Sanktionen entwickelt. Russland nutzt dafür etwa seine Nähe zu Ländern wie China, Indien und Kasachstan. Und in Moskau wird betont, dass die EU sich selbst schade. Bestätigt sieht sich Russland auch, wenn der Westen einknickt, wie jetzt etwa US-Präsident Donald Trump, der Strafmaßnahmen lockert und sich von Kreml-Chef Putin Diesel liefern lässt. Ulf Mauder, Nachrichtenredaktion.
0: Deutschlands bester Tennisprofi Alexander Zverev wird in den kommenden Wochen erstmals in seiner Karriere die Nummer 1 der Welt. Letzte minimale Restzweifel erledigten sich durch das vorzeitige Aus von Carlos Alcaraz und Ben Shelton beim ATP-Turnier in Shanghai. Damit wird Zverev spätestens zum Saisonende auf Platz 1 des Rankings stehen. Als einzigen Deutschen bei den Männern ist dies bisher Boris Becker gelungen.

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1: Ich bin David Riemer. Vizekanzler Klingbeil hat die zurückgetretene Arbeitsministerin Baas gegen Kritik an ihrer Amtsführung verteidigt. Man sei wie verabredet im Zeitplan auch für die Rentenreform, sagte der SPD-Chef im Ersten. Baas habe die Reform nicht gebremst, es habe vielmehr eine Verabredung der Koalition gegeben, die drei Landtagswahlen abzuwarten, bevor Gesetze vorgelegt wurden. Außerdem gäbe es noch inhaltliche Fragen zu klären, so Klingbeil. Bundeskanzler Merz hat eine niedrigere Stromsteuer in Aussicht gestellt. Spielräume im Haushalt sollten dazu genutzt werden, die Stromsteuer für alle auf das europäische Mindestmaß zu senken. Merz sagte dazu:
2: Sie wissen, das ist eine Zusage, die wir bis heute nicht eingehalten haben. Wir wollen damit nicht nur Entlastung ermöglichen, sondern wir wollen auch die Glaubwürdigkeitslücke schließen, die sich aus dieser Entscheidung im letzten Jahr für uns alle ergeben hat.
1: Eine niedrigere Stromsteuer hatte die Bundesregierung an sich schon im vorigen Jahr zugesagt, die Stromsteuer dann aber nur für bestimmte Wirtschaftsbereiche gesenkt. Der Volkswagen-Konzern hat im dritten Quartal deutlich weniger Fahrzeuge ausgeliefert als vor einem Jahr. Weltweit waren es knapp 1,9 Millionen Autos, ein Rückgang um gut 14%. Bei der Tochter Audi brach der Absatz sogar um knapp 20% ein.
3: Der Knackpunkt ist China. Dort brachen die Auslieferungen des VW-Konzerns um fast 40% ein. Audi belasten außerdem die US-Zölle. Einen Lichtblick gibt es dagegen bei der Lastwagen- und Bussparte. Hier stieg der Absatz um gut 10%, vor allem dank der starken Nachfrage in den USA. Kräftig zulegen konnte dort der Truckhersteller International. Zu ihm gehört auch die Marke IC Bus und die baut die berühmten gelben amerikanischen Schulbusse. Thomas Pleskin, Nachrichtenredaktion.
1: Deutschlands bester Tennisprofi Alexander Zverev wird in den kommenden Wochen erstmals in seiner Karriere die Nummer 1 der Welt. Letzte minimale Restzweifel erledigten sich durch das vorzeitige Aus von Carlos Alcaraz und Ben Shelton beim ATP-Turnier in Shanghai. Damit wird Zverev spätestens zum Saisonende auf Platz 1 des Rankings stehen. Weder Alcaraz noch Shelton können an dem 29-Jährigen vorbeiziehen. Als einzigen Deutschen bei den Männern ist dies bisher Boris Becker gelungen.